0: Und die Zeit, es ist 2.03 Uhr.
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2: A1 Osnabrück Richtung Bremen. Die Ausfahrt Bremen-Hemelingen ist wegen Bauarbeiten bis 6 Uhr früh gesperrt. Die A7 Hamburg Richtung Hannover ist zwischen Maschener Kreuz A39 und Horster Dreieck wegen Bauarbeiten bis zum 17. Juli gesperrt. A29 Wilhelmshaven Richtung Oldenburg. Die Ausfahrt Oldenburg-Hafen ist wegen Bauarbeiten bis zum 10. Juli gesperrt. A29 Oldenburg Richtung Ahlhorner Heide. Die Einfahrt Oldenburg-Hafen ist wegen Bauarbeiten bis zum 10. Juli gesperrt.
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3: Mit Sarah Talbon. Hello zusammen. Wir hören gleich englische Musik. Und wie oft ist es so, dass wir dazuhören, aber nicht so richtig auf den Text achten? Wir verstehen eigentlich nichts. Und das ändern wir gleich beim Song New Religion von Bebe Rexha. Davor aber Brooke Fraser, Justin Bieber und Tom Gregory.
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Make it right und Gregory und Weiß. Eine kleine Nachreichung noch aus dem Verkehrszentrum. Vorsicht in Potsdam-Teltower Vorstadt und Potsdam-Waldstadt auf der Heinrich-Mann-Allee zwischen an der Alten Zauche und zum Teufelssee sind Personen auf der Fahrbahn. Kommt gut an.

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Der Song mit dem merkwürdigsten Titel ever, Doo-Wop, in Klammern That Thing von Lauryn Hill, hier in der Popnacht. Von HR3, MDR Jump, NDR 2, RBB 88.8, Bremen 4, SR1, WDR 2 produziert. 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Und wir alle spielen jetzt eine Runde Nacht-ABC. Geht so? Heute ist ja wohl der 18. Juni. Der 18. Buchstabe im Alphabet ist das R. Und deswegen sagt ihr uns jetzt, was macht ihr gerade, was mit R anfängt? Ne? Ihr dürft es auch gern beschreiben. Seid ihr vielleicht gerade rückfällig geworden und habt eine Zigarette geraucht, obwohl ihr doch damit aufhören wolltet? Lasst das bitte. Oder ruht ihr gerade einfach nur auf dem Sofa und hört Radio? Oder habt ihr eine Seite aus eurem Tagebuch rausgerissen? 07221 2011, die Nummer zur Popnacht. Schickt eine Sprachnachricht, eine WhatsApp oder eine Signal oder ruft direkt an. 07221 2011. Was macht ihr aber mit R? Da reden wir gleich drüber. Ich merke halt, ich kann das nicht so gut rollen. Naja, wir reden drüber. Was macht ihr mit R in der Popnacht?

Was macht ihr? Es muss aber mit R anfangen. Das war die Frage hier in der Popnacht. Und MW schreibt an die 07221 2011. Regale wieder voll machen, damit die Kunden wieder fleißig einkaufen können. Da hat wohl jemand eine Nachtschicht im Supermarkt oder im Baumarkt. Wir wissen es nicht. Vielleicht sagt das uns noch. Was macht ihr? Was mit R anfängt? Wir spielen das Popnacht Nacht ABC.

Was macht ihr? Aber mit R, das ist die Frage in der Popnacht. René schreibt, Roggenbrot backen. Er grüßt aus Thüringen, aus seiner Bäckerei. Hier ist die Popnacht und das ist Zoe Wees.

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9: Heute stellt sich nach einem wolkigen Beginn ein zunehmend freundlicher und bei nur geringer Schauerneigung meist trockener Sonne-Wolken-Mix ein. Die Temperatur erreicht 20 bis 29 Grad. Am Freitag sind aus der Nacht heraus kräftige Schauer und Gewitter möglich. Bis zum Vormittag ziehen diese ostwärts ab und nachfolgend setzt sich besser die Sonne durch.
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10: A1 Osnabrück Richtung Bremen. Die Ausfahrt Bremen-Hemelingen ist wegen Bauarbeiten bis 6 Uhr früh gesperrt. Die A7 Hamburg Richtung Hannover ist zwischen Maschener Kreuz A39 und Horster Dreieck wegen Bauarbeiten bis zum 17. Juli gesperrt. A29 Oldenburg Richtung Ahlhorner Heide. Die Einfahrt Oldenburg-Hafen ist wegen Bauarbeiten bis zum 10. Juli gesperrt.
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11: Das ist die Popnacht. Ich bin Sarah Theilmann und wir hören jetzt David Guetta und J-Lo.

0: Escapism von Ray. Hier in der Popnacht. Recherchieren und dann im Radio reden. Das mache ich, was macht ihr? Aber es muss mit R anfangen. Wir spielen nämlich das Nacht-ABC in der Popnacht. Sabrina schreibt, Rheinzeitung austragen. Sie hat gewhatsappt an die 07221 2011, genau wie Gabriele. Sie schreibt, ich räume die Spülmaschine ein und danach höre ich noch so lange Radio, bis ich ganz müde werde. Andreas aus Siegen, was machst du mit R?
1: Ich rolle gerade mit dem LKW auf der Autobahn A4 von Köln Richtung Siegen.
0: Ich hoffe nicht rückwärts.
1: Nein, aber am Rollen.
0: Sehr schön. Wie lange musst du noch? Wie lange geht deine Schicht?
1: Ich bin noch ungefähr 20 Minuten auf der Autobahn und dann halt eben umladen, beladen.
0: Und zurückrollen.
1: Ja, genau, dann nach Hause rollen.
0: Dann räum mal gut.
1: Alles klar, dankeschön.
0: Ciao.
1: Ja, ciao.
0: Andreas aus Siegen war das. Falls irgendjemand das R so richtig schön rollen kann, ich krieg's irgendwie nicht hin, dann schickt gerne Sprachnachricht und rollt das R mal schön für uns alle mit. Und bis dahin hören wir Clüso. Immer, wenn du nicht da bist.

0: I'll be there. Robin Schulz, Rita Ora hier in der Popnacht. Eure Beschäftigung mit R beim Nacht-ABC. Noah aus Dortmund in der Show. Was machst du?
1: Ja, guten Morgen. Ich sitze jetzt hier gerade im Replacement-Service zu Deutsch Ersatzverkehr und rase durch die Straßen quasi.
0: Oh, welche Züge musst du mit deinen Bussen ersetzen?
1: Heute Nacht die S1 zwischen Essen und Düsseldorf. Da sind wieder Bauarbeiten und da müssen wir dann wieder herhalten.
0: Mm. Lohnt sich's denn gerade? Sind viele Leute im Bus?
1: Ja, jetzt über Nacht, gerade wochentags, ist eher weniger los. Es sind meistens diese Berufspendler, die jetzt unterwegs sind, aber eher weniger.
0: Okay, dann grüßen wir die. Zum Glück gibt's Busfahrer wie euch, damit die auch ankommen.
1: Ja, auf jeden Fall. Das kann man sagen. Also ohne uns wird nichts laufen gerade.
0: Wie lange musst du noch?
1: Ich darf heute noch bis 7 Uhr und dann geht's auch nach Hause.
0: Na, das reicht dann aber auch. Dann noch eine letzte Frage. Kannst du denn das R rollen? Weil bei mir klingt so rrr.
1: Ja, bei mir klingt's leider auch nicht besser.
0: Probier mal.
1: Bei uns im Ruhrgebiet wird das R leider auch nicht so gerollt.
0: Das muss jetzt schon nochmal probiert für uns hier alle. Na, okay.
1: Ja, so
0: das
1: ein bisschen, ne?
0: Vielleicht meldet sich ja jemand aus Bayern.
1: Bestimmt.
0: Alles klar. Ich wünsche dir eine schöne Rechtsschicht.
1: Ja, danke.
0: Bye, bye.
1: Dir auch. Ciao.

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1: Um 3 Uhr mit Christine Beith. Das Rahmenabkommen zwischen den USA und dem Iran tritt laut Vermittler Pakistan sofort in Kraft. US-Präsident Trump und Irans Präsident Pezeshkian haben das Dokument in der Nacht unterschrieben. Zuvor hatten sowohl die US als auch die iranische Seite das Papier veröffentlicht. Beide Versionen decken sich inhaltlich, berichtet Benjamin Weber.
2: Iran und die USA werden den Krieg demnach an allen Fronten beenden. Dazu zählt auch der Libanon. Iran verpflichtet sich dazu, die Straße von Hormus zu öffnen, genau wie die USA ihre Seeblockade aufheben. Viele der 14 Punkte im Abkommen beinhalten viel Geld für Teheran. Die USA wollen eingefrorene Vermögenswerte freigeben. Außerdem sollen alle Sanktionen aufgehoben werden. Die Voraussetzung dafür ist, dass sich Teheran und Washington innerhalb von 60 Tagen auf ein endgültiges Friedensabkommen einigen. Auch Wiederaufbauzahlungen sollen in dieser Phase besprochen werden, in Höhe von mindestens 300 Milliarden US-Dollar.
1: Im englischen Wahlkreis Makerfield findet heute eine Parlamentsnachwahl statt, die in der britischen Regierungskrise wegweisend werden könnte. Dort geht es eigentlich nur um einen Sitz im britischen Unterhaus. Für die Labour-Partei geht aber der größte innerparteiliche Konkurrent von Premier Starmer ins Rennen, Andy Burnham. Aus London Christoph Brössel.
3: Viele in der Partei wünschen sich, dass er Keir Starmer an der Spitze von Labour ablöst und so auch Premier wird. Dafür braucht Burnham, der noch Bürgermeister von Manchester ist, aber einen Sitz im Parlament. Nur so kann er eine Abstimmung um den Parteivorsitz und das Amt des Premiers auslösen. Keir Starmer hat bislang abgelehnt, zurückzutreten, obwohl er derzeit sehr unbeliebt ist.
1: Eine große Mehrheit der Menschen in Deutschland findet den Kinder- und Jugendschutz in vielen Bereichen unzureichend. Das geht aus dem Report des Verbraucherzentrale Bundesverbandes hervor, über den die Rheinische Post berichtet. Demnach bewerten zum Beispiel 87% der Befragten die politischen Anstrengungen, Jugendliche in sozialen Medien und bei Computerspielen zu schützen, als eher oder sehr schlecht. Die Teilnehmer der Fußball-WM in Nordamerika sind im Internet vielen Hasskommentaren ausgesetzt, wie schon bei anderen Sportevents zuvor. Nach Angaben der FIFA seien seit Beginn des Turniers im Netz knapp 390.000 Wortmeldungen entfernt worden. Das sind bereits deutlich mehr als bei der gesamten WM 2022. Und noch die Ergebnisse der WM: England-Kroatien 4:2 und Portugal-Demokratische Republik Kongo 1:1. Das Wetter für Deutschland. In der Nacht im Norden und Osten bewölkt, vereinzelt Schauer, sonst oft sternenklar, die Tiefstwerte 18 bis 12 Grad. Tagsüber im Nordosten wolkig, lokal Schauer, sonst freundlich, im Südwesten sonnig, dazu maximal 23 bis 35 Grad. Die Zeit 3:03 Uhr.
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4: A1 Osnabrück Richtung Bremen. Die Ausfahrt Bremen-Hemelingen ist wegen Bauarbeiten bis 6 Uhr früh gesperrt. Die A7 Hamburg Richtung Hannover ist zwischen Maschener Kreuz A39 und Horster Dreieck wegen Bauarbeiten bis zum 17. Juli gesperrt. A29 Oldenburg Richtung Ahlhorner Heide. Die Einfahrt Oldenburg-Hafen ist wegen Bauarbeiten bis zum 10. Juli gesperrt.
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5: Mit Sarah Talmon, hello zusammen in die Welt und nach Deutschland. Wir starten in diese Stunde mit The Feeling, Lost Frequencies.
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Müssen wir kurz rein. Eilmeldung aus dem Verkehrszentrum. Achtung, Falschfahrer auf der A59 Köln-Bonn zwischen Bonn-Vielich und Kreuz-Bonn-Ost kommt ein Falschfahrer entgegen, fährt äußerst rechts und überholt nicht. Auf der A59 Köln-Bonn zwischen Bonn-Vielich und Kreuz-Bonn-Ost ist ein Falschfahrer unterwegs. Vorsicht in beiden Richtungen.

The Feeling, Lost Frequencies in der Popnacht. Und wir haben den Endstand in der WM Ghana gegen Panama. Ghana hat gewonnen 1:0. Und dieses Tor haben sie auch noch in der Nachspielzeit geschossen.

Hallo, hier ist die Popnacht von HR3, MDR Jump, NDR 2, RBB 888, Bremen 4, SR1, WDR 2, produziert von uns SWR 3. Es ist jetzt 12 nach 3 und jetzt sind die echten Nachteulen am Start. Lass uns noch eine Runde quizzen. Nachtaktiv heißt das Spiel. Fragen von, für, mit und über Nachtaktive. 07221211 die Nummer ins Popnachtstudio. Wer will mitspielen? Ihr kriegt gleich drei Fragen gestellt. Ne? Wir haben es vorhin schon mal gespielt. Es geht um Menschen, Natur, Berufe, Tiere. Alles Mögliche, das sich in der Nacht abspielt. Und wer mitmacht und gewinnt, kriegt ein Popnacht-Goodie. 07221211. Das Quiz von, mit und für Nachtaktive.

0: Ella, Ella in der Popnacht. So, und wir quizzen jetzt noch eine Runde. Wir spielen nachtaktiv. Fragen von, für und mit nachtaktiven Marco aus Neuwied in der Show. Hello, guten Morgen, gute Nacht.
1: Je nachdem. Hallo, guten Morgen.
0: Du bist so eine richtige Nachteule, gell?
1: Ja, genau, das bin ich, ja.
0: Was machst du gerade?
1: Ja, was man so macht als Nachtaktive. Man räumt halt auf, was so tagsüber liegen geblieben ist, wo sie einem dann irgendwie immer meinen, man hat jetzt nachts mehr Zeit, um sich um Sachen zu kümmern, die tagsüber liegen geblieben sind.
0: Ja, mal meine Schublade aufräumen. Das müsste ich auch
1: wieder
0: machen.
1: Ja, richtig.
0: Da muss ich auch mal eine Nacht zu Hause wach bleiben. Okay, wir starten das Quiz. Es ist ganz einfach. Es gibt 3 Fragen, jeweils Antwortmöglichkeiten. Wenn du 2 Fragen richtig beantwortet hast, kriegst du ein Popnacht-Goodie.
1: Okay, prima, ja.
0: Bist du bereit?
1: Ich bin bereit, aber sowas von.
0: Dann legen wir jetzt los.
1: Okay.
0: So, wer nachts einen Snack braucht oder einfach nur tanken will, der fährt zur Tankstelle. In Deutschland gibt es rund 14.000 Tankstellen. Die erste wurde in Hannover eröffnet. Wann war das, Marco? A. 1888, B. 1922 oder C. 1952?
1: Boah, das ist eine gute Frage. Also eine Tankstelle, wann die... 1888, boah,
0: Na, musst raten.
1: Ja, ich sag A.
0: Nein, das ist nicht korrekt.
1: Oh Mann, nein.
0: Da wurde das erste Auto verkauft, soweit ich weiß. 1922 war es. Okay, wir machen weiter. Du hast noch 2 Möglichkeiten.
1: Also, ja.
0: Party machen, am besten auch nachts. Wo ist der größte Nachtclub Deutschlands? A. In Schüttdorf in Niedersachsen, B. in Kaiserslautern in der Pfalz oder C. in Heide in Holstein? Der größte Nachtclub Deutschlands.
1: Neiden, Holstein. Auch daneben.
0: Ich habe es auch nicht richtig verstanden. Hast du vielleicht einen anderen Buchstaben gesagt?
1: Ja, A habe ich gesagt.
0: Ah, Schüttdorf. Nee, das ist richtig.
1: Genau, Schüttdorf, das habe ich aber sowas von auch gesagt.
0: Ja,
1: also
0: korrekt.
1: Ich,
0: da ist das Index. Das ist 5000 Quadratmeter groß.
1: Ja, eben,
0: 6
1: genau.
0: Clubbereiche, ja, kennst du natürlich.
1: Ja, eben, ja,
0: 27 Bars. Und da passen um die 6000 Leute rein. Der größte Club Deutschlands.
1: Oha,
0: so, letzte Frage. Warum können Katzen, auch wenn es dunkel ist, super gut sehen? A. Durch eine spezielle reflektierende Schicht hinter der Netzhaut. B. Durch die grüne Augenfarbe. Oder C. Sie können gar nicht gut sehen nachts.
1: A. Auf.
0: Und das ist absolut richtig.
1: Juhu!
0: Yay! Ein Verpflichtung. Yeah. Wie geht's für dir?
1: Endlich mal.
0: Ja, das ist doch super. Dann viel Spaß weiter beim Aufräumen und wir hören jetzt die Toten Hosen.
1: Ach, super, ja, danke schön.
0: 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Nur nach vorn. In der Popnacht.

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1: Heute stellt sich nach einem wolkigen Beginn ein zunehmend freundlicher und bei nur geringer Schauerneigung meist trockener Sonne-Wolken-Mix ein. Die Temperatur erreicht 20 bis 29 Grad. Am Freitag sind aus der Nacht heraus kräftige Schauer und Gewitter möglich. Bis zum Vormittag ziehen diese ab und nachfolgend setzt sich besser die Sonne durch.
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2: A1 Osnabrück Richtung Bremen. Die Ausfahrt Bremen-Hemelingen ist wegen Bauarbeiten bis 6 Uhr früh gesperrt. Die A7 Hamburg Richtung Hannover ist zwischen Maschener Kreuz A39 und Horster Dreieck wegen Bauarbeiten bis zum 17. Juli gesperrt. A29 Wilhelmshaven Richtung Oldenburg. Die Ausfahrt Oldenburg-Hafen ist wegen Bauarbeiten bis zum 10. Juli gesperrt.
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0: Teddy Swims mit Mr. Know-It-All. Das kann man immer so schön sagen, Mr. Know-It-All. In Beziehungen gibt es hoffentlich immer eine Person, die keine Angst hat vor Viechern. Der Schweizer Comedian Alain Frey hat keine. Er ist der Part, der die Viecher wegmachen muss. Aber der hat ganz andere Probleme.
1: Ich hatte mal so ein Tiererlebnis. Ich habe mit meiner damaligen Freundin zusammen gewohnt. Ja? Und mitten in der Nacht, ja, ich saß mitten in der Nacht, macht sie so zu mir.
2: Schatz, im Wohnzimmer ist eine Fledermaus. Eine was? Mach diese Fledermaus weg. Sonst rede ich nie wieder ein Wort mit dir.
1: Aber ich habe nachgeguckt, ja. Und da war wirklich eine Fledermaus. Und die ist von der einen Seite zur anderen, ich sag mal, geprallt. Bitte mal bam, bam, bam. Und ich dachte mir zwei Sachen. Erstmal, so eine Fledermaus hält viel mehr aus, als ich dachte, ja. Und diese Echo-Sinn ist nicht halb so krass, wie ich dachte. Der ist richtig für den Arsch, ja. Ich habe dann wirklich alles versucht. Und dann musste ich, weil ich die nicht rausbekommen habe, mitten in der Nacht einen Kammerjäger für Fledermäuse anrufen. 2 Uhr morgens, es war mir so peinlich. Ich rufe und sage, ich meine, hey, es tut mir mega leid. Hier ist so eine Fledermaus drin. Ich krieg die einfach nicht raus. Du musst vorbeikommen. Und der so, haben Sie auch das Fenster aufgemacht? Und kennst du auch, wenn du gerade richtig dumm warst, aber du willst es nicht zugeben? Also war ich so, ja. Und er so, ja, was hat dann die Fledermaus gemacht, ja? Und jetzt wollte ich noch weniger zugeben, ich so, ja. Ja, dann hat die Fledermaus das Fenster wieder zugemacht.
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0: Nico Santos, Number One in der Popnacht. Es gibt zwei Dinge, für die wir Briten richtig abfeiern. Oder für die ganzen guten Musiker, die die rausbringen. Dua Lipa, die Beatles, Amy Winehouse, you name it. Es sind viele, wir wissen das. Und dann haben sie einfach noch diese Mega-Aussprache. Es gibt einfach nichts Besseres als British English. Hier zum Beispiel im Intro vom Song Leak It von Flow. Das ist eine neue Girlband aus England, hören wir gleich. Da sagen sie das Wort together, aber so.
1: Together.
0: Together.
1: Together.
0: Ich finde, es gibt echt keine bessere Aussprache.
1: Together.
0: Hören wir jetzt rein in den Song Leak It von Flow. Neu in der Playlist.
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1: Um 4 Uhr mit Christine Beitsch. Das Rahmenabkommen zwischen den USA und dem Iran tritt laut Vermittler Pakistan sofort in Kraft. Der pakistanische Ministerpräsident Sharif teilte mit, der Iran werde die Straße von Hormuz unverzüglich öffnen und die USA würden die Seeblockade iranischer Häfen aufheben. Die Präsidenten beider Länder haben das Dokument in der Nacht unterschrieben. Darin steht unter anderem, dass der Krieg an allen Fronten, auch im Libanon, beendet werde. Der Iran erklärt in dem Text, niemals eine Atomwaffe anzustreben. Vieles muss aber noch im Detail ausgearbeitet werden. Einen Tag nach dem G7-Gipfel kommen die Staats- und Regierungschefs der EU-Staaten zusammen. Sie wollen in Brüssel unter anderem über die europäische Verteidigung und Sicherheit sprechen, konkret über unbekannte Drohnen im europäischen Luftraum. Aus Brüssel, Sarah Lopez.
2: Ende Mai war etwa eine russische Drohne in ein Wohnhaus in Rumänien an der Grenze zur Ukraine eingeschlagen. Im direkten Zusammenhang damit wird der ukrainische Präsident Selenskyj über die aktuelle Lage in seinem Land sprechen, aber nicht nur darüber. Es ist der erste EU-Gipfel, bei dem Selenskyj zu Gast ist, seitdem die Ukraine die offiziellen Beitrittsverhandlungen mit der EU gestartet hat.
1: Außenminister Wadephul hat sich für Entschädigungszahlungen an noch lebende polnische Opfer des Nationalsozialismus ausgesprochen. In einem Interview mit der Deutschen Welle sagte der CDU-Politiker, er sei überzeugt, aus der deutsch-polnischen Geschichte ergebe sich eine Verpflichtung gegenüber Menschen, die in Polen gelitten hätten. Das müsse mit dem Bundestag abgestimmt werden. Er hoffe auf Ergebnisse noch in diesem Jahr. Der Technologiekonzern Bosch muss in den USA eine Strafe von umgerechnet gut 31 Millionen Euro zahlen. Grund sind nicht genehmigte Lieferungen von Sensoren und Software an den chinesischen Konzern Huawei. Das Unternehmen steht in den Vereinigten Staaten auf einer schwarzen Liste. Deshalb sind für Lieferungen von Produkten, die auf US-Technologie basieren, Genehmigungen nötig. Das mexikanische Militär hat in der Nähe des Trainingslagers des südkoreanischen Fußballteams in Guadalajara eine Drohne abgefangen. Dort bereiten sich die Südkoreaner auf ihr zweites WM-Gruppenspiel morgen gegen Mexiko vor. Medien berichten, die mutmaßlichen Drohnenpiloten hätten das Gerät einsammeln und fliehen können. Und noch die Ergebnisse der Fußball-WM: England-Kroatien 4:2, Portugal-Demokratische Republik Kongo 1:1 und Ghana-Panama 1:0. Das Wetter für Deutschland. Tagsüber im Nordosten wolkig, lokal Schauer, sonst freundlich, im Südwesten sonnig. Dazu maximal 26 bis 35 Grad an den Küsten und auf den Inseln um 23 Grad. 4:03.
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3: A1 Osnabrück Richtung Bremen. Die Ausfahrt Bremen-Hemelingen ist wegen Bauarbeiten bis 6 Uhr früh gesperrt. Die A7 Hamburg Richtung Hannover ist zwischen Maschener Kreuz A39 und Horster Dreieck wegen Bauarbeiten bis zum 17. Juli gesperrt. A29 Wilhelmshaven Richtung Oldenburg. Die Ausfahrt Oldenburg-Hafen ist wegen Bauarbeiten bis zum 10. Juli gesperrt. A29 Oldenburg Richtung Ahlhorner Heide. Die Einfahrt Oldenburg-Hafen ist wegen Bauarbeiten bis zum 10. Juli gesperrt.
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5: Mit Sarah Talmon, hello und guten Morgen zusammen. Wir starten in diese Stunde mit dem nächsten WM-Spiel, Kolumbien gegen Usbekistan, und mit Kamrak. Hug yourself.
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Band-Aids, Katy Perry in der Popnacht. Wenn ihr krass spontane Menschen seid und das Gegenteil von Impulskontrolle, dann kommt jetzt eure Hymne dazu. No More Regards, ein neuer Song von der kalifornischen Indie-Pop-Band Almost Monday. Der Song geht im Grunde darum, loszulassen, spontaner zu sein und nicht ständig über jede Entscheidung nachzudenken. Lieber machen, statt bereuen. No More Regards, ganz neu in der Popnacht-Playlist.

0: England hat das bisher beste WM-Spiel am Abend geliefert. Trainer Thomas Tuchel kann sich freuen. Seine englische Nationalmannschaft hat 4:2 gegen Kroatien gewonnen. Und die Kroaten haben echt gekämpft. Also sie waren richtig gut, aber in der zweiten Halbzeit waren die Briten einfach krasser. Bayern-Topspieler Harry Kane hat gleich 2 Tore geschossen. Harry Kane hat auch eine klare Ansage jetzt an die Fans.
1: Was für ein Spiel zum Auftakt, besonders in der zweiten Halbzeit. Ich hoffe, alle zu Hause hatten Spaß und jetzt geht euch betrinken und habt eine gute Zeit.
0: Das merken wir uns fürs nächste Deutschlandspiel am Samstag gegen die Elfenbeinküste. Um 22 Uhr geht es dann los und dann haben wir gute Laune. Und unsere deutschen Spieler gehen dann hoffentlich genauso ab wie Harry Kane.

0: Kurz nach 4:30.
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2: Heute stellt sich nach einem wolkigen Beginn ein zunehmend freundlicher und bei nur geringer Schauerneigung meist trockener Sonne-Wolken-Mix ein. Die Temperatur erreicht 20 bis 29 Grad. Am Freitag sind aus der Nacht heraus kräftige Schauer und Gewitter möglich. Bis zum Vormittag ziehen diese ab und nachfolgend setzt sich besser die Sonne durch. Es ist weiterhin schwül und heiß bei maximal 25 bis 29 Grad auf den Inseln und 30 bis 35 Grad im Binnenland. Der Samstag bringt bei einem Sonne-Wolken-Mix kräftige Schauer und Gewitter.
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3: A1 Osnabrück Richtung Bremen. Die Ausfahrt Bremen-Hemelingen ist wegen Bauarbeiten bis 6 Uhr früh gesperrt. A29 Wilhelmshaven Richtung Oldenburg. Die Ausfahrt Oldenburg-Hafen ist wegen Bauarbeiten bis zum 10. Juli gesperrt.
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0: Hier ist die Popnacht mit mir, Sarah Talmon, und wir hören One Republic.

20.05 Uhr. Wir bewegen uns in Richtung Staffelübergabe. Nachtschicht geht in die Frühschicht über. Alexandra aus Iserlohn. WhatsApp zum Beispiel an die 07221 2011, dass sie gerade aufgewacht ist. Leider von so komischen Geräuschen. Sie vermutet, dass eine Katze gegen den Vogel gekämpft hat. Sie weiß es aber nicht. Jeffrey aus Wittlich ist noch in der Rettungsdienst-Nachtschicht. Und Susi aus Schwäbisch Hall trägt gerade Zeitung aus und schickt ein Foto von so einem krass schönen Sonnenaufgang an die 07221 2011. Zu wem gehört ihr? Team raus oder rein ins Bett? 07221 2011, die Nummer ins Popnachtstudio. Schreibt eine WhatsApp, ruft an. Wir bringen euch ins oder aus dem Bett.

0: Hallo, hier ist die Popnacht, beziehungsweise der Popmorgen von HR3, MDR Jump, NDR 2, RBB 888, da sind so viele Achter, Bremen 4, SR1, WDR 2, produziert von SWR 3. Und gerade ist die Staffelübergabe von der Nacht in die Frühschicht. Robby schreibt zum Beispiel an die 07221 2011, eigentlich bin ich ja Team rein ins Bett, aber mein neuer Welpe kann doch nicht alleine sein, so gut. Und deswegen wird der Schlaf nach hinten verschoben, bis meine Frau wieder zu Hause ist. Beste Grüße, Robert. Oh, ein ganz süßes Foto noch von dem Welpen geschickt. Dann haben wir noch Marc, der sagt, rein in die Frühschicht, Pakete bringen für die ganzen Online-Süchtigen. Ja, mea culpa. Dann haben wir noch Alex aus Flensburg. Er schreibt, hallo an meine Kollegin, ich fahre mit einem LKW nach Dänemark. Ich bin in Dänemark unterwegs, Richtung Sylt. Team vor dem Bett. Und dann haben wir noch eine Sprache von Werner.
1: Guten Morgen, Sarah. Ich bin auf dem Weg zur Baustelle. Da steht eine Maschine, die um 7 Uhr Asphalt einbauen soll. Und die muss bis 7 Uhr laufen. Deswegen bin ich unterwegs für den Kunden. Und wir schauen, dass wir heute Morgen wieder alles ins Laufen bekommen. Liebe Grüße aus dem Hunsrück.
0: So muss das sein.

You Too, With or Without You in der Popnacht bzw. dem Popmorgen. Wir haben ja schon 10 oder 9 vor 5. Neues von der Fußball-WM, Usbekistan, Kolumbien, da ist gerade Halbzeit und es steht 1:0 für Kolumbien.

Juli, geile Zeit in der Popnacht. Das war sie, ich bin Sarah Talmon und wünsche euch alle einen wunderschönen Tag, dass ihr viele WM-Spiele gucken könnt und dass alles so läuft, wie ihr geplant habt.

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1: Um 5 Uhr mit Christine Beith. Das Rahmenabkommen zwischen den USA und dem Iran tritt laut Vermittler Pakistan sofort in Kraft. US-Präsident Trump und Irans Präsident Pezeshkian haben das Dokument in der Nacht unterschrieben. Zuvor hatten beide Seiten das Papier veröffentlicht. Was drin steht, berichtet Benjamin Weber.
2: Iran und die USA werden den Krieg demnach an allen Fronten beenden. Dazu zählt auch der Libanon. Viele der 14 Punkte im Abkommen beinhalten viel Geld für Teheran. Die USA wollen eingefrorene Vermögenswerte freigeben. Außerdem sollen alle Sanktionen aufgehoben werden. Die Voraussetzung dafür ist, dass sich Teheran und Washington innerhalb von 60 Tagen auf ein endgültiges Friedensabkommen einigen. Was das Atomprogramm angeht, so erklärt Iran im Text des Abkommens lediglich erneut, niemals eine Atomwaffe anzustreben. Der Rest ist noch Verhandlungssache.
1: Die EU-Kommission will vorschlagen, den temporären Schutz für Ukrainerinnen und Ukrainer zu verlängern, und zwar so lange wie nötig. Das hat Kommissionspräsidentin von der Leyen erklärt. Allerdings müsse sichergestellt werden, dass die Ukraine sich verteidigen könne. Bisher gilt der Schutzstatus bis März nächsten Jahres. Dadurch können Ukrainer zum Beispiel in den EU-Ländern arbeiten und Sozialleistungen in Anspruch nehmen, ohne ein ordentliches Asylverfahren. Eine große Mehrheit der Menschen in Deutschland fordert von der Politik, Kinder und Jugendliche besser zu schützen, vor allem im Internet. Das steht im Report der Verbraucherzentralen, über den die Rheinische Post berichtet. Aus der Nachrichtenredaktion Moritz Kleiß.
3: Demnach sprechen sich 4 von 5 Befragten dafür aus, jüngere Leute stärker zu schützen, auch wenn das strengere Regeln für Unternehmen und Plattformen bedeutet. Besonders kritisch sehen die Menschen die Nutzung von sozialen Medien und Computerspielen. 87% bewerten die bisherigen politischen Maßnahmen in diesem Bereich als eher oder sehr schlecht. Beim Thema Finanzen sieht es kaum besser aus. 82% halten den Schutz junger Verbraucher vor Überschuldung und finanziellen Risiken für unzureichend.
1: Die Teilnehmer der Fußball-WM in Nordamerika sind im Internet vielen Hasskommentaren ausgesetzt, wie schon bei anderen Sportevents zuvor. Nach Angaben der FIFA sind seit Beginn des Turniers im Netz knapp 390.000 Wortmeldungen entfernt worden, deutlich mehr als bei der gesamten WM 2022. Und noch die Fußballergebnisse. England, Kroatien 4:2, Portugal, Demokratische Republik Kongo 1:1 und Ghana, Panama 1:0. Das waren die Nachrichten mit Christine Beitsch.
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4: Es ist gleich 5:03. Hier ist die Bremen 4 Morgenshow für euch und auch mit einer Meldung für die A1 Osnabrück Richtung Bremen. Die Ausfahrt Bremen-Hemelingen ist gesperrt wegen Bauarbeiten, aber nicht mehr lange, noch eine knappe Stunde, so bis 6 Uhr.
5: Blitze habt ihr noch keine gemeldet. Wenn ihr einen seht, ruft an 0421 246 666. Gute Fahrt.
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4: Da sind wir für euch. Hier ist Elisa Knöckel.
5: Guten Morgen.
4: Ike Pauli.
5: Hallo.
4: In den 4 News ab jetzt Laura Knepper.
5: Guten Morgen.
4: Und ich bin Malte Jansen. Moin und einen schönen Donnerstag.
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So Leute, heute Morgen reicht schon ein T-Shirt, also finde ich zumindest, denn wir haben in Bremen und auch in Bremerhaven schon 17 Grad, Diepholz 16 und auch in Stade 18 Grad inzwischen. Heute geht es noch rauf auf bis zu 29 Grad teilweise im Bremen-Vierland. Dazu bleibt es meistens trocken und es gibt so einen Mix aus Sonne und Wolken. Hier ist die Bremen-4-Morgenshow, jetzt mit J-Lo, Ain't Your

Madcon und Ray Dalton. Don't Worry auf Bremen 4 um 5.26 Uhr. Vorsicht bitte auf der A7, Hamburg Richtung Hannover. Zwischen Schwarmstedt und Berghof liegt ein Tier, also fahrt hier bitte vorsichtig.

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1: Wir haben jetzt gerade in Bremen und auch in Oldenburg 17 Grad, in Bremerhaven und Kloppenburg 18. Heute, Leute, geht's noch rauf auf teilweise bis zu 29 Grad. Dazu bleibt's meistens trocken und es gibt so einen Mix aus Sonne und Wolken. Mit Laura Knepper.
2: Guten Morgen. Die USA und der Iran haben ihre Absichtserklärung für ein Kriegsende digital unterzeichnet. Das haben beide Seiten bestätigt. In der Vereinbarung steht ein sofortiges Ende des Krieges an allen Fronten, auch im Libanon. Der Iran öffnet demnach die Straße von Hormus und die USA heben ihre Seeblockade auf. Das Land Bremen bekommt zum ersten Mal eine Antidiskriminierungsbeauftragte. Die Soziologin Devrimsel Dennis-Nergis von der Uni Hildesheim soll das Amt übernehmen. In der Sozialdeputation soll darüber heute abgestimmt werden. England ist mit einem Sieg in die Fußball-WM gestartet. Das Team von Trainer Thomas Tuchel gewann 4:2 gegen Kroatien. Ghana gewann gegen Panama mit 1:0. Portugal schaffte nur ein 1:1 gegen die Demokratische Republik Kongo. Ausführliche 4-News gibt's wieder um 6.
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1: Jetzt ist es gleich 6:02. Bitte Vorsicht auf der A7 Hamburg Richtung Hannover. Zwischen Schwarmstedt und Berghof liegt ein Tier. A1 Osnabrück Richtung Bremen. Zwischen Bremen, Brinkum und Hemelingen 3 Kilometer stockender Verkehr.
3: Blitze habt ihr noch keine gemeldet. Wenn ihr einen seht, ruft gerne an unter der 0421 246 666. Gute Fahrt.
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1: Hallo zusammen, da sind wir. Hier ist Elisa Knöckel.
3: Guten Morgen.
1: Ike Pauli.
3: Moin.
1: Laura Knepper.
3: Morgen.
1: Und Malte Jansen. Moin.
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0: Moin zusammen, hier ist die Bremen für Morgenshow 5.39 Uhr. Gleich hören wir den WM-Song von Shakira und Burna Boy, Die Die. Und wenn es um Fußball geht, dann haben ja viele von uns so komische Rituale manchmal. Ike zum Beispiel hat lange Zeit lang immer dieselbe Unterhose getragen bei Werder Heimspielen, dieselbe grüne.
1: Bis es nicht mehr funktioniert hat.
0: Da aber verbrannt.
2: Hast du auch eins?
0: Ich habe auch eins tatsächlich, und zwar immer, wenn es um WM oder EM geht, jetzt bei der WM also auch, ich muss immer, seitdem ich Kind bin, die Spiele in so einen ausgedruckten Spielplan eintragen mit der Hand.
1: Ach, du druckst den selber aus, also nicht so welche, die du kaufst?
0: Es gibt ihn oft so als Beilage in irgendwelchen Tageszeitungen oder Magazinen.
1: Aber
0: oder
1: das hat ja nichts mit Glück oder so zu tun. Das machst du einfach so, weil du das schön findest, oder?
0: Ich gucke da anschließend nie wieder rein. Aber während der WM muss ich immer eintragen, wie wer gespielt hat. Dann gibt's ja diese Tabellen, da trage ich ein, wer die ersten Plätze gemacht hat. Dann immer bei den K.O.-Runden mache ich mit Textmarker immer die Mannschaft gelb, die dann weiterkommt eine Runde.
1: Ich verstehe das, aber ich mache das natürlich nicht, weil das würde mich absolut nerven. Aber ich finde das irgendwie auch ein schönes Ritual.
2: Ich finde es auch irgendwie süß.
0: Ich meine, man kann das überall nachlesen, ne? Auf jeder Website, überall. Aber das gehört irgendwie so für mich dazu. Ich habe auch einen Karton, wo ich diese ganzen Zettel sammle von den ganzen
1: letzten WMs. Man zelebriert einfach die WM viel mehr, wenn man das macht. Ja, früher Vokabeln in ein Heft schreiben, dann kann man sich das auch alles besser merken.
0: Stimmt. So, jetzt kann ich alle 101 Ergebnisse dieser WM irgendwann auswendig.
2: Oh Gott.
0: Ich muss einiges nachtragen, ne? Zum Beispiel hier das 1-0 von Ghana aus der Nacht und das 4-2 von England gegen Kroatien gestern Abend.
1: Ja, dann
2: einiges
1: man
2: zu tun.
0: Ja, mal gucken, ob ich es mache bis zum Ende der WM, ob ich es durchhalte, ob ich diesen Plan wirklich bis zum Ende mache.
1: Wir fragen dich dann ab.
3: Mach ihn! Er macht ihn! Das ist doch Wahnsinn!
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One More Time auf Bremen 4 am Donnerstagmorgen. Und dieser Donnerstag, der wird heute schon mal richtig warm. Wir starten jetzt schon mit T-Shirt-Wetter. Wir haben so 17, 18 Grad draußen. Und es geht heute noch rauf auf bis zu 29 teilweise. Also die Range wird so von 20 bis 29 Grad heute sein. 20 bis 24 Grad auf den Inseln und im Binnenland bis zu 29 Grad. Dazu bleibt es meistens trocken und wir kriegen so einen Wechsel aus Sonne und Wolken. 11 Minuten vor 6, ihr hört die Bremen für Morgenshow jetzt mit Tiffany Ares. Die könnt ihr am 4. Juli live auf der Breminale erleben beim Bremen 4 Abend. Und jetzt hören wir sie mit Vertigo.

0: 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Moin zusammen, wir sind's, die 4 am Morgen, gleich mit Usher und Scream.
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1: Heute geht's wolkig los, später gibt's mehr Sonne und meistens bleibt es heute trocken und vor allem wird sehr schwül heute. Bei Temperaturen bis zu 29 Grad fühlt sich das Ganze aber noch heißer an. Krass, jetzt gerade haben wir auch schon so in Bremen und auch in Kloppenburg und Großenkneten 17 Grad, Bremerhaven und Oldenburg 18 Grad.
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1: Laura, eigentlich sollte das Iran-Abkommen morgen in der Schweiz unterzeichnet werden, aber jetzt ist das gestern Abend schon passiert.
2: Ja, und auch nicht in der Schweiz, sondern digital. Dann startet später in Brüssel der EU-Gipfel und England gewinnt und Portugal patzt beim Start in die WM. Die USA und der Iran haben ihre Absichtserklärung für ein Kriegsende unterzeichnet. US-Präsident Donald Trump hat sie gestern Abend bei seinem Abendessen im französischen Schloss Versailles unterschrieben. Das hat der Reportern gesagt. Mehr hat aus Washington Katharina Fuß.
3: Laut dem Vermittlerstaat Pakistan tritt das Abkommen damit sofort in Kraft. Zuvor waren die Einzelheiten des 14-Punkte-Abkommens durch einen US-Beamten bekannt geworden. Festgehalten sind darin demnach die Öffnung der Straße von Hormus, das Ende der Seeblockaden und die Einstellung aller Kampfhandlungen, auch im Libanon. Andere Punkte wie die künftige Urananreicherung im Iran sollen noch verhandelt werden. Unklar ist auch, woher die 300 Milliarden Dollar für den Wiederaufbau im Iran genau kommen sollen, die im Raum stehen. US-Präsident Trump betonte, dass kein amerikanisches Geld fließen werde.
2: Einen Tag nach dem G7-Treffen in Frankreich steht der nächste Gipfel an. Bundeskanzler Friedrich Merz kommt am Abend mit den Staats- und Regierungschefs der anderen EU-Staaten zusammen. Es soll dabei unter anderem um die globalen wirtschaftlichen Herausforderungen, die weitere Unterstützung der Ukraine und die Situation im Nahen Osten gehen. Das Kreisgymnasium Wesermünde zieht von Bremerhaven nach Schiffdorf im Kreis Cuxhaven. Das hat der Kreistag entschieden. Der geplante Umzug hatte im Vorfeld für viel Kritik gesorgt. Aus der Regionalredaktion Buten und Binnen hat Levin Mais die Details.
4: Offen bleibt, wo genau der Neubau des Kreisgymnasiums hinkommen soll. Zwei Bauplätze stehen zur Auswahl, einer in der Nähe des Klinikums Reinkenheide und einer beim Schulzentrum Schiffdorf. Der bisherige Standort in Geestemünde ist marode und wird nach der Fertigstellung des Neubaus wegfallen. Vor der Abstimmung sammelten Elternvertreter 3000 Unterschriften gegen den Umzug. Eine Schule in Schiffdorf würde den Schulweg für viele Schüler unnötig verlängern und langfristig der Attraktivität des Kreisgymnasiums schaden. Der Landkreis begründete seine Entscheidung damit, dass ein Neubau in Bremerhaven zu teuer und zu aufwendig sei.
2: England ist erfolgreich in die Fußball-WM gestartet. Das Team von Trainer Thomas Tuchel gewann 4:2 gegen Kroatien. Für Portugal gab es einen Fehlstart. Das Team um Kapitän Ronaldo schaffte nur ein 1:1 gegen die Demokratische Republik Kongo. Außerdem besiegte Ghana Panama mit 1:0. Das waren die Fehlnews mit Laura Knepper. Die nächsten gibt's um 6:30.
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1: 6:02 ist es jetzt. Vorsicht bitte auf der A7 Hannover Richtung Hamburg, denn zwischen Mellendorf und Berghof liegt eine Metallplatte. Und A1 Osnabrück Richtung Bremen, zwischen Dreieck Stur und Bremen-Arsten, 6 Kilometer stockender Verkehr vor der Baustelle.
5: Geblitzt wird noch nicht. Wenn ihr aber doch einen seht, dann ruft an unter der 0421 246 666. Gute Fahrt!
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1: Schäßel, hallo. Es wird wieder voll. Heute geht das Hurricane Festival los. Boah, da kommen wieder Zehntausende von Menschen in dieses kleine, schöne Örtchen im Bremen-Vierland.
5: Ja, wir wissen ja, wie cool es auf dem Festival sein kann. Aber wie ist es denn, wenn man neben dem Festivalgelände wohnt?
1: Fragen wir doch mal Hanna.
6: Ich würde sagen, das gehört in Schäßel mittlerweile schon zur Identität, dass an diesem einen Wochenende mal Ausnahmezustand ist. Alle sind darauf vorbereitet und wissen, wie sie damit umzugehen haben und nehmen die Leute gerne auf, die hier nach Schäßel kommen und feiern mit denen zusammen und verbringen eine gute Zeit.
5: Schäßel hat Bock, ja, würde ich mal sagen.
1: Und die Leute, zumindest Hanna, bleiben ziemlich cool, jetzt wo es losgeht. Mehr dazu gleich, wie das so mit Anwohnerinnen und Anwohnern noch so ist. Die konnten sich nämlich schon mal das Festivalgelände angucken. Das hören wir gleich hier auf Bremen 4 bei Elisa Knöckel.
5: Guten Morgen.
1: Ike Pauli,
5: moin.
1: Laura Knepper.
5: Morgen.
1: Und Malte Jansen. Moin. Und jetzt kommt noch was Eiliges, und zwar für die A27. Walsrode Richtung Bremen. Zwischen Walsrode West und Verden Ost liegen Gegenstände auf der A27. Also fahrt hier bitte vorsichtig. Hier ist Bremen 4 mit Somber.

0: steps out. 10 nach 6, it's a classic.
1: Harry Kane!
0: Es ist wieder dieser Donnerstag im Juni, wenn in Schesel die Festivalbesucher einziehen. Mit Sack, Pack, Zelt, Camper, Ravioli-Dose und dann gibt's 4 Tage Ausnahmezustand.
2: Ja, aber gestern Abend, das kann man sich eigentlich fast gar nicht vorstellen, da war es noch so ganz, ganz, ganz still. Alles war vorbereitet, die Bühnen sind aufgebaut, die Dixie-Klos stehen da, Fressbuden, aber es ist eben noch keiner da. Fast ein bisschen unheimlich, oder?
0: Da konntest du noch von den Dixie-Klos essen.
2: Ja,
0: so sauber und unbenutzt war das alles noch. Auf jeden Fall ist das der Moment, in dem dann die Schesler Ureinwohner ihren ganz eigenen Spaziergang übers Festivalgelände machen. Und Bremen-4-Reporter Leo Stein ist für euch mitspaziert.
3: Die Crew von Kraftklub, die kommt morgen schon tatsächlich zum Einbau, also einen Tag früher, als sie spielen.
4: Ja, ihr Lieben, so hört sich das hier gerade an. So rund 200 Schäslerinnen und Schäsler werden hier gerade über das Infield geführt, also über das Festivalgelände. 3 riesengroße Bühnen sehe ich hier schon völlig fertig aufgebaut. Ein riesengroßes Zirkuszelt, wo ja auch noch eine Bühne drin ist. Und eine Zahl habe ich hier gerade aufgeschnappt. Ich dachte, ich höre nicht richtig. 40 Kilometer Zäune wurden hier alleine aufgebaut. Müsst ihr euch mal vorstellen. 40 Kilometer Zäune. Wahnsinn. Und das alles direkt vor der Haustür von Hanna. Hanna, du wohnst hier direkt am Hurricane-Gelände, also wirklich ein paar hundert Meter direkt daneben. Wie ist das so?
5: Es ist immer auf jeden Fall eine aufregende Zeit, das alles mitzubekommen. Der Aufbau, der ja schon Wochen vorher losgeht und ist immer eine geile Zeit.
4: Danke, Hanna. Ich wünsche unvergessliche Konzerte und du kannst dann ja wahrscheinlich sogar im eigenen Bett pennen. Das macht es für dich ja auch nochmal etwas angenehmer. Kommen wir zu Inga. Inga, du veranstaltest das Hurricane Festival hier mit. Ist irgendwas anders in diesem Jahr? Es ist ja Jubiläum.
6: Genau, wir feiern 30 Jahre Hurricane, monströses Jubiläum für ein Festival. Genau, und wir haben uns echt Mühe gegeben. Wir sind quasi seit einem Jahr dran am Arbeiten. Wir haben eine richtige Jubiläumsbühne gebaut. Also die Forest Stage, die ist sehr viel größer geworden und sehr viel beeindruckender geworden. Sicherlich noch das ein oder andere Highlight, was wir erst vor Ort erzählen.
4: Also, gerade noch ein paar hundert Anwohner hier auf dem Gelände und in ganz paar Stunden dann, ja, bis zu 78.000 Menschen aus ganz Deutschland. Wahnsinn.
2: Ich kriege eine Gänsehaut auf dem Kopf. Ich weiß nicht warum, weil ich freue mich irgendwie, dass es losgeht für
0: alle.
2: Auf
0: jeden Fall. Wir sind auch mit unseren Reporterinnen und Reportern am Start und werden auf jeden Fall am Wochenende für euch aus Schesel berichten. Hier ist Bremen 4.

0: Evelyn Roxton, Something to Believe in, auf Bremen 4 am Donnerstagmorgen. Und der Donnerstag, der wird heute richtig warm, um nicht zu sagen heiß. Temperaturen können raufgehen auf bis zu 29 Grad. Und weil es so schwül wird, fühlt sich das Ganze wahrscheinlich noch heißer an. Jetzt gerade haben wir so 17, 18 Grad draußen. Meistens bleibt es heute trocken und dazu gibt es einen Wechsel aus Sonne und Wolken. Viertel nach sechs haben wir es. Hier ist Amy Winehouse.
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0: So, wenn Malte morgens mit dem T-Shirt zur Arbeit kommt, dann ist das Comeback des Sommers 2026 da, ne?
1: Ja, ich habe mir heute Morgen aber auch schon die kurze Hose angezogen.
0: Stimmt, ja.
2: So,
0: ja.
2: Seht ihr, Leute, es ist soweit. Es wird auf jeden Fall richtig warm heute. Bis zu 29 Grad sollen wir kriegen. Und morgen sogar bis zu 34 Grad. Und ihr wisst, was das, Achtung, ihr wisst, was das heißt.
1: Oh, wegen heiß.
2: Ja.
1: Verstehe. Das heißt nämlich, es gibt heute im Laufe des Morgens noch den Eisalarm. Denn immer wenn es in Bremen-Vierland über 25 Grad warm ist, dann verschenken wir Eis.
2: Also achtet drauf, denn wir können den Alarm jederzeit auslösen. Es ist ein Knopf hier, den können wir jederzeit drücken. Und sobald ihr den Eisalarm hört hier auf Bremen 4, ruft ihr am besten schnell an bei uns.
1: 0421 246 666 ist wie immer die Nummer.
2: 6:20 Uhr.

0: Rico Reiermann auf Bremen 4, Remember to Forget. 6.25 Uhr und gleich Lily Allen.
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1: Noch ist es angenehm draußen. Wir haben jetzt gerade so im Bremen-Vierland 17, 18 Grad, aber das wird heute und morgen noch mehr. Heute bis zu 29 Grad und morgen sogar bis zu 34 Grad. Heute bleibt es meistens trocken, nächste Nacht Regen, morgen früh dann auch Regen.
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1: Mit Laura Knepper.
2: Guten Morgen. Die USA und der Iran haben ihre Absichtserklärung für ein Kriegsende digital unterzeichnet. Das haben beide Seiten bestätigt. In der Vereinbarung steht ein sofortiges Ende des Kriegs an allen Fronten, auch im Libanon. Der Iran öffnet demnach die Straße von Hormus und die USA heben ihre Seeblockade auf. Das Land Bremen bekommt zum ersten Mal eine Antidiskriminierungsbeauftragte. Die Soziologin Devrimsel Dennis Nergis von der Uni Hildesheim soll das Amt übernehmen. In der Sozialdeputation soll darüber heute abgestimmt werden. England ist mit einem Sieg in die Fußball-WM gestartet. Das Team von Trainer Thomas Tuchel gewann 4:2 gegen Kroatien. Portugal schaffte nur ein 1:1 gegen die Demokratische Republik Kongo. Ghana gewann gegen Panama mit 1:0. Und gerade hat Kolumbien Usbekistan mit 3:1 besiegt. Ausführliche 4 News gibt's wieder um 7.
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1: Jetzt ist es 6:55. Da haben wir was für die A1 Osnabrück Richtung Bremen zwischen Dreieck Stur und Bremen-Arsten. 6 Kilometer Stau. Und wir haben noch was für die A7 Hannover Richtung Hamburg zwischen Hamburg-Heimfeld und Waltershof. 2 Kilometer stockenden Verkehr.
3: Blitze habt ihr uns aktuell keine gemeldet. Wenn ihr einen seht, ruft an unter der 0421 246 666. Gute Fahrt.
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1: Es ist doch irgendwie beruhigend, dass ich nicht der einzige Mensch bin, der tatsächlich immer noch zur WM handschriftlich die ganzen Spiele und Ergebnisse einträgt.
3: Ja, wir haben hier gerade ein Bild bekommen von Sven. Da hängt in der Küche auch ein ausgedruckter Spielplan. Er hat geschrieben, Malte, du bist nicht alleine.
1: Ach, Gott sei Dank.
4: WM-Planer hier am Start.
1: Na, Sven, super. High Five für dich. Und wie gesagt, eigentlich sind diese Dinger ja sehr überflüssig, weil man kann es überall online lesen, man guckt da nie wieder
4: rein. Nein, es ist doch was ganz anderes.
1: So nämlich. Dankeschön. Für euch am Start, Ike Pauli.
4: Moin.
1: Elisa Knöckel.
3: Guten Morgen.
1: Laura Knepper.
2: Morgen.
1: Und Malte Jansen. Moin.

0: Bäume mit rot-weißem Flatterband sieht man gerade viele im Bremen-Vierland. Eichenprozessionsspinner steht da drauf.
1: Ich krieg gleich schon
0: wirklich
1: Angst.
0: Alarm, Alarm. Aber jetzt kommen die Menschen in Asbestanzügen mit Maske, Schutzbrille und so fetten Industriesaugern.
1: Alles, um diese kleinen giftigen Raupen von den Bäumen zu saugen. Und wenn diese Menschen von der Leiter wieder runterkommen, dann ist das echt ein Akt. Das hat uns Daniel Stöber von der Baumpflege Greve mal beschrieben.
2: Dann haben wir einen Kercher und dann spritzen wir ihn quasi mit mindestens 60 Grad heißem Wasser quasi einmal komplett ab. Und das tötet quasi die Härchen bzw. das Gift. Und dann schneide ich ihn vorsichtig raus aus diesem Anzug. Und dann packen wir den direkt quasi in einem blauen Sack. Und dann wird er verschlossen und entfernt.
0: Ganz schön heftig. Ich meine, die armen Eichenprozessionsspinner-Raupen, die können da eigentlich nichts dafür. Aber sie haben nun mal so ganz kleine, feine Härchen und die sind giftig.
1: Ja, die verursachen Ausschlag auf der Haut, Halsschmerzen, wenn man sie einatmet, sogar Bindehautentzündung in den Augen. Das ist wirklich ein ganz echt fieses Zeug.
0: Und deswegen gibt's für uns Spaziergänger in Shorts und T-Shirt natürlich auch nur eine Empfehlung vom Profi: Abstand halten.
2: Also die Härchen sind halt relativ leicht und fliegen halt überall durch die Gegend. Also und ein Nest kann auch runterfallen und die sammeln sich manchmal unten auch am Baum. Und wenn man da drankommt oder quasi den Baum nur berührt, weil die Härchen können da auch noch sein, kannst du halt da auch was abkriegen. Also ich würde auf jeden Fall Abstand halten von dem Baum und zügig weitergehen. Also ich würde auf jeden Fall jetzt nicht verweilen, mir eine Decke ausbreiten. Also einfach davon am besten davon fernhalten.
0: Ja, und dazu sind ja auch diese rot-weißen Flatterbänder da, ne? Damit wir erkennen, wo Daniel und seine Kollegen noch nicht gesaugt haben und wo immer noch die Eichenprozessionsspinner sind.
1: Prozessionsspinner, Zecken, Mücken, es gibt wirklich so viel nur nerviges Zeug im Sommer.
0: 20 vor 7.
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Spin Doctors aus den 90ern auf Bremen 4. Two Princes um 6.43 Uhr. Und jetzt gerade haben wir um 6.43 Uhr in Bremen 17 Grad, in Friesolte auch. In Bremerhaven und Bremervörde 18 Grad. Und Leute, es geht noch richtig rauf heute. Es wird heiß bis zu 29 Grad. Und weil es so schwül wird, fühlt sich das Ganze wohl noch wärmer an. Meistens bleibt es heute trocken. Dazu so eine Mischung aus Sonne und Wolken. Teddy Swims jetzt auf Bremen 4. Mr. Know-It-All.

0: Was macht man bei Hitze wohl in Fintel oder in Hemmoor oder in Asendorf oder in Kirchlinteln oder in einem Ort, der mit dem Buchstaben anfängt, den wir jetzt gleich ziehen? Sagt ihr es uns?
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2: Ja, das ist noch nicht komplett und ich würde sagen, ich schlage vor, heute machen wir mal eine Sommeredition, oder?
0: Oh ja, sehr gute Idee. Wir ziehen hier gleich wieder einen Buchstaben und wenn euer Wohnort mit diesem Buchstaben anfängt, dann ruft eben kurz durch bei uns und gebt uns die besten Sommertipps für euren Ort, was man da so machen kann.
2: So, hörst du schon?
0: 26 Kapseln sind in der Lostrommel und Elisa zieht ein. Spannung.
2: So, ich muss noch aufhalten.
0: Meine Knöchel tun weh.
2: S ist
0: das
2: es.
0: S, wie sie
2: ich glaube,
0: spricht.
2: S, da ist viel Potenzial im Bremen-Vierland, oder?
0: Oh, das denke ich auch. Gibt bestimmt, ja doch, es gibt, ja, mir fallen jetzt schon ganz viele Orte ein, die mit S anfangen im Bremen-Vierland.
2: Ja, macht gerne mit. 0421 246 666.
0: Und gewinnen sollt ihr auch was, nämlich einen Kaffeebecher, unseren Bremen-Vier-Hotpot. Den gibt's heute Morgen auch wieder für einen oder eine von euch.
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9 vor 7, Vorsicht bitte auf der A1, Bremen Richtung Hamburg. Denn zwischen Dibbersen und Hittfeld hat es einen Unfall gegeben und die Unfallstelle konnte noch nicht abgesichert werden. Gut aufpassen. Hier ist Taylor Swift.

0: 5 vor 7, hier ist Bremen 4, gleich mit Charlie Puth und Meghan Trainor.
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0: Vorsicht bitte im Kreis Diepholz. Auf der Landesstraße zwischen Wagenfeld und Föhrlingen hat es einen Unfall gegeben. Die Unfallstelle wurde noch nicht abgesichert. 3 vor 7 ist es. 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
1: So, ich hoffe, ihr seid gewappnet für das, was in den nächsten Tagen passiert. Heute geht's rauf auf bis zu 29 Grad und weil es so schwül ist, fühlt sich das sogar noch wärmer an. Morgen sind sogar bis zu 34 Grad vorhergesagt. Dazwischen gibt es Regen, nämlich so heute Nacht geht's los. Morgen früh auch noch Regen, aber dann bleibt's morgen oft trocken. Aber gegen Abend kann es dann wieder Schauer geben im Bremen-Vierland und auch Gewitter.
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1: Laura, die USA und der Iran haben den ersten Schritt gemacht, um ihren Krieg zu beenden.
2: Beide haben das Rahmenabkommen dafür unterzeichnet. Dann bereitet sich die Bundeswehr auf einen möglichen Einsatz in der Straße von Hormuz vor. Und England gewinnt und Portugal patzt beim Start in die WM. Die USA und der Iran haben ihre Absichtserklärung für ein Kriegsende unterzeichnet. US-Präsident Donald Trump hat sie gestern Abend bei seinem Abendessen im französischen Schloss Versailles unterschrieben. Das hat er Reportern gesagt. Mehr hat aus Washington Katharina Fuß.
3: Laut dem Vermittlerstaat Pakistan tritt das Abkommen damit sofort in Kraft. Zuvor waren die Einzelheiten des 14-Punkte-Abkommens durch einen US-Beamten bekannt geworden. Festgehalten sind darin demnach die Öffnung der Straße von Hormuz, das Ende der Seeblockaden und die Einstellung aller Kampfhandlungen, auch im Libanon. Andere Punkte wie die künftige Urananreicherung im Iran sollen noch verhandelt werden. Unklar ist auch, woher die 300 Milliarden Dollar für den Wiederaufbau im Iran genau kommen sollen, die im Raum stehen. US-Präsident Trump betonte, dass kein amerikanisches Geld fließen werde.
2: Die Bundesregierung bereitet schon einen möglichen Einsatz an der Straße von Hormuz vor. Ein Minenjagdboot und ein Versorgungsschiff wurden schon ins östliche Mittelmeer verlegt. Der Bundestag muss noch zustimmen. Geleitet werden soll die Mission von Frankreich und Großbritannien. Das Kreisgymnasium Wesermünde in Bremerhaven zieht nach Schiffdorf im Kreis Cuxhaven. Das hat der Kreistag gestern entschieden. Der Umzug ist nötig, weil der bisherige Standort in Geestemünde marode ist und ein Neubau laut Landkreis zu teuer ist. Vor der Abstimmung hatten Elternvertreter 3000 Unterschriften gegen den Umzug gesammelt. Sie kritisieren vor allem, dass dadurch der Schulweg für viele Schüler unnötig verlängert wird. Bei der Fußball-WM hat Kolumbien WM-Neuling Usbekistan besiegt. In Mexiko-Stadt stand es am Ende 3:1. Vorher hatte Portugal einen Fehlstart hingelegt, berichtet aus dem ARD-WM-Team Michael Küster.
4: Portugal kam mit Superstar Cristiano Ronaldo nur zu einem 1:1 Unentschieden gegen die Demokratische Republik Kongo. In Gruppe L hat England das mit Spannung erwartete Duell gegen Kroatien mit 4:2 gewonnen. Bayern-Stürmer Harry Kane traf dabei doppelt und er ist jetzt gemeinsam mit Legende Gary Lineker Englands WM-Rekordtorschütze mit 10 Treffern. Außerdem besiegte in derselben Gruppe Ghana das Team aus Panama knapp mit 1:0.
2: Das waren die Fehlnews mit Laura Knepper. Die nächsten gibt's um 7:30.
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1: 6:35 ist es jetzt. Bitte Vorsicht im Kreis Diepholz. Auf der Landesstraße zwischen Wagenfeld und Föhrlingen ist eine ungesicherte Unfallstelle. A1 Osnabrück Richtung Bremen zwischen Dreieck Stur und Bremen-Arsten. 6 Kilometer Stau. A7 Hannover Richtung Hamburg zwischen Hamburg-Heimfeld und Waltershof. 2 Kilometer stockender Verkehr. Und B75 Delmenhorst Richtung Bremen zwischen Delmenhorster Dreieck und Grolland. Stockender Verkehr.
5: Blitze habt ihr uns noch keine gemeldet. Wenn ihr einen seht, ruft an unter der 0421 246 666. Gute Fahrt.
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1: Das sind gute Zeiten gerade für Planespotter im Bremen-Vierland.
6: Planespotter sind Leute, die Flugzeuge angucken, ne?
1: Genau, ja. Und fotografieren. Mhm. Und man kann nämlich gerade ein paar auffällige Jets am Himmel sehen. Blau-gelb gestreift sind die.
6: Ja, anscheinend sollen die wohl ganz tief fliegen. Das sind nämlich Flieger einer lettischen Flugshow hier am Bremer Flughafen. Da üben die Piloten Starts und Landungen. Ich habe es noch nicht gesehen. Du?
1: Ich auch noch nicht. Nur auf buten-und-bin.de, da gibt es auch Fotos. Also falls ihr sie verpasst oder falls ihr gucken wollt, was euch da am Himmel erwartet. Und wenn ihr nachher diese blau-gelben Flieger irgendwo seht, dann wisst ihr jetzt, wer da über Bremen seine Kreise dreht. Hier sind für euch Ike Pauli.
6: Guten Morgen.
1: Elisa Knöckel.
7: Moin.
1: Laura Knepper.
7: Morgen.
1: Und Malte Jansen. Moin.
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1: Ein bisschen Top Gun-Vibes in Bremen. 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
1: Ja, klar.
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0: 7.12 Uhr.
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0: Wir haben gezogen einen Buchstaben und das ist heute das S.
2: Ja, und da hat doch glatt jemand angerufen.
0: Und zwar ganz viele Menschen. Es gibt so viele Orte, die mit S anfangen.
2: Anscheinend. Ja, wir haben auch gerade ein bisschen geschaut. Wirklich viele.
0: Ja.
2: Zum Beispiel Julia aus Stursäckenhausen. Moin, Julia.
3: Schönen guten Morgen, ihr zwei. Hallo.
0: Da haben wir schon mal ein Doppel-S, ne? Stursäckenhausen.
2: So.
3: Korrekt.
2: So, und jetzt werfen wir noch den Sommer mit rein. Was macht man denn im Sommer so in Stursäckenhausen? Hast du ein paar Tipps?
3: Ja, ich habe natürlich ein paar Tipps zur Erfrischung. Wir haben viele Parks, viele Gärten, wir haben einen tollen Sportplatz und wir haben den Silbersee, also noch etwas mit S oder S, nicht weit um die Ecke. Das heißt, da kann man sich dann heute und morgen auf jeden Fall auch erfrischen.
0: Sehr gut. Bist du auch jemand, die gerne picknickt? Gibt es auch so ein paar Picknickmöglichkeiten vielleicht? Macht man auch gerne mal im Sommer.
3: Macht man auch auf jeden Fall, aber das, was ihr auch schon berichtet habt, auch, wir haben sehr viele Eichen bei uns in den Parks. Daher haben wir alle gerade, sind wir ein bisschen vorsichtiger, weil wir sehr viele rot-weiße Flatterbänder auch um die Eichen haben.
0: Ah, ja.
3: Daher ist meine Empfehlung, wenn zu picknicken, und wir haben einen sehr großen, schönen Spielplatz auch beim kleinen See. Da ist eine große Grünfläche und wenn man ein bisschen Abstand von den Eichen hält, kann man da auch sehr gut picknicken.
2: Okay, und hast du die nächsten Tage wenigstens ein bisschen Zeit, um auch dich zu erfrischen, vielleicht an den Silbersee zu fahren?
3: Ja, es wird ein bisschen schwierig mit Arbeit, aber ich versuche Freitagabend mich zu erfrischen und im Notfall wird im Garten, wer im Garten ist, ist ganz schön, wird der Wassersprenger angemacht und ein bisschen Wasserschlacht gemacht. Das machen wir auch ganz gerne mit den Nachbarn, dass wir die Super Soaker rausholen und einfach Nachbarschaftszeit eröffnen.
0: Ach, wie cool, so richtig so mit Ducken hinter der Hecke und so. Und
3: so richtig mit Ducken hinter der Hecke, und wir hatten das auch schon, dass dann der Gartenschlauch durchs Haus verlegt wurde und aus der ersten Etage runtergespült wurde. Also da hat er schon viel Spaß gehabt.
2: Das ist ja cool.
0: Da wäre ich gerne mal dabei. Alles klar.
3: Wir sagen gerne Bescheid das nächste Mal.
0: Ja, Julia, du bekommst von uns den Bremen 4 Hotpot Kaffeebecher. Kannst du auch was Kaltes
3: cool,
0: reinfüllen,
3: danke.
0: Auf jeden Fall.
2: Vielen Dank für die Tipps auf jeden Fall.
3: Danke, euch einen schönen Tag noch.
0: Danke dir auch. Ciao.
2: Tschüss.
3: Danke,
1: das
3: ciao.
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0: Also ich finde schon, heute Morgen merkt man auf jeden Fall, es ist schon richtig, richtig warm draußen.
1: Ja, auf jeden Fall. Heute im Laufe des Tages sogar bis zu 29 Grad teilweise.
2: Ich finde, man kann sagen, der Sommer ist jetzt da, oder?
1: Ja, da hilft nur eins. Ein bisschen abkühlen.
2: Ja, leider aber auch jetzt Sommer, wie es immer im Bremen-Vierland ist, mit Option auf Gewitter. Ah. Vor allem morgen und am Wochenende müsst ihr bei über 34 Grad ja immer damit rechnen, dass aus dem Outfit dann ein Red-T-Shirt-Contest werden könnte. Vor allen Dingen auch richtig blöd, wenn man eine weiße Leinenhose anhat und dann in den Regen kommt.
3: Bikini die, drunter.
2: Ja, genau. Also am besten überhaupt irgendwas drunter, weil sonst sieht das ganz doof aus.
1: Ja, und Leute, wenn es gewittert, dann lieber nicht in den nächsten Badesee oder ins Freibad springen. Das wäre ein bisschen doof.
2: Ja,
1: ne? Kann gefährlich werden. Also Leute, fassen wir nochmal zusammen. Schwül, heiß, manchmal richtig nass. Aber es werden ja über 25 Grad, also ist auch heute wieder der Bremen 4 Eisalarm möglich. Sobald ihr den hört, anrufen 0421 246 666. Oh, jetzt rufen gerade schon Leute an. Nein, das war noch nicht das Signal. Das war nur, dass ihr schon mal Bescheid wisst. Und immer ein Ohr am Radio haben solltet, um zu hören, ob der Eisalarm kommt. BTS, die haben auch einen Song für Tage wie diese gemacht. 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

0: wanna dive. 7:24 Uhr, gleich ein kleiner Throwback aus dem Jahr 2004. Jojo und Leave Get Out hört ihr gleich hier in der Bremen 4 Morgenshow.
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1: Man merkt schon, wie es immer wärmer wird und heute geht es noch rauf auf bis zu 29 Grad. Zum Vergleich, wir haben jetzt gerade in Bremen 18 Grad, Bremerhaven 19, Rothenburg, also auch Schesel beim Hurricane Festival, auch 19 Grad im Moment und Ostdeutsch-Scharmbeck 18. Mit Laura Knepper.
2: Guten Morgen. Die USA und der Iran haben ihre Absichtserklärung für ein Kriegsende unterzeichnet. Das haben beide Seiten bestätigt. In der Vereinbarung steht ein sofortiges Ende des Krieges an allen Fronten, auch im Libanon. Der Iran öffnet demnach die Straße von Hormus und die USA heben ihre Seeblockade auf. Die Bundesregierung bereitet schon einen möglichen Einsatz in der Straße von Hormus vor. Ein Minenjagdboot und ein Versorgungsschiff wurden schon ins östliche Mittelmeer verlegt. Der Bundestag muss dem Einsatz noch zustimmen. Bei der Fußball-WM hat Usbekistan zum Abschluss der ersten Gruppenspiele mit 1:3 gegen Kolumbien verloren. Vorher hatte England einen Sieg eingefahren. Das Team von Trainer Thomas Tuchel gewann 4:2 gegen Kroatien. Portugal schaffte nur ein 1:1 gegen die Demokratische Republik Kongo. Und Ghana gewann gegen Panama mit 1:0. Ausführliche 4 News gibt's wieder um 8.
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1: Jetzt ist es 7:30. A1 Osnabrück Richtung Bremen zwischen Dreieck Stur und Bremen-Arsten. 8 Kilometer Stau. Ihr braucht hier leider eine Stunde länger. Im Kreis Kloppenburg ist die Vestrupper Straße zwischen Hochelsten und Vestrup nach einem Unfall in beiden Richtungen gesperrt. Und noch was für die B75 Delmenhorst Richtung Bremen. Zwischen Delmenhorster Dreieck und Bremen-Neustadt. Stockender Verkehr.
3: Blitze habt ihr noch keine gemeldet. Wenn ihr einen seht, ruft an. 0421 246 666 ist die Nummer. Gute Fahrt.
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1: Hallo zusammen, schönen Donnerstagmorgen. Hier sind für euch Elisa Knöckel.
3: Guten Morgen.
1: Ike Pauli.
3: Moin.
1: Laura Knepper.
3: Morgen.
1: Und Malte Jansen. Moin.
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0: aufgepasst, liebe Menschen im Bremen-Vierland. Wir haben was für euch, denn es gibt gute Neuigkeiten für alle, die viel Wert auf Ästhetik legen.
1: Soll es ja geben, ne? Bei Instagram, die haben jetzt endlich eine heiß ersehnte Funktion eingeführt, nämlich, also man kann ja schon länger Posts im Nachhinein bearbeiten, aber man kann jetzt auch seine Karussell-Posts die Reihenfolge der Bilder ändern.
0: Ach geil, also wenn ich jetzt mehrere Bilder in einem Post gepostet habe, ja, dann kann ich im Nachhinein Bilder und Videos noch wieder, da kann ich die Reihenfolge verändern, wenn ich jetzt sage, ach, hätte ich doch lieber das dritte Bild an den Anfang gepackt.
1: Ja, genau. Kann ich das jetzt machen. Kannst auch jede Woche durchwechseln, wenn es ja irgendwie sonst zu langweilig wird auf deinem Profil. Und man kann sogar noch was Neues machen. Und zwar kannst du jetzt die Reihenfolge deiner Posts auch komplett verändern. Also irgendeinen Post von vor 3 Wochen nehmen und den ganz nach oben ziehen. Also die Kacheln so hin und her schieben, wie du lustig bist.
0: Das ist cool, da muss ich die oben gar nicht mehr anpinnen. Nee. Ne? Weil das kann man ja auch, 3 Beiträge konnte man ja immer fixieren.
1: Also du willst ja halt immer oben haben, musst die nicht die ganze Zeit rumschieben. Ja. Aber manche, das ist vielleicht auch alles komplett egal, ne? Aber es gibt ja schon, es soll ja Leute geben, habe ich gehört, die viel Wert drauf legen, dass ihr Profil ästhetisch schön aussieht. Also dass zum Beispiel die Farben zusammenpassen oder die Titelbilder der Posts nicht zu ähnlich sind, also dass man so Natur oder Mensch abwechselt, irgendwie so. Ja, ich weiß nicht, achtest du da auf sowas?
0: Jetzt schon.
1: Ja, schau, jetzt kannst du es ja auch ganz viel im Nachhinein noch ändern.
0: Ja, gute Sache. Also einfach mal in euer Instagram-Profil gehen, da wo man die ganze Übersicht sieht über alles, was ihr gepostet habt und dann, ja, dann gibt es da, wenn man auf diese 3 Punkte klickt, glaube ich, ne, dann kann man irgendwie sagen, neu am Raster.
1: Ja, genau, ordnen, genau. Gibt verschiedene.
0: Und dann hin und her schieben.
1: Wege.
0: Cool, viel Spaß. Jetzt weiß ich, was ich den Rest des Tages mache heute. 7:39 Uhr.
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Es wird heiß, Leute. Temperaturen heute bis zu 29 Grad, morgen bis zu 34 und am Samstag auch bis zu 34 Grad. Heute bleibt es meistens trocken. Morgen kann es morgen früh und auch morgen Abend ein paar Schauer geben. Und am Samstag sind für jetzt schon mal teilweise stark Regen und Hagel vorhergesagt. Also das gilt im Moment für Samstag. Es kann teilweise im Laufe des Tages kräftige Schauer oder Gewitter geben, unwettermäßig, und eben auch heftigen Starkregen können wir kriegen. Das Ganze eben auch bei bis zu 33 Grad am Samstag, aber auch ein bisschen Sonne. Passe!

0: 8:15, Leute, wir haben einen Auftrag.
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0: Ja, so nennen wir es, wenn wir einen Weltrekord ins Bremen-Vierland holen wollen.
2: Ja, nochmal eben zusammenfassen. Am 27. Juni treffen wir uns hoffentlich alle im Horner Bad in Bremen und gehen mit mindestens 331 Menschen mit Poolnudel zusammen und gleichzeitig schwimmen. Und wir hoffen ganz doll, dass ihr dabei seid und Spaß daran habt.
3: Ja, und wer noch drüber nachdenkt, dass die Poolnudel nach unserem Rekord in der Ecke einfach nur rumliegt, ich kann euch versichern, es gibt so viele nützliche Dinge, um die wieder zu verwenden.
0: Ja, so eine Poolnudel kann man auch als Türstopper verwenden.
2: Auf jeden Fall, das ist ja schon mal der Klassiker, würde ich sagen. Ihr könnt die aber auch, habe ich gesehen, aufschlitzen und dann für eure Kinder als Halter für Spielkarten benutzen.
3: So, das ist ja lustig, ne? Das ist wirklich praktisch. Oder so auf dem Fahrrad, so auf den Gepäckträger klemmen als Abstandshalter.
2: Ja, das ist easy, einfach drauf packen.
0: Ja. Aber erstmal braucht ihr sie ja für unseren Rekord am übernächsten Samstag. Aber die Poolnudeln gibt's auch vor Ort.
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0: 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Baby,

0: Ach, ich mach mal eine Sprachnachricht.
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1: Da liegen wir gerade in Bremen, Bremerhaven und Gnarrenburg bei 19 Grad. Und da packen wir noch ein bisschen was drauf heute, denn 20 bis 29 Grad sind heute die Höchstwerte. 20 bis 24 so an der Küste und bis zu 29 eben im Binnenland. Dazu bleibt es meistens trocken. Es gibt einen Mix aus Sonne und Wolken. Und morgen dann sogar bis 33 Grad. Und dann, boah, wird's richtig heiß und teilweise auch Schauer dann.
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1: Mit Laura Knepper. Es gibt zwar noch kein Friedensabkommen, aber die USA und der Iran haben einen ersten Schritt in diese Richtung gemacht.
2: Beide haben das Rahmenabkommen dafür unterzeichnet. Dann bereitet sich die Bundeswehr auf einen möglichen Einsatz in der Straße von Hormus vor und England gewinnt und Portugal patzt beim Start in die WM. Die USA und der Iran haben ihre Absichtserklärung für ein Kriegsende unterzeichnet. Sie ist die Grundlage für darauf folgende Friedensverhandlungen. Zur Frage, ob das Abkommen die Kritiker in den USA besänftigen kann, aus Washington Katharina Fuß.
3: Laut dem Vermittlerstaat Pakistan tritt das Abkommen damit sofort in Kraft. Zuvor waren die Einzelheiten des 14-Punkte-Abkommens durch einen US-Beamten bekannt geworden. Festgehalten sind darin demnach die Öffnung der Straße von Hormus, das Ende der Seeblockaden und die Einstellung aller Kampfhandlungen, auch im Libanon. Andere Punkte wie die künftige Urananreicherung im Iran sollen noch verhandelt werden. Unklar ist auch, woher die 300 Milliarden Dollar für den Wiederaufbau im Iran genau kommen sollen, die im Raum stehen. US-Präsident Trump betonte, dass kein amerikanisches Geld fließen werde.
2: Die Bundesregierung bereitet schon einen möglichen Bundeswehreinsatz an der Straße von Hormus vor. Ein Minenjagdboot und ein Versorgungsschiff wurden schon ins östliche Mittelmeer verlegt, berichtet aus Berlin Christina Nagel.
4: Ein Einsatz der Bundeswehr in der Straße von Hormus kommt für die Bundesregierung nur in Frage, wenn die Kämpfe wirklich beendet sind und wenn alle Konfliktparteien, also auch der Iran, einer internationalen Mission zustimmen. Um das Mandat konkret formulieren zu können, muss zudem geklärt werden, auf welcher völkerrechtlichen Grundlage es basiert. Die Bundesregierung hat angeboten, sich an der Minenräumung in der Straße von Hormus zu beteiligen. Der Bundestag muss einem solchen Einsatz zustimmen. Eine entsprechende Abstimmung könnte nach Ansicht des Kanzlers in der letzten Sitzungswoche vor der parlamentarischen Sommerpause stattfinden.
2: In Bremen-Huchting hat es zum zweiten Mal in einem Wohn- und Geschäftsgebäude gebrannt. Das zweite Feuer war gestern Nachmittag ausgebrochen. Es dauerte gut 2 Stunden, bis der Brand gelöscht war. Dabei wurde laut Feuerwehr der Dachstuhl zerstört. Bei dem ersten Brand gestern früh hatten die Einsatzkräfte 5 Menschen gerettet. Das Haus ist seitdem unbewohnbar. Bei der Fußball-WM hat Usbekistan gegen Kolumbien verloren. In Mexiko-Stadt stand es am Ende 1:3. Vorher hatte England 4:2 gegen Kroatien gewonnen. Für Portugal gab es einen Fehlstart. Das Team um Superstar Ronaldo schaffte nur ein 1:1 gegen die Demokratische Republik Kongo. Außerdem besiegte Ghana Panama mit 1:0. Das waren die Fenius mit Laura Knepper. Die nächsten gibt's um 8:30.
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1: 8:03 ist es jetzt, A1 Osnabrück Richtung Bremen, zwischen Dreieck Stur und Bremen-Arsten, 8 Kilometer Stau und hier dauert es eine Dreiviertelstunde länger. Im Kreis Kloppenburg ist die Vestrupper Straße zwischen Hochelsen und Vestrup nach einem Unfall in beiden Richtungen gesperrt. Und B75 Delmenhorst Richtung Bremen, zwischen Delmenhorster Dreieck und Bremen-Neustadt stockender Verkehr.
5: Blitzer habt ihr uns noch keine gemeldet. Wenn ihr einen seht, ruft an unter der 0421 246 666. Gute Fahrt.
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1: Hallo zusammen, wir sind's, Elisa Knöckel.
5: Guten Morgen.
1: Ike Pauli.
5: Hallo.
1: Laura Knepper.
5: Morgen.
1: Und Malte Jansen. Moin. Leute, die einen sind ja dieses Wochenende Team
6: Harry Kane!
5: Ja, und die anderen sind halt Team Harry Kane.
1: Und dieser Harry Kane hat ja gestern für die englische Nationalmannschaft 2 Tore gemacht beim 4:2 gegen Kroatien. Und nach dem Spiel hatte er noch einen Ratschlag.
7: Was für ein Spiel zum Auftakt, besonders in der zweiten Halbzeit. Ich hoffe, alle zu Hause hatten Spaß und jetzt geht euch betrinken und habt eine gute Zeit.
8: Prösterchen, ne? Es ist ja sogar erlaubt im Stadion in den USA zu trinken, nur sauteuer. Ich glaube, so 15 Euro kostet da ein Bier, da trinkst du auch nur eins. Ne?
5: Uiuiui, ja, was die FIFA in den Stadien nicht erlaubt, das checken wir gleich. Manches ist nämlich irgendwie ein bisschen seltsam.

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0: Musik aus Norwegen von The Bowser. Habt ihr schon mal gesehen, was die norwegischen Fans bei der WM immer machen? Diese Ruderbewegung.
1: Ja.
0: Setzen sich immer hin oder auch im Stadion auf der Tribüne machen alle so, so ein Rudern.
1: Das ist erlaubt. Die FIFA hat aber jede Menge Regeln und Vorschriften.
0: Und die wollen wir uns jetzt mal vornehmen.
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1: Ja, was darf man alles nicht mit ins Stadion nehmen? Was darf man da so nicht?
0: Wahrscheinlich Waffen, Pyros, verbotene Flaggen und so?
1: Ja, aber auch, ist natürlich irgendwie logisch, aber sie haben es trotzdem nochmal reingeschrieben, Sprengstoffe, Werkzeuge,
0: okay.
1: Spraydosen, Drogen, radioaktive Stoffe finde ich auch gut. Und jetzt wird es noch ein bisschen skurriler, man darf auch kein Mehl mitnehmen, kein Toilettenpapier, kein eigenes. Luftballons?
0: Alles Sachen, die man für eine Geburtstagsparty braucht. Mehl gibt es auch zum 16. über den Kopf, glaube ich.
1: So.
0: Oder was zum 18. Nee, zum 16.
3: Ja, aber wer schleppt denn Mehl mit so ins Stadion?
0: Weiß ich auch nicht. Vielleicht pedantische Menschen, wenn die Kreidelinie nicht so ganz sauber mehr zu sehen sind.
1: Wahrscheinlich.
0: Wenn die Mittellinie ein bisschen ausgefranst ist, dann kann man mit Mehl ein bisschen nachhelfen. Mhm. Aber Leute, ist verboten.
1: Ja, es gibt noch mehr Dinge. Darüber werden die Besucher schon beim Eintritt über Lautsprecher informiert. Nämlich, ist eigentlich auch ganz okay. Kein lautes Fluchen, keine abwertende Gesten. Also ich sag mal so Mittelfinger oder sowas. Aber auch kein heftiges Knutschen.
3: Was?
1: Absolut also, verboten, heftiges Knutschen. Petting auf der auf den Tribünen.
3: Ich bin, also ich frage mich ja, wer dafür verantwortlich ist. Wer hat mal so heftig geknutscht im Stadion, dass die meinten, nee, also das wollen wir wirklich nicht. Ja.
1: Also Küsschen ist erlaubt, aber die Hand darf nicht unter das Trikot rutschen.
0: Oh, oh. Zumindest nicht unter ein anderes Trikot.
1: Ja, genau. Oh, nee, unter das eigene, oder?
0: Weiß nee. Also die FIFA regelt teilweise auch unser Liebesleben im Stadion.
3: Mann.
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0: Malte, ich glaube, du musst deine 90er-Sammlung auflösen. Was? Alles wird gebraucht.
1: Ich habe tatsächlich einiges noch aus den 90ern. Mein Gameboy mit Spielen zum Beispiel, Discman.
0: Ja, nächstes Jahr im September ist da nämlich im Landesmuseum für Kunst und Kultur in Oldenburg eine fette 90er-Jahre-Ausstellung. Ah. Und dafür wird noch alles Mögliche gesucht.
2: Markus Kenzler ist einer der Kuratoren und der hat mal ein paar Beispiele für uns.
3: Wir suchen im Prinzip alles aus dem Leben der Menschen, von Fanartikeln über Spielkonsolen und Handys und Computern und Furbies. Aber auch alles, was auch so ein bisschen schräg ist, da fragt man sich ja tatsächlich, ist es irgendwie museal? Kann das schon rein in die Vitrine? Da kann ich nur sagen, jawohl.
2: Ja, Malte, du musst auch keinen Schiss haben. Alles wird nach der Ausstellung den Leuten wieder zurückgegeben.
1: Ah, Gott sei Dank, wenn ich meinen alten Amiga 500 abgeben würde. Ja. Oder mein erstes Nokia 2110, oh. Das würde ich dann wieder... Ich habe auch noch Kinoeintrittskarten aus den 90ern, zum Beispiel vom Spice Girls Film.
2: Nein, warum?
1: Warum? Ich kann mich davon nicht trennen. Oder auch die eine WM-Zeitungsbeilage von der WM 94 in den USA, wo ich mit handschriftlich die Ergebnisse eingetragen habe.
2: Also wenn ihr euren Furby in der Museumsvitrine sehen wollt oder was war es noch? Die Kinokarten vom Spice Girls Film. Heute ist Abgabetag für alles Kuriose aus den 90ern.
1: Eure Sachen im Museum, wie geil wäre das?
0: Ich könnte mich auch selber ausstellen lassen vielleicht.
1: Michael Schulte glaube ich auch. Ist der nicht auch in den 90ern geboren?
0: Weiß ich nicht.
1: Muss man gleich mal checken, wann der geboren wurde. Jetzt hören wir ihn jetzt auf jeden Fall mit 5 AM auf Bremen 4. 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

Michael Schulte, der wurde geboren am 30. April 1990. Also damit dürfte er auch gerade noch ausgestellt werden in der 90er-Jahre-Ausstellung in Oldenburg im Landesmuseum für Kunst und Kultur. 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
1: Oh, ich finde es jetzt schon richtig warm. Dabei haben wir jetzt gerade erst 20 Grad in Bremen, Bremerhaven, Gandercke und Diepholz. Aber es ist schon sehr schwül. Und die Temperaturen können heute noch raufgehen auf bis zu 29 Grad. Dazu bleibt es meistens trocken und wir kriegen so einen Sonne-Wolken-Mix.
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1: Und die hat Laura Knepper für euch.
2: Guten Morgen. Die US-Regierung hat das Rahmenabkommen mit dem Iran für ein Ende des Krieges veröffentlicht, das beide Seiten unterschrieben haben. Darin steht, dass der Krieg an allen Fronten sofort beendet wird, auch im Libanon. Außerdem öffnet der Iran die Straße von Hormus und die USA heben ihre Seeblockade auf. Die Bundesregierung bereitet schon einen möglichen Einsatz in der Straße von Hormus vor. Ein Minenjagdboot und ein Versorgungsschiff wurden schon ins östliche Mittelmeer verlegt. Der Bundestag muss dem Einsatz noch zustimmen. Bei der Fußball-WM hat Usbekistan zum Abschluss der ersten Gruppenspiele mit 1:3 gegen Kolumbien verloren. Vorher hatte England einen Sieg eingefahren. Das Team von Trainer Thomas Tuchel gewann 4:2 gegen Kroatien. Portugal schaffte nur ein 1:1 gegen die Demokratische Republik Kongo und Ghana gewann gegen Panama mit 1:0. Ausführliche Fernews gibt's wieder um 9.
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1: 8:30 ist es jetzt. A1 Osnabrück Richtung Bremen. Zwischen Dreieck Stur und Bremen-Arsten 8 Kilometer Stau. Hier verliert ihr leider eine Dreiviertelstunde. A26 Stade Richtung Hamburg. Die Ausfahrt Stade Ost ist bis 11.30 Uhr gesperrt. Im Kreis Kloppenburg ist die Festrupper Straße zwischen Hochhölsten und Festrup nach einem Unfall in beiden Richtungen gesperrt. Und B75, Delmenhorst Richtung Bremen. Zwischen Delmenhorster Dreieck und Bremen-Neustadt stockender Verkehr.
3: Einen Blitzer habt ihr uns gemeldet, und zwar in Barrien auf der Barrier Straße auf Höhe des Möbelhauses. Da wird in beide Richtungen geblitzt. Wenn ihr noch einen gesehen habt, dann meldet ihn doch gerne unter der 0421 246 666. Gute Fahrt.
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1: Wir sind's, Elisa Knöckel.
2: Guten Morgen.
1: Ike Pauli.
2: Morgen.
1: Laura Knepper.
2: Moin.
1: Und Malte Jansen. Moin. Grüße gehen raus an alle von euch, die gerade Bremen 4 hören. Zum Beispiel gerade auch auf einer Dachbaustelle in der Bremer Neustadt, in der Eukenstraße.
3: Ja, liebe Grüße. Und auf so einer Baustelle, ne, da kann es ja schon auch besonders heiß werden an so Tagen.
1: Ja, total. Ne? Und deswegen denke ich mal, so ein Eis wäre dann zur Abkühlung auch gar nicht schlecht, oder?
3: Ja, vielleicht haben wir da ja noch was heute früh.
1: Hashtag Eisalarm haben wir noch nicht ausgelöst heute, aber es kann jederzeit passieren. Sobald ihr das hört, anrufen 0421 246 666 und dann kommen wir vorbei und bringen Eis zu euch.
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0: Heute ist wieder dieser Donnerstag im Juni, wenn in Schesel die Festivalbesucher einziehen mit Sack, Pack, Zelt, Camper, Ravioli-Dosen und für 4 Tage ist dann erstmal Ausnahmezustand.
1: Gestern war es aber noch richtig, richtig still. Alles war schon vorbereitet, Bühne aufgebaut, Dixi-Klos stehen da, die Fressbuden, aber es ist noch irgendwie so eine Geisteratmosphäre, es ist noch niemand da.
0: Alles noch so still, neu und unberührt, voll dass irre. Man von den Dixi-Klos essen könnte. Das ist auf jeden Fall der Moment, in dem die Menschen in Schesel, also die da wohnen, ihren eigenen Spaziergang übers Festivalgelände machen können, ganz ungestört. Und Bremen 4-Reporter Leo Steinberg ist für euch mitspaziert.
2: Die Crew von Kraftklub, die kommt morgen schon tatsächlich zum Einbau, also einen Tag früher, als sie spielen.
3: Ja, ihr Lieben, so hört sich das hier gerade an. So rund 200 Schäslerinnen und Schäsler werden hier gerade über das Infield geführt, also über das Festivalgelände. 3 riesengroße Bühnen sehe ich hier schon völlig fertig aufgebaut. Ein riesengroßes Zirkuszelt, wo ja auch noch eine Bühne drin ist. Und eine Zahl habe ich hier gerade aufgeschnappt. Ich dachte, ich höre nicht richtig. 40 Kilometer Zäune wurden hier alleine aufgebaut. Müsst ihr euch mal vorstellen. 40 Kilometer Zäune. Wahnsinn. Und das alles direkt vor der Haustür von Hanna. Hanna, du wohnst hier direkt am Hurricane-Gelände, also wirklich ein paar hundert Meter direkt daneben. Wie ist das so?
4: Es ist immer auf jeden Fall eine aufregende Zeit, das alles mitzubekommen. Der Aufbau, der ja schon Wochen vorher losgeht und ist immer eine geile Zeit.
3: Danke, Hanna. Ich wünsche unvergessliche Konzerte und du kannst dann ja wahrscheinlich sogar im eigenen Bett pennen. Das macht es für dich ja auch nochmal etwas angenehmer. Kommen wir zu Inga. Inga, du veranstaltest das Hurricane Festival hier mit. Ist irgendwas anders in diesem Jahr? Es ist ja Jubiläum.
2: Genau, wir feiern 30 Jahre Hurricane, monströses Jubiläum für ein Festival. Genau, und wir haben uns echt Mühe gegeben. Wir sind quasi seit ein Jahr dran am Arbeiten. Wir haben eine richtige Jubiläumsbühne gebaut. Also die Forest Stage, die ist sehr viel größer geworden und sehr viel beeindruckender geworden. Sicherlich noch das ein oder andere Highlight, was wir erst vor Ort erzählen.
3: Also, gerade noch ein paar hundert Anwohner hier auf dem Gelände und in ein ganz paar Stunden dann, ja, bis zu 78.000 Menschen aus ganz Deutschland. Wahnsinn.
0: Na krass, ganz viel Spaß auf jeden Fall allen von euch, beim Hurricane dabei sind. Auch wir haben unsere Bremen 4 Reporter Crew vor Ort und werden uns natürlich ganz oft melden vom Eichenring in Schesel.

0: ich liebe Eis. Ich glaube, wenn ich eine Eis-Flatrate irgendwo hätte, ich würde nur aus Eis bestehen. Ich würde nur Eis essen.
1: Boah, ich auch. So ein gutes Spaghetti-Eis könnte ich mir jetzt schon reinpfeifen.
0: Ja, oder
1: bin ich ganz ehrlich.
0: Schlumpfeis oder was. Keine Ahnung. Gibt ja, oder auch Eis am Stiel natürlich. Und das Gute ist ja, dass wir euch mit Eis versorgen, wenn es richtig, richtig warm wird im Bremen-Vierland.
1: Findest du es richtig, richtig warm schon?
0: Doch. Also ich habe ja heute T-Shirt an und ich finde das jetzt schon fast zu warm.
1: Ich finde es nämlich auch richtig, richtig warm.
0: Ja. Und es sind noch nicht mal 25 Grad. Und
1: aber die werden es ja jetzt gleich.
0: Die werden es mindestens immer bei 25 Grad. Lösen wir den Eisalarm aus und heute werden es sogar bis zu 29 Grad.
1: Meinst du jetzt? Willst du jetzt oder
0: das
1: wie?
0: Das ist ein guter Zeitpunkt, oder? Denn wenn ihr den Eisalarm gewinnt, dann kommen wir vorbei und bringen euch 44 Portionen Eis vorbei.
1: Boah, das ist eine Menge.
0: In Worten 44.
1: Ja, Malte, dann drück doch mal.
0: So. Jetzt anrufen bei uns 0421 246 666.
1: Oh, ich dachte, wir machen es ganz im Chor jetzt.
0: Wollen wir nochmal versuchen?
1: Okay, 321.
0: 0421 246 666. Das war okay. Hier sind die vier am Morgen, 10 vor 9. Das mit Gracie Abrams und Hit the Wall.

0: Die Backstreet Boys auf Bremen 4 in der Morgenshow um 9:06 und gleich Monrose mit Shame.
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1: Heute geht's mit vielen Wolken los. Später gibt es mehr Sonne und es gibt warme Temperaturen. Es kann raufgehen auf 20 bis 29 Grad heute. Und weil das so schwül ist, fühlt sich das noch heißer an. Jetzt gerade haben wir in Bremen und Bremerhaven 20 Grad, Gnarrenburg auch, Cuxhaven 19 Grad. Heute Nacht gibt's Regen und Gewitter, morgen früh dann auch. Später scheint länger die Sonne morgen und morgen bis zu 34 Grad.
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1: Laura, der erste Schritt zu einem Ende des Iran-Kriegs ist gemacht.
2: Die USA und der Iran haben das Rahmenabkommen dafür unterzeichnet. Dann bereitet sich die Bundeswehr auf einen möglichen Einsatz in der Straße von Hormuz vor und die Anreise zum Hurricane Festival in Schiesel beginnt. Die USA und der Iran haben ihre Absichtserklärung für ein Kriegsende unterzeichnet. Sie ist die Grundlage für darauf folgende Friedensverhandlungen. Zur Frage, ob das Abkommen die Kritiker in den USA besänftigen kann, aus Washington Katharina Fuß.
3: Als die Einzelheiten zu dem Abkommen hier in den USA gestern bekannt wurden, da gab es wieder richtig viel Kritik. Vor allem von den Demokraten, da sagen viele, das ist ein richtig schlechtes Abkommen. Die USA verlieren da in jedem Punkt. Aber auch aus den eigenen Reihen kriegt Trump Gegenwind. Einige Republikaner sprechen in US-Medien von einem der schlimmsten außenpolitischen Fehler seit langem. Trump würde viel zu viele Zugeständnisse an den Iran machen. Der republikanische Senator Bill Cassidy, der kommentierte zum Beispiel auf der Plattform X mit den worden. Reagan, also Ronald Reagan, der dreht sich jetzt im Grab um.
2: Die Bundesregierung bereitet schon einen möglichen Einsatz in der Straße von Hormuz vor. Ein Minenjagdboot und ein Versorgungsschiff wurden schon ins östliche Mittelmeer verlegt. Der Bundestag muss dem Einsatz noch zustimmen. Geleitet werden soll die Mission von Frankreich und Großbritannien. Bis zu 78.000 Musikfans werden ab heute beim Hurricane Festival in Schiesel erwartet. Zum Start der Anreise rechnet die Polizei rund um den Festivalort zwischen Bremen und Hamburg mit viel Verkehr. Mehr hat Pascal Faltermann aus der Regionalredaktion Butenumbinnen.
4: Auch in diesem Jahr dürfte es wieder Staus und volle Züge geben. Entzerren sollen das zusätzliche Verbindungen auf der Schiene. Neben den Regionalbahnen setzt der Metronom zwischen Bremen, Hamburg und Schiesel Sonderzüge ein. Um die Anreise der Menschen, die mit dem Auto nach Schiesel kommen, zu entzerren, versucht der Veranstalter, den Verkehr über eine App zu steuern und die Menschen so schneller zu den richtigen Campingplätzen zu lotsen. Komplett digital wird das Bezahlen. Statt Bargeld müssen die Gäste einen Chip im Festivalbändchen nutzen, der mit Guthaben aufgeladen wird. Die Polizei im Landkreis Rothenburg ist bei der dreitägigen Großveranstaltung täglich mit rund 500 Einsatzkräften vor Ort.
2: Für zusätzliche Behinderung im Zugverkehr zwischen Bremen und Hamburg sorgt eine zwischenzeitlich kaputte Oberleitung. Sie ist zwar laut Zugbetreiber Metronom inzwischen repariert, aber es sind noch einige Regionalzüge verspätet oder fallen ganz aus. Bei der Fußball-WM hat Usbekistan gegen Kolumbien verloren. In Mexiko-Stadt stand es am Ende 1:3. Vorher hatte England 4:2 gegen Kroatien gewonnen. Für Portugal gab es einen Fehlstart. Das Team um Superstar Ronaldo schaffte nur ein 1:1 gegen die Demokratische Republik Kongo. Außerdem besiegte Ghana Panama mit 1:0. Das waren die vier News mit Laura Knepper. Die nächsten gibt's um 9:30.
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1: 8:35 haben wir es jetzt. A1 Osnabrück Richtung Bremen. Zwischen Dreieck Stur und Bremen-Arsten. 8 Kilometer Stau. Hier dauert es ungefähr eine Dreiviertelstunde länger. A7 Hannover Richtung Flensburg. Zwischen Hamburg-Heimfeld und Elbtunnel. 5 Kilometer stockender Verkehr. A26 Stade Richtung Hamburg. Die Ausfahrt Stade Ost ist bis 11.30 Uhr gesperrt. Im Kreis Kloppenburg ist die Vestrupper Straße zwischen Hochelsten und Vestrup nach einem Unfall in beiden Richtungen gesperrt. Und B75 Delmenhorst Richtung Bremen. Zwischen Delmenhorster Dreieck und Bremen-Neustadt stockender Verkehr.
5: Es wird geblitzt in Bremen auf der Hans-Böckler-Straße auf Höhe der Tankstelle stadteinwärts und in Barrien auf der Barrier Straße auf Höhe des Möbelhauses in beide Richtungen. Wenn ihr noch einen Blitzer gesehen habt, dann meldet ihn gerne unter der 0421 246 666. Gute Fahrt.
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1: Wir sind's, Elisa Knöckel.
2: Guten Morgen.
1: Laura Knepper.
2: Morgen.
1: Ike Pauli.
2: Kuckuck.
1: Und Malte Jansen. Moin. Und das Bremen 4 Album der Woche ist vielleicht das Album, was den längsten Albumtitel des Jahres hat. Ist so ein Guess von mir.
2: Das stimmt.
1: Und zwar ist es das neue Album von Olivia Rodrigo und das heißt ja You Seem Pretty Sad for a Girl So in Love.
6: Das ist nicht so griffig, ne?
1: Nee, das ist der Titel schon kürzer, der Titel von der Single. Drop Dead aus dem Bremen 4 Album der Woche, den Namen kennt ihr, Olivia Rodrigo.

0: Immer wenn klar ist, dass wir über 25 Grad kriegen, dann sind zwei Dinge auf jeden Fall safe. Einmal wissen wir, es wird heiß und wir wissen, dass die Telefonleitungen bei Bremen 4 explodieren.
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2: Genau, weil alle Eis wollen. Geschenkt von uns 44 Eis. Das will zum Beispiel auch Jasmin aus Bremerhaven Speckenbüttel. Moin Jasmin.
3: Hi, moin.
0: Hallo, guten Morgen. Das Eis, wäre das alles für dich, alle 44 Portionen, oder würdest
3: Nein,
0: du teilen?
3: Nein, natürlich nicht. Ich würde teilen mit meinen Kollegen hier im Weserstadion.
0: Ach, du arbeitest im Weserstadion?
3: Ja, im Bremer Weserstadion direkt.
0: Was machst du da?
3: Ich bin in der Buchhaltung.
2: Ach, ist da überhaupt was los jetzt gerade so in der Sommerpause? Ist ja gar kein Fußball, oder?
3: Doch, wir haben ja aber noch ganz viele Umbaumaßnahmen, also haben wir genug zu tun.
0: Wenn man jetzt gerade aufs Spielfeld guckt, wie sieht das aus?
3: Ah, sieht eher aus wie eine große Sandkiste.
0: Der Rasen ist weg und jetzt wird da rumgebuddelt oder was? Und
3: genau, schöne Baggerarbeiten. Also viele große Bagger sind hier im Stadion, die kannst du dir alle anschauen. Und es ist schon spannend, das mitzuerleben, was hier alles so passiert außerhalb der Spielzeit.
2: Ach so, und könnt ihr das Eis gut gebrauchen bei euch? Ist es da sehr warm jetzt mit dem ganzen Glas da drum?
3: Ja, auf jeden Fall. Hier in den Türmen ist es sehr, sehr warm. Es lässt sich kaum aushalten.
2: Oh wei, oh wei.
0: Ja, dann würde ich doch mal sagen, yeah. Wie viele Leute seid ihr denn da?
3: Also wir vom Bremer schön wär's. Also wir vom Bremer Weserstadion sind ungefähr 20, aber wir teilen natürlich auch gerne mit unseren Werder-Kollegen.
0: Dann würde ich mal sagen, guten Appetit, wir kommen vorbei und bringen 44 Eis rum.
3: Super, vielen Dank.
2: Sehr gut. Hast du deine Kollegen auch bei dir, die sich freuen?
3: Ja, auf jeden
2: Oder
3: Fall.
2: Oder überraschst du die?
3: Doch, nein, die freuen sich auch auf jeden Fall. Freut ihr euch, dass wir 44 Eis kriegen?
0: Yeah! Wahnsinn, ja, richtig cool. Dann bringen wir Eis ins Weserstadion. Hatten wir auch noch nie, glaube ich.
3: Ja, klasse. Kann ich vielleicht noch jemanden grüßen?
0: Aber klar.
3: Und zwar würde ich gern unseren Chef Hans-Jörg Otto grüßen. Der hat nämlich heute Geburtstag.
0: Und kriegt ein Eis auf die Hand.
3: Natürlich.
2: Ist er bei euch auch oder ist er im Homeoffice?
3: Heute leider im Homeoffice,
2: oh, ja.
3: Aber wir sparen ihm natürlich ein Eis auf.
0: Alles klar, Jasmin, dann Grüße ins Stadion und alles Gute, ne?
3: Danke, danke, bis
0: Tschüss.
3: Später.
0: Ciao.
3: Ciao.
0: Und auch morgen kriegen wir wieder mindestens 25 Grad, sogar fast 35 Grad, denn das heißt morgen früh auch wieder Eisalarm für euch.
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0: Kenia Grace auf Bremen 4 um 9.25 Uhr und gleich Lady Gaga, Always Remember Us This Way, hört ihr gleich hier bei uns.
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0: 9.29 Uhr. Vorsicht bitte auf der A1 Osnabrück Richtung Bremen, denn zwischen Bremen, Brinkum und Arsten ist eine ungesicherte Unfallstelle.
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0: Ja, wo fange ich an? Also erstmal Temperaturen bis zu 29 Grad heute, aber weil das so schwül ist, fühlt sich das später noch heißer an. Dazu ist es meistens trocken, es kann Wolken geben, aber auch Sonne. So ein Wechsel. Heute Abend kann es dann Regen geben, heute Nacht auch, morgen früh auch und morgen bis zu 34 Grad.
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2: Guten Morgen. Die US-Regierung hat das Rahmenabkommen mit dem Iran für ein Ende des Krieges veröffentlicht, das beide Seiten unterschrieben haben. Darin steht, dass der Krieg an allen Fronten sofort beendet wird, auch im Libanon. Außerdem öffnet der Iran die Straße von Hormus und die USA heben ihre Seeblockade auf. Knapp drei Wochen vor dem NATO-Gipfel in der Türkei sind die Verteidigungsminister der Bündnisstaaten zu einem Vorbereitungstreffen in Brüssel zusammengekommen. Es soll dabei unter anderem um die Frage gehen, wie die Europäer und Kanadier in Sachen Aufrüstung vorankommen. Bis zu 78.000 Musikfans werden ab heute beim Hurricane Festival in Schesel erwartet. Zum Start der Anreise rechnet die Polizei rund um den Festivalort zwischen Bremen und Hamburg mit viel Verkehr. Entzerren sollen das Sonderzüge, teilweise fahren die Züge im Halbstundentakt. Mit dem Auto anreisende Besucherinnen und Besucher soll eine App schneller zu den richtigen Campingplätzen lotsen. Ausführliche 4 News gibt's wieder um 10.
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0: Jetzt ist es 9:30 Uhr. Vorsicht bitte, A1 Osnabrück Richtung Bremen, denn zwischen Bremen, Brinkum und Arsten ist eine ungesicherte Unfallstelle. A1 Osnabrück Richtung Bremen auch nochmal, zwischen Dreieck Stur und Bremen-Arsten. 8 Kilometer Stau. Hier dauert es ungefähr eine Dreiviertelstunde länger. A27 Bremen Richtung Bremerhaven, zwischen Bremen-Fahr und Bremen-Hornlehe 3 Kilometer Stau. Und noch was für die B75, Delmenhorst Richtung Bremen, zwischen Delmenhorster Dreieck und Bremen-Neustadt stocken Verkehr.
3: Zwei Blitze habt ihr uns gemeldet. Einmal in Bremen auf der Hans-Böckler-Straße auf Höhe der Tankstelle stadteinwärts und in Barrien auf der Barrierstraße auf Höhe des Möbelhauses. Da wird in beide Richtungen geblitzt. Wenn ihr noch einen gesehen habt, dann meldet ihn gerne unter der 0421 246 666. Gute Fahrt.
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0: Vielen Dank für eure vielen Nachrichten, die ihr uns schickt. Und wir haben gerade eine bekommen von einer sehr schönen Insel.
3: Ja, auf Helgoland werden wir gehört, von Kerstin und Peter, sogar analog im Radio.
0: Geil, ich liebe Helgoland. Grün ist das Land, rot ist die Kant, weiß ist der Sand. Das sind die Farben von Helgoland.
4: Wow.
0: Sorry, das konnte ich gerade nicht für mich behalten.
4: Auch bei diesem Wetter kann man schön auf Helgoland wahrscheinlich abhängen. Voll
0: bestimmt,
4: super.
0: Auf der Düne, das ist ja diese zweite Insel, da kann man rüberfahren, dann da ein bisschen chillen. Mit den,
4: mal in die Nordsee springen.
0: Mit den Kegelrobben da ein bisschen chillen auf der Düne. Also, schöne Grüße an alle von euch, die heute gerade irgendwie schon das Wetter genießen können im Bremen-Vierland und an alle von euch, die arbeiten. Natürlich auch, wir sind bei euch und wir, das sind Elisa Knöckel.
3: Guten Morgen.
0: Ike Pauli.
3: Moin.
0: Laura Knepper.
3: Morgen.
0: Und ich bin Malte Jansen. Moin. Und das hier ist Bibi Rexha, New Religion, jetzt auf Bremen 4.

Stefanie Heinzmann und Good auf Bremen 4 in der Morgenshow. 9.38 Uhr. Wir wünschen euch einen schönen Donnerstagmorgen. Hoffen, dass ihr irgendwie gut durch die Hitze kommt in den nächsten Tagen und haben jetzt neue Musik für euch, und zwar von Chris de Sarandi. Good Old Days. So heißt die Nummer.

0: Also wenn es um Fußball geht, dann haben ja Menschen manchmal echt skurrile Rituale, ne? Ike hat ja bei Werder-Spielen lange Zeit immer dieselbe grüne Unterhose getragen.
1: Ja, die Zeiten sind vorbei, die ist inzwischen verbrannt, Weserwasser gelöscht und die Saison von Werder abgehakt.
0: Ich habe ja bei Weltmeisterschaften immer eine Angewohnheit, und zwar ich muss immer die Ergebnisse handschriftlich in einen großen WM-Planer eintragen. Und auch nach der Gruppenphase die Tabellen und alle Mannschaften, die weiterkommen, färbe ich mit einem Textmarker bunt ein.
1: Ja, aber das ist aber ja nichts, was Glück oder Unglück bringt, oder? Das machst du einfach aus Ritualgründen.
0: Aus Ritualgründen mache ich das, ja.
2: Ja, ich dachte mir auch so, ein bisschen komisch, aber dachten sich nicht alle. Es haben sich nämlich Leute von euch reingemeldet. Zum Beispiel Sven aus Ahausen meinte, moin, ich kann Malte absolut verstehen, Spielplan hängt bei uns auch in der Küche.
0: Ja.
2: Und noch jemand, Sonja und Familie, die schreiben auch, hier hängt im Wohnzimmer der Spielplan mit den handschriftlichen Ergebnissen an der Tür, benutzen wir die ganze Zeit.
0: Finde ich super, weil man guckt eigentlich, oder ich zumindest, gucke da nach der WM nie wieder rein. Es landet in irgendeiner Kiste. Man kann jederzeit sich die Ergebnisse und Tabellen online angucken, aber ich muss das irgendwie bei einer WM immer machen.
1: Ja, man zelebriert damit die WM einfach ein bisschen mehr.
2: Aber bleibt in der Kiste, wird nicht weggeworfen.
0: Nee, genau, es bleibt in der Kiste. Falls noch jemand Interesse hat an dem Bogen von der WM 94 in den USA.
1: Was du alles aufbewahrst, das möchte auch keiner wissen, oder?
0: Schlimm.
1: Morgen mehr.
0: Hier sind die vier am Morgen mit Robbie.

0: 7 vor 10. Vorsicht bitte auf der A28, Oldenburg Richtung Leer. Zwischen Leer Ost und Dreieck Leer ist ein Fahrzeug liegen geblieben, also fahrt hier bitte vorsichtig. Besuch ist im Studio.
1: Hallo Malte.
0: Ui, ist das Erkältung oder ist das einfach nur Sexiness?
1: Das ist Honig in der Stimme.
0: Wie? Da lege ich gleich mein ganzes Ohr auf den Lautsprecher, ja, wenn ich gleich weiter Bremen 4 höre. Mit Roland Kannwicher, wir sind die 4 am Morgen, auch morgen früh wieder für euch am Start. Und gleich viel Spaß mit Roland ab 10.
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0: Aktuell 20 bis 22 Grad, fühlt sich aber jetzt schon heißer an, weil es so schwül ist. Es gibt noch ein paar Wolken, es wird auch den ganzen Tag so ein trockener Mix aus Sonne und Wolken bleiben, aber es wird richtig knackig. 20 bis 29 Grad, dazu ein bisschen windig und eben schwül das Gefühl und morgen noch ein paar Temperaturen mehr.
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0: Ja, der Sommer kommt, der Iran-Krieg geht und damit sind wir bei Laura Knepper. Denn wenn der zu Ende ist, will die Bundeswehr bei der Minenräumung helfen.
2: Zwei deutsche Schiffe sind deshalb auf dem Weg Richtung Straße von Hormus. Dann hat es unter anderem in Bremen Betrugsrazzien gegeben und die Anreise zum Hurricane Festival in Schesel beginnt. Nachdem ein Ende des Iran-Kriegs näher rückt, sind zwei Schiffe der deutschen Marine durch den Suezkanal gefahren. Sie sind auf dem Weg zur Straße von Hormus, wo sie sich an einer Schutzmission beteiligen könnten. Aus der Nachrichtenredaktion berichtet Gabriele Intemann.
3: Bei den Schiffen handelt es sich um das Minenjagdboot Fulda und das Versorgungsschiff Mosel. Sie sollen einen möglichen Einsatz in der Straße von Hormus vorbereiten. Insgesamt sind rund 140 Soldatinnen und Soldaten an Bord. Für einen solchen Einsatz ist ein Mandat des Bundestags nötig. Am Abend haben die USA und der Iran ein Rahmenabkommen zum Ende des Iran-Kriegs unterzeichnet. Darin verpflichtet sich der Iran unter anderem, die Straße von Hormus als wichtige Handelsroute wieder zu öffnen.
2: Die Verteidigungsministerin und Minister der NATO sitzen seit dem Morgen in Brüssel zusammen. Bei dem Treffen geht es unter anderem darum, wie die übrigen NATO-Staaten die von den USA angekündigten geringeren Beiträge ersetzen können. Auch US-Verteidigungsminister Pete Hegseth ist bei dem Treffen in Brüssel dabei. Er rief die Verbündeten auf, mehr zu tun. Polizei und Staatsanwaltschaft Oldenburg sind einer Betrugsmasche auf der Spur, die einen Millionenschaden verursacht haben soll. Deshalb gab es gestern Durchsuchungen in Bremen, Delmenhorst und Ganderke See. Laut Staatsanwaltschaft wurden 10 Wohnungen und ein Café durchsucht. 8 Männer sollen versucht haben, mit gefälschten Daten Bargeld an Geldautomaten und in Geschäften abzuheben. 5 von ihnen sind jetzt in Untersuchungshaft. Bis zu 78.000 Musikfans werden ab heute beim Hurricane Festival in Schesel erwartet. Zum Start der Anreise rechnet die Polizei rund um den Festivalort zwischen Bremen und Hamburg mit viel Verkehr. Mehr hat Pascal Faltermann aus der Regionalredaktion Buten und Binnen.
4: Auch in diesem Jahr dürfte es wieder Staus und volle Züge geben. Entzerren sollen das zusätzliche Verbindungen auf der Schiene. Neben den Regionalbahnen setzt der Metronom zwischen Bremen, Hamburg und Schesel Sonderzüge ein. Um die Anreise der Menschen, die mit dem Auto nach Schesel kommen, zu entzerren, versucht der Veranstalter, den Verkehr über eine App zu steuern und die Menschen so schneller zu den richtigen Campingplätzen zu lotsen. Komplett digital wird das Bezahlen. Statt Bargeld müssen die Gäste einen Chip im Festivalbändchen nutzen, der mit Guthaben aufgeladen wird. Die Polizei im Landkreis Rothenburg ist bei der dreitägigen Großveranstaltung täglich mit rund 500 Einsatzkräften vor Ort.
2: Das waren die Fehlnews mit Laura Knepper.
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0: 10:03 und eine Warnmeldung für die A28 Oldenburg Richtung Leer. Zwischen Leer-Ost und Dreieck Leer ein defektes Fahrzeug. A1 Hamburg Richtung Bremen zwischen Hamburg-Stillhorn und Maschener Kreuz 3 Kilometer Stop and Go. A1 Osnabrück Richtung Bremen zwischen Dreieck Stur und Arsten sind es 9 Kilometer Stau. Das dauert knappe Stunde mehr. A27 Bremen Richtung Bremerhaven zwischen Fahr und Hornlehe sind es 3 Kilometer Stau und auf der B75 Oldenburger Straße Delmenhorst Richtung Bremen zwischen Delmenhorster Dreieck und Bremen-Neustadt. Ihr ahnt es schon, Stop and Go. Und dazu ein Blitzer in Bremen habt ihr entdeckt, Hans-Böckler-Straße Höhe der Tankstelle stadteinwärts und in Barrien, Barrierstraße Höhe des Möbelhauses in beiden Richtungen. Wenn ihr noch mehr habt, könnt ihr uns gerne anrufen. 0421 246 666, die Nummer von diesem Sender hier.
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0: Mit diesem Moderator hier, Roland Kannwicher.
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0: Das Leben macht auch, wie es will, nicht? 3 Wochen lang viel zu kalt, viel zu verregnet. Ab heute können wir endlich alle wieder schimpfen, dass es viel zu heiß ist. Ja, das ist der Sommer im Bremen-Vierland. Da steigt die Laune, hoffe ich, bei vielen von euch. Die Klamotten werden luftiger und damit kommt die Frage auf, kann ich so Büro? Besprechen wir heute in eurer Radio-Infotainment-Vormittagsshow. Jetzt freuen wir uns erstmal, dass das Hurricane-Festival dieses Wochenende zum 30. Mal stattfindet. Da reisen ja auch heute die ersten von euch an. Fast würde es dieses Festival überhaupt nicht geben in Schesel.
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0: Ja, damit sind wir bei der Bremen 4-Kollegin Laura Leser. Hallo Laura.
2: Hi.
0: Denn es gab ursprünglich mal, also vor diesen 30 Jahren, sehr große Ressentiments gegen das Festival.
2: Mhm. Ja, weil es hat ein Festival vorher gegeben und das hat es ein bisschen verkackt, muss man sagen. Mhm. 1977 wurde das First Rider Festival in Schese veranstaltet. Da hat sich der Veranstalter komplett übernommen und schon mit Bands auf den Plakaten fett geworben. Die hatten noch gar nicht unterschrieben. Viele Künstler sind am Ende gar nicht gekommen. Die Fans waren total scheiße drauf und manche waren so sauer und natürlich auch enttäuscht, dass sie die Bühne angezündet haben.
0: Auch eine Art Pyro-Show, aber nicht so wie geplant. Ne?
2: Ja, am Ende soll der Veranstalter auch noch mit der Festivalkasse abgehauen sein. Es ist ein Schaden von 1,5 Millionen Mark entstanden. Hat dazu geführt, diese ganze Geschichte, dass der damalige Bürgermeister gesagt hat, ne, auf gar keinen Fall. In Schese wird es mit mir kein Festival mehr geben. Aber ein Glück, es gab 9 Bürgermeister und dann ging es doch. 1997 ging das Hurricane Festival damit an den Start.
0: Weil das so ein schrecklicher Gedanke ist, dass es das Bremen-Vierland ohne Hurricane geben könnte, wischen wir dieses Schreckensszenario schnell wieder weg.
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0: Der ganz große Hit von Glasperlenspiel ist der hier. Ich wünsch dir noch ein geiles Leben. Und wie wir das hier bei Bremen 4 mit ganz großen Hits so halten, wir spielen die ab und zu. Gleich bei uns.
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1: 10.31 Uhr.
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1: Blick geht auf die A1. Einmal Hamburg Richtung Bremen zwischen Dreieck Norderelbe und Maschener Kreuz. 6 Kilometer stockend. Und andererseits A1 Osnabrück Richtung Bremen. Zwischen Stur und Bremen-Arsten 9 Kilometer Stau, Zeitverlust eine gute Dreiviertelstunde. A27 Bremen Richtung Bremerhaven zwischen Fahr und Hornlehe sind es 2 Kilometer stockend und B75 Oldenburger Straße, Delmenhorst Richtung Bremen zwischen Delmenhorster Dreieck und Bremen-Neustadt Stop and Go. Und dazu gibt es noch 2 Blitzer, von euch entdeckt, danke. Bremen, Hans-Bökler Straße, Höhe der Tankstelle stadteinwärts und Bad Zwischenahn, da steht einer am Langerdamm in beiden Richtungen. Und wenn ihr auch andere Blitze habt, die ihr gerne mitteilen möchtet, freuen wir uns. Ihr könnt uns erreichen unter 0421 246 666. Auf der Playlist jetzt Holly Humberstone, To Love Somebody hier bei Roland Kanwicher. Moin!

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0: Viertel vor elf hier bei Bremen 4 mit einer Szene. Ich glaube, das fällt uns allen leicht, sich da reinzudenken, gerade an so heißen Tagen. Du bist zu Hause, du hast das Fenster auf und hörst die ganze Zeit vom Nachbarn den gleichen Song. Immer wieder den gleichen Song, immer wieder sehr, sehr laut und du bist gezwungen, ihn mitzuhören. Was würde das mit euch machen? Könnt ihr euch ja mal eben kurz beantworten. Und jetzt hören wir uns an, was das bei Irina aus Bremen-Schwachhausen ausgelöst hat.
1: Mein All-Time-Favorite ist Grönemeyer Mensch. Ich komme aus der Ukraine, Stadt Lviv. Das ist Westukraine. Ich bin vor 20 Jahren nach Deutschland gekommen und sofort nach Bremen. Und das war der erste Song, welchen ich richtig lange gehört habe, weil unser Nachbar hat eine Party gegeben und dieser Song hat die ganze Nacht wurde gespielt. Ich habe die ganze Nacht nicht geschlafen. Morgens konnte ich alle Strophen, Musik und vor allen Dingen die ganzen Texte. Auch sehr, sehr schön. Mensch von Grönemeyer. Das ist ein toller Song, tolle Stimme, cooler Mann. Also alles toll. Für mich, das ist Nummer 1.
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0: Kevin Jones hier bei Bremen 4, die Finews in 6 Minuten um 11. Und das hier ist einmal Sommer-Soundtrack von Jason Derulo, One to Want, mit gleich bei uns.
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1: So, Schafskäse können wir abhaken. Wir machen einen Kopfsprung in richtig echten, schwülen Bremen-Vierlandsommer. Das sind heute 22, 23 Grad aktuell, die sich noch raufschieben auf bis zu 29 Grad. Dazu ein freundlicher, verbreiteter, trockener Mix aus Sonne und Wolken. Aber es ist eben heute schon ganz schön schwül. Also ein klebriger Tag und morgen das Ganze nochmal in noch ein bisschen klebriger.
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1: Mit Laura Knepper. Und eigentlich sollte ja Martin Güntner ab dem 1. Juli neuer Oberbürgermeister von Bremerhaven sein. Daraus wird jetzt aber erstmal nichts.
2: Grund ist, dass noch eine Gerichtsentscheidung abgewartet werden muss. Dann sind zwei deutsche Schiffe auf dem Weg Richtung Straße von Hormus und es hat unter anderem in Bremen Razzien wegen Betrugsverdachts gegeben. Der neue Bremerhavener Oberbürgermeister Martin Güntner tritt sein Amt nicht wie geplant zum 1. Juli an. Das hat die Stadt mitgeteilt. Das Ganze verzögert sich wegen der Klage eines Mitbewerbers. Mehr hat aus der Nachrichtenredaktion Till Kohlwiss.
3: Nach Angaben des Verwaltungsgerichts ist mit einer Entscheidung über den Eilantrag des Mitbewerbers frühestens Ende Juli zu rechnen. Der parteilose Gerrit Mesch bemängelt in seiner Klage unter anderem, dass das Auswahlverfahren intransparent und auf Martin Güntner zugeschnitten gewesen sei. Bündnis Deutschland unterstützt die Klage. Der Bremerhavener SPD-Chef Güntner war Anfang Mai von der Stadtverordnetenversammlung zum neuen Oberbürgermeister gewählt worden. Bis zu einer Entscheidung über den Eilantrag wird Bürgermeister Thorsten Neuhoff weiterhin auch die Aufgaben des Oberbürgermeisters wahrnehmen. Der bisherige Oberbürgermeister Melf Granz hatte sich aus gesundheitlichen Gründen zurückgezogen.
2: Nachdem ein Ende des Irankriegs näher rückt, sind zwei Schiffe der deutschen Marine durch den Suezkanal gefahren. Sie sind auf dem Weg Richtung Straße von Hormus, wo sie sich an einer Schutzmission beteiligen könnten. Aus der Nachrichtenredaktion berichtet Gabriele Intemann.
4: Bei den Schiffen handelt es sich um das Minenjagdboot Fulda und das Versorgungsschiff Mosel. Sie sollen einen möglichen Einsatz in der Straße von Hormus vorbereiten. Insgesamt sind rund 140 Soldatinnen und Soldaten an Bord. Für einen solchen Einsatz ist ein Mandat des Bundestags nötig. Am Abend haben die USA und der Iran ein Rahmenabkommen zum Ende des Irankriegs unterzeichnet. Darin verpflichtet sich der Iran unter anderem, die Straße von Hormus als wichtige Handelsroute wieder zu öffnen.
2: Polizei und Staatsanwaltschaft Oldenburg sind einer Betrugsmasche auf der Spur, die einen Millionenschaden verursacht haben soll. Deshalb gab es gestern Durchsuchungen in Bremen, Delmenhorst und Gandake See. Laut Staatsanwaltschaft wurden 10 Wohnungen und ein Café durchsucht. 8 Männer sollen versucht haben, mit gefälschten Daten Bargeld an Geldautomaten und in Geschäften abzuheben. 5 von ihnen sitzen jetzt in Untersuchungshaft. Beim Hurricane in Chesil läuft die Anreise. Mit 78.000 verkauften Tickets ist das Festival ausverkauft. Rund um den Festivalort zwischen Bremen und Hamburg werden Sonderzüge eingesetzt. Teilweise fahren die Züge im Halbstundentakt. Mit dem Auto anreisende Besucherinnen und Besucher soll eine App schneller zu den richtigen Campingplätzen lotsen. Das waren die Feenews mit Laura Knepper.
1: Gibt es doch bestimmt einen Song von Udo Lindenberg drüber. Sonderzug nach Chesil.
2: Auch nicht schlecht.
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1: Ja, 3 Minuten nach 11. Vorsichtig bitte auf der A29, Gefahrenmeldung Oldenburg Richtung Wilhelmshaven. Zwischen Ohmstede und Oldenburg Nord liegen Gegenstände. A1 Osnabrück Richtung Bremen zwischen Stur und Arsten, 6 Kilometer Stau. Auf der A27, das ist Bremen Richtung Bremerhaven, ist die Einfahrt Bremen-Fahr wegen einer Schutzplankenerneuerung bis 12 Uhr gesperrt, also noch ungefähr eine Stunde. Und A27 Bremen Richtung Bremerhaven zwischen Fahr und Hornlehe, 2 Kilometer Stop and Go. Und dazu der Blitzer in Bad Zwischenahm, Langerdamm, beide Richtungen. Und falls ihr noch irgendwas habt, wo ihr das Gefühl habt, oh, das könnten ruhig andere auch wissen, ruft ihr uns einfach an, ganz einfach, 0421 246 666. Damit landet ihr hier bei Bremen 4. Genauso wie David Gedda zusammen mit Sia und Beautiful People. Jetzt bei Roland Kannwicher. Guten Tag. Bremen.

0: 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Ich habe sie gefunden.
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0: Es sind spezielle Nachrichten, aber für eine gewisse Gruppe von Menschen haben wir gute Nachrichten, wenn ihr viel Wert auf Social Media Ästhetik legt. Ich weiß, damit kann kein Mensch was anfangen. Ich versuche es ein bisschen aufzudröseln. Also es gibt ja Posts, die ihr auf Instagram gepostet habt. Die waren bisher festgelegt und waren einfach in der Reihenfolge, wie sie gepostet waren. Jetzt könnt ihr sie im Nachhinein noch verändern. Na, leck mich in der Tasche, das gibt's ja gar nicht. Und damit sind wir bei Elisa aus der Bremen 4 Morgenshow.
1: Ja, also du konntest vorher ja auch schon so Kleinigkeiten ändern im Post, aber eben nicht die Reihenfolge.
0: Ja.
1: Und es hatten sich schon lange ganz viele Leute gewünscht. Vielleicht bin ich da auch dabei in dieser Personengruppe.
0: Okay.
1: Und jetzt kann man eben in seinem Karussell mit mehreren Bildern oder Videos die Reihenfolge der Bilder ändern.
0: Fühle ich. Also wie oft saß ich zu Hause und dachte, das Leben ist eigentlich ganz gut und habe dann traurig auf meinen Instagram-Account geguckt und gedacht, es fehlt eigentlich nur noch, dass ich das nach vorne packen kann?
1: Ja, genau. So dachte ich mir das auch. Und du kannst ja auch jede Woche durchwechseln, Anni, wenn es dir langweilig wird auf deinem Profil. Und man kann auch noch was Neues machen.
0: Ich halte den Atem an. Das gibt's ja gar nicht. Was denn?
1: Du kannst noch die Reihenfolge deiner Posts auch verändern.
0: Nein.
1: Also du kannst einen von 3 Wochen nach oben ziehen, weil er jetzt einfach besser reinpasst ästhetisch. Also die Kacheln so hin und her schieben, wie du lustig bist.
0: Ist ja so praktisch.
1: Ja.
0: Da muss man die ja oben gar nicht mehr anpinnen. Und das war ja vorher immerhin ein Klick.
1: Ja, so. Also manchen ist es vielleicht egal, ne?
0: Ja,
1: aber
0: ja.
1: Es gibt schon auch Leute, die da Wert drauf legen, dass ihr Profil ästhetisch schön aussieht. Also, dass zum Beispiel die Farben zusammenpassen oder die Titelbilder der Posts nicht so ähnlich sind, so ein bisschen Natur und Menschen abwechseln. Aber ich höre schon raus, du achtest da gar nicht drauf.
0: Doch. Ich achte, aber worauf ich mehr achte, ist, dass die Playlist so ästhetisch zusammenfasst, dass das so ein bisschen sich abwechselt, aber nicht zu sperrig ist.
1: Also bei deinen Posts die Lieder, die da oben sind?
0: Nee, beim Radio.
1: Ach
0: hier
1: so.
0: Ist Taylor Swift.
1: Mann.
0: Du lebst wirklich im Internet.
1: Ja.

0: glaube, wenn die Leute in 100 Jahren nochmal googeln, wie klang eigentlich Popmusik 2026, dann finden sie diese Nummer Horsey zusammen mit Marshmallow. Be Kind bei Bremen 4. Mit Klangkarussell und Sonnentanz gleich auf unserer Playlist.
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0: Halb zwölf.
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0: Jetzt mit der A1 Osnabrück Richtung Bremen zwischen Dreieckstur und Bremen-Asten 6 Kilometer Stau. A27 Bremen Richtung Bremerhaven. Die Einfahrt Bremen-Fahr ist wegen Schutzplankenerneuerung bis 12 Uhr gesperrt. Das war schon von den Straßen. Und in Bad Zwischenahn, Langerdamm, beide Richtungen gibt es einen Blitzer. Und wenn ihr jetzt noch irgendwas seht, ne, also einen Blitzer oder Abstandsmessung oder sowas, könnt ihr uns gerne anrufen. 0421 246 666. Vielleicht wollt ihr auch einfach nur anrufen und sagen, ich wollte mal Bescheid sagen, dass ich mich freue, dass endlich so richtig der Sommer da ist. Geht auch. Alles Mögliche hier bei Bremen 4. Jetzt mit Harry Styles und American Girls bei Roland Kannenbecher. Guten Tag zusammen.

0: Also wir haben euch, das ist schon mal das Allerwichtigste, wir haben Poolnudeln, wir haben einen Termin und wir haben ein Gewässer. Also jetzt auch noch perfektes Wetter, es klingt doch so, als könnten wir das schaffen.
1: 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Ein Weltrekord fürs Bremen-Vierland.
0: Ja, ein Weltrekord, den wir toppen möchten. Das ist der Plan. Es haben sich schon mal 330 Leute mit einer Poolnudel im Wasser getroffen. Wir wollen mindestens 331 werden. Los geht es übermorgen in einer Woche, also Samstag in einer Woche. Sabrina Winkler im Horner Bad hat auch schon richtig Bock.
2: Also ich bin genauso Feuer und Flamme wie ihr wahrscheinlich und will den Rekord unbedingt nach Bremen holen.
0: Ja, das wird doch was Tolles, oder? Natürlich haben wir versucht, das so einfach wie möglich für euch zu gestalten. Deswegen gibt es freien Eintritt für euch ab 10 Uhr am Samstag. Um die Poolnudeln kümmern wir uns, oder genauer gesagt das Horner Bad.
2: Also wir sind da ganz eng vernetzt, sodass wir da ganz schnell ganz viele organisieren können und das wird kein Problem werden.
0: Ja, und falls ihr auch noch welche habt, bringt ihr doch sicherheitshalber auch noch mit. Und ansonsten bleibt eigentlich nur eine sehr wichtige Message.
2: Kommt alle vorbei, genießt den Spaß und ab ins Wasser.
0: Ja, wir senden natürlich auch noch von da. Also das kann wirklich ein wunderschöner Samstag werden. Draußen ist es warm, im Wasser gibt's Rekorde. Und wenn ihr nochmal ein bisschen nachlesen möchtet, was genau, auf bremen4.de geht das. Und weil wir absolute Profis sind, haben wir jetzt von BTS Swim rausgesucht. Swim.

0: Nenne eine Band mit drei E's, die auf Deutsch Hits schreibt. Seed, richtig. Gleich bei uns hier bei Bremen 4.
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0: Von he, he, zu heiß und schwül.
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0: Kriegen wir nämlich heute und morgen erst recht. Der Reihe nach aktuell Temperaturen zwischen 22 und 24 Grad. Grundsätzlich zunehmend freundlicher. Es ist trocken. Es gibt einen Mix aus Sonne und Wolken. Eventuell mal ein mini bisschen, aber nicht richtig Regen. 20 bis 29 Grad. Und dazu fühlt es sich eben sehr, sehr schwül an. Und morgen legen wir auch noch mal ein paar Grad drauf. Ebenfalls Sonne-Wolken-Mix und auch morgen wieder sehr schwül.
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0: Und zwar mit Nico Wodrich. Eigentlich sollte Bremerhaven ja in ein paar Tagen einen neuen Oberbürgermeister bekommen.
2: Ja, daraus wird nun aber erst einmal nichts. Dann ist in Fegelsack ein Mann mit einem Messer schwer verletzt worden. Und das Hurricane Festival in Schesel ist ausverkauft. Der Amtsantritt des neuen Bremerhavener Oberbürgermeisters Martin Güntner verzögert sich. Das teilte die Stadt vorhin mit. Grund dafür ist die Klage eines Konkurrenten. Aus der Regionalredaktion Buten und Binnen, Till Kohlwes.
3: Nach Angaben des Verwaltungsgerichts ist mit einer Entscheidung über den Eilantrag des Mitbewerbers frühestens Ende Juli zu rechnen. Der parteilose Gerrit Mesch bemängelt in seiner Klage unter anderem, dass das Auswahlverfahren intransparent und auf Martin Güntner zugeschnitten gewesen sei. Bündnis Deutschland unterstützt die Klage. Der Bremerhavener SPD-Chef Güntner war Anfang Mai von der Stadtverordnetenversammlung zum neuen Oberbürgermeister gewählt worden. Bis zu einer Entscheidung über den Eilantrag wird Bürgermeister Thorsten Neuhoff weiterhin auch die Aufgaben des Oberbürgermeisters wahrnehmen. Der bisherige Oberbürgermeister Melf Granz hatte sich aus gesundheitlichen Gründen zurückgezogen.
2: Zwei Schiffe der deutschen Marine haben den Suezkanal passiert. Hintergrund ist eine mögliche Mission zum Schutz der Straße von Hormus. Laut Verteidigungsministerium durchfahren die Schiffe in den nächsten Tagen das Rote Meer. Aus der Nachrichtenredaktion berichtet Gabriele Intemann.
4: Bei den Schiffen handelt es sich um das Minenjagdboot Fulda und das Versorgungsschiff Mosel. Sie sollen einen möglichen Einsatz in der Straße von Hormus vorbereiten. Insgesamt sind rund 140 Soldatinnen und Soldaten an Bord. Für einen solchen Einsatz ist ein Mandat des Bundestags nötig. Voraussetzungen sind laut Verteidigungsministerium ein Ende der Kampfhandlungen sowie eine UN-Resolution oder eine EU-Mission. Am Abend haben die USA und der Iran ein Rahmenabkommen zum Ende des Irankriegs unterzeichnet. Darin verpflichtet sich der Iran unter anderem, die Straße von Hormus als wichtige Handelsroute wieder zu öffnen.
2: In Bremen-Fegelsack ist ein Mann am Abend durch Messerstiche schwer verletzt worden. Zeugen gaben laut Polizei an, dass sich der 47-Jährige vor einem Kiosk mit einem anderen Mann gestritten hatte. Dieser soll dann das Messer gezogen haben. Staatsanwaltschaft und Kripo ermitteln wegen eines versuchten Tötungsdelikts. Bis zu 78.000 Menschen werden ab heute beim Hurricane Festival in Schesel erwartet. Zum Start der Anreise rechnet die Polizei mit viel Verkehr. Die Polizei ist bis Sonntag im Großeinsatz. Täglich sind dann rund 500 Beamte auf dem Gelände. Das waren die vier News mit Nico Wodrich.
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0: 12:03 und wir haben eine Gefahrenmeldung. Vorsichtig bitte A1 Bremen Richtung Osnabrück zwischen Holdorf und Neunkirchen-Verden. Da liegt ein Reifen. A1 Hamburg Richtung Osnabrück zwischen Opphusen-Bremen-Mahndorf und Arsten 4 Kilometer Stop and Go. A1 Osnabrück Richtung Bremen zwischen Dreieck Stur und Bremen-Arsten 6 Kilometer Stau nach einem Unfall. Verzögerung hier eine gute halbe Stunde. Und Bremen B75, das ist die B6 stadteinwärts zwischen Kirchhochding und Utsch-Bremer Kreisel 6 Kilometer Stau. Dankeschön fürs Blitzerentdecken. Das habt ihr für uns erledigt. In Bad Zwischenein, Langer Damm, beide Richtungen gibt es ein. Ansonsten könnt ihr alle weiteren jederzeit durchgeben. 0421 246 666, das wäre die Nummer dafür. Hier bei Roland Kannwicher.

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0: Ja, ich weiß, es ist ein bisschen klebrig und wenn man natürlich gerade draußen arbeiten muss, ist das ein bisschen anstrengend, aber wir können festhalten, das ist so richtig Sommer im Bremen-Vierland angekommen. Mit der Frage, was kann man bei dem Wetter denn anziehen, möchte ich ganz kurz aus dem Nähkästchen plaudern. Ich habe mal eine Ausbildung bei Radio Bremen gemacht, Volontariat nennt sich das, und da hat man einen Vater, einen Volo-Vater. Der ist so zuständig für einen. Und ich kam am ersten Tag in Flipflops. Und Andreas Neumann, geschätzter Kollege hier aus dem Haus, sagte damals zu mir, nicht in Flipflops, was ist denn, wenn du den Bürgermeister interviewen musst? Leuchtete mir ein, also habe ich nie wieder Flipflops angezogen, bis ich dann 10 Jahre später irgendwann mal an einer Sendung an einem frühen Dienstagmorgen dachte, naja, ich werde ja wohl kaum den Bürgermeister interviewen, und bin an einem heißen Sommertag mit Flipflops in die Morgenshow gekommen. Jetzt dürft ihr raten, was 10 Minuten vor Ende der Sendung passierte. Die Redakteurin kam herein mit den Worten, Sieling, damals war es noch Carsten Sieling, Bürgermeister von Bremen, ist unerwartet bei Radio Bremen. Ihr interviewt ihn gleich. Und so saß ich, und Andreas Neumann hat es damals kommen sehen, liebe Grüße, in Flipflops vom Bürgermeister. Es bringt seine Herausforderung mit sich, dieses Wetter. Was zieht ihr an?
1: Wenn es ein richtig schöner Sommertag ist, dann freue ich mich auch mal, was Buntes anzuziehen. Ich bin aber auch ein großer Fan von Leinenhosen. Die sind dann vielleicht nicht immer so bunt, aber die sind immer so schön leicht. Und ich freue mich dann immer schon, wenn der Sommer kommt, dass man sie wieder rausholen kann.
2: Was Lockeres, Leichtes. Ne? Also ein paar Segeltuchschuhe, kurze Hose, Sonnenbrille darf auf jeden Fall nie fehlen.
3: Genau. Ich trage eigentlich fast nur Kleider im Sommer, lange und luftige, damit man den seichten Sommerwind noch spüren kann.
4: Also ich ziehe im Sommer gerne mal kurze Hosen an und T-Shirts, da fühlt man sich auch freier als Mann.
5: Und dann, wenn es noch auszuhalten ist, Sneaker und Tennissocken dazu und dann einfach ein lockeres Shirt oder ein Hemd dazu oder abends dann gerne mal eine Leinenhose und ein Hemd dazu auch.
6: Ja, als Frau, finde ich, kann man immer Birkenstock gut machen. Männer müssen gucken, dass sie keine Sandalen vielleicht anziehen, aber auch die können da vielleicht Gebrauch von dem Birkenstock machen. Ja.
0: Und noch ein Tipp an die Männer. Bei mir zu Hause heißt es immer, wenn ich eine kurze Hose anziehe, hast du eine Boxershorts da unter an? Da sind die Sorgen immer sehr, sehr groß.

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0: Lady Gaga bei Bremen 4. Es ist 12:30 und wir blicken auf die A1.
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0: Hamburg Richtung Osnabrück zwischen Bremen-Marndorf und Arsten 4 Kilometer stockend. A1 Osnabrück Richtung Bremen zwischen Stur und Arsten 6 Kilometer Stau nach einem Unfall. Und Bremen auf der B75, das ist die B6 stadteinwärts zwischen Hochding und Nordwestknoten. 6 Kilometer stockend und dazu noch dieser Blitzer in Delmenhorst in der Stedinger Straße. Beide Richtungen.
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0: So, und falls euch heute noch keiner gelobt hat, manchmal vergessen, dass die Mitmenschen, ja, mache ich das jetzt mal, gut gemacht. Bis hierhin haben wir es schon mal gut hinbekommen, diesen ersten echten klebrigen, heißen Tag. Ich hoffe, ihr könnt eine musikalische Pause gut gebrauchen. Hier ist Shakira und Burna Boy mit Die Die. Bei Roland Kannwicher.

So, das ist jetzt ein ganz guter Musikmoment für Menschen, die sich für das ganze Genre interessieren, denn das hier ist Musik aus 2008. Das war das Gorgeous Project. Damals sehr modern, wie das produziert war. Und jetzt können wir direkt vergleichen, 18 Jahre später, aus dem Jahr 2026, kommt dieses Stückchen Musik hier von Teddy Swims, Mr. Know-It-All, hier bei Bremen 4.

0: Michael Schulte. Hier bei Bremen 4 mit 5 AM. Und das hier kennt ihr natürlich und findet ihr hoffentlich gut, ist Sunrise Avenue in Hollywood Hills, gleich bei uns.
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1: Kommt ordentlich warm und ordentlich schwül um die Ecke. Temperaturen aktuell zwischen 24 und 25 Grad, bis zu 29 Grad sind drin. Verbreitet ein trockener Mix aus Sonne und Wolken, dazu ein bisschen Wind und morgen früh das Ganze nochmal in noch ein bisschen wärmer. Also falls es euch in den letzten Tagen zu kalt war, jetzt kommt ihr auf eure Kosten.
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1: Mit Nico Wodrich, Bremerhavens neuer Oberbürgermeister, kann noch nicht mit der Arbeit anfangen.
2: Nee, Grund ist ein Verfahren, das noch läuft. Dann hat die Bundesnetzagentur neue Zahlen zur Internetgeschwindigkeit veröffentlicht und das Hurricane Festival in Schesel ist ausverkauft. Der neue Bremerhavener Oberbürgermeister Martin Güntner kann nicht wie geplant zum 1. Juli mit der Arbeit anfangen. Das teilte die Stadt vorhin mit. Grund dafür sind die Klagen von zwei Mitbewerbern. Aus der Regionalredaktion Butten und Binn, Till Kohlwiss.
3: Nach Angaben des Verwaltungsgerichts ist mit einer Entscheidung über die Eilanträge frühestens Ende Juli zu rechnen. Der parteilose Gerrit Mesch bemängelt in seiner Klage unter anderem, dass das Auswahlverfahren intransparent und auf Martin Güntner zugeschnitten gewesen sei. Bündnis Deutschland unterstützt die Klage. Eine weitere Klage ging nach Informationen von Butten und Binnen vergangene Woche beim Verwaltungsgericht ein. Der Bremerhavener SPD-Chef Güntner war Anfang Mai von der Stadtverordnetenversammlung zum neuen Oberbürgermeister gewählt worden. Bis zu einer Entscheidung über die Eilanträge wird Bürgermeister Thorsten Neuhoff weiterhin auch die Aufgaben des Oberbürgermeisters wahrnehmen. Der bisherige Oberbürgermeister Melf Kranz hatte sich aus gesundheitlichen Gründen zurückgezogen.
2: Wie schnell ist unser Internet wirklich? Die Bundesnetzagentur hat neue Zahlen veröffentlicht. Die Daten wurden von den Nutzern selbst gesammelt. Was dabei herausgekommen ist, fasst Rachel Pett zusammen.
4: Im Festnetz bekommen rund 86% der Nutzenden zumindest die Hälfte der versprochenen Geschwindigkeit. Knapp einhalb erreicht sogar die volle Leistung oder mehr. Große Verbesserungen zum Vorjahr gibt es aber nicht. Beim Mobilfunk zeigt sich ein Trend. 5G wird immer häufiger genutzt, inzwischen bei mehr als jeder zweiten Messung. Und 5G ist in der Regel deutlich schneller als 4G, oft sogar schneller als vertraglich angegeben. Wichtig zu wissen, die Daten stammen von freiwilligen Messungen. Sie zeigen also, wie gut Anbieter ihre Versprechen einhalten, aber nicht, wie gut das Netz insgesamt ausgebaut ist.
2: Unbekannte haben zwei Schulen im Bremer Westen mit Parolen beschmiert. Laut Polizei wurde an der Außenwand des Schulzentrums Grenzstraße unter anderem eine große israelfeindliche Parole entdeckt. Auch das Schulzentrum Walle ist betroffen. Dort wurden pro-palästinensische Schriftzüge gesprüht. Die Polizei ermittelt wegen Sachbeschädigung und bittet um Zeugenhinweise. Bis zu 78.000 Menschen werden ab heute beim Hurricane Festival in Schesel erwartet. Zum Start der Anreise rechnet die Polizei mit viel Verkehr. Die Polizei ist bis Sonntag im Großeinsatz. Täglich sind dann rund 500 Beamte auf dem Gelände. Das waren die 4 News mit Nico Wodrich.
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1: 3 Minuten nach 13 Uhr und eine Warnmeldung für die A1 Hamburg Richtung Bremen. Zwischen Horster Dreieck und Hittfeld Fahrzeugteile. Die A1 Hamburg Richtung Osnabrück zwischen Ophusen-Marndorf und Arsten 4 Kilometer stockend. Und die A1 Osnabrück Richtung Bremen zwischen Stur und Arsten einen Stau nach einem Unfall. Verzögerung hier eine gute halbe Stunde. Dann noch die B75, das ist Bremen Richtung Buchholz zwischen B71, Rothenburg Nord und Schesel. Ihr ahnt es schon, da gibt es 6 Kilometer Anreisestau. Und Bremen B75, B6 statt einwärts zwischen Huchting und Nordwestknoten. Hier sind 6 Kilometer stockender Verkehr. Und dazu dieser Blitzer in Delmenhorst, Stedinger Straße, beide Richtungen. Und wenn ihr noch mehr habt, ruft ihr uns an, ne? 0421 246666. Und was machen wir bei so heißem Wetter? Zwischendurch mal ein Eis essen. Am besten natürlich, wenn ihr das bei uns gewinnt und wir euch 44 Eis ausliefern. Direkt dahin, wo ihr sie haben möchtet. Passiert gleich bei Roland Kannwicher.
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0: von der hier besungenen California Love zu Eiscreme-Liebe im Bremen-Vierland.
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0: Ja, denn man könnte ja denken, so bei der WM ist im Weserstadion nicht so viel los und da erstmal Sommerpause. Aber so ist das nicht ganz, denn heute Morgen haben wir natürlich euch wieder die Möglichkeit gegeben, Eis zu gewinnen. Immer wenn es wärmer als 25 Grad wird, könnt ihr bei Bremen 4 44 Eis am Stiel gewinnen. Und da hat Jasmin angerufen und gesagt, jo, ich arbeite im Weserstadion. Und da hat Martin Neuhaus gesagt, fahr ich doch mal vorbei.
2: Das geht besser. Laola im Weserstadion. Wir sind in einem der vier Türme bei der Bremer Weserstadion GmbH. Jasmin, du hast gewonnen. Ja. Herzlichen Glückwunsch.
3: Vielen, vielen, vielen Dank.
2: 44 Eis.
3: Ja.
2: Klingt so.
3: Ja, super.
2: Und es ist hier auch super warm vor allem.
3: Ja, total. Wir halten es kaum aus.
2: Die Büros sind leider so gelegen, dass man jetzt gar nicht aus dem Weserstadion direkt, also in den Innenraum gucken kann.
3: Ja, leider nicht. Der Ausblick ist zwar zur Straße hin, aber wir können ja gerne mal durchs Stadion laufen.
2: Also zum Osterdeich, genau. Und wir gehen jetzt aber erstmal hier mit deinen 44 Eis los und verteilen die. Und ein Kollege steht hier auch schon.
4: Ja, hi, moin Martin.
2: Bedien dich doch.
4: Dankeschön.
2: Was machst du hier so?
4: Ich leite hier die Bauprojekte im Stadion.
2: Dann bist du auch für den fehlenden Rasen verantwortlich?
4: Ah, würde ich so jetzt nicht sagen.
2: Okay, das ist momentan so eine Grube, kann man das so sagen?
4: Ja, irgendwo zwischen Sandkasten und Betonoberfläche.
2: Jasmin, hat er sich das Eis verdient?
3: Ja, Eike ist immer ganz fleißig.
2: So, wo gehen wir jetzt hin?
3: Ich würde sagen, zu unseren Event-Mädels. Die haben nämlich auch super viel im Sommer zu tun mit den ganzen Events.
2: Und deswegen machen wir auch hier nochmal. Hey! Das sind die Event-Mädels, die momentan aus einem Mädel besteht.
3: Genau, die andere Kollegin ist gerade unterwegs und wir kümmern uns hier für die Drittveranstaltung im Stadion. Also alles außerhalb vom Fußball.
2: Okay, dafür gibt's ein Eis.
3: Oh, perfekt. Danke.
2: Gerne.
3: Habe ich gut gewonnen.
2: Und einen haben wir noch.
3: Hier sind noch ein paar Werder-Kollegen und zwar von der Sicherheit.
2: Auch für euch nochmal ein Es gibt Eis.
5: Wir sind die Sicherheit im Weserstadion, genau.
2: Und pass auf, dass hier das Eis nicht wegkommt.
5: Genau, das Eis darf auch nicht schmelzen, ne? Ich muss schnell weg.
2: Wer ist die Mitarbeiterin des Monats?
6: Jasmin.
2: Mit Sicherheit.
3: Super.
0: Ja, also herzlichen Glückwunsch an Jasmin, aber habt ihr die gleiche Frage wie ich? Wenn die Drittveranstaltung alles ist, was nicht mit Fußball zu tun hat, würde ich doch denken, Fußball ist die Erstveranstaltung? Was sind denn die Zweitveranstaltungen?
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0: Dua Lipa und Illusion bei Bremen 4. Es ist 13.25 Uhr. Wir sind gleich wieder da mit diesem Banger. Die Imagine Dragons on top of the world. Gleich bei Bremen 4.
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0: ein bisschen Applaus und dann rein in den Verkehrsservice.
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0: Kurz nach 13:30 mit der A1, Hamburg Richtung Osnabrück zwischen Bremerkreuz und Arsten, 4 Kilometer stockend. Nochmal die 1 Osnabrück Richtung Bremen zwischen Stur und Arsten, 6 Kilometer Stau, immer noch nach einem Unfall, Verzögerung eine gute halbe Stunde. B75 Bremen Richtung Buchholz zwischen der B71 Rothenburg Nord und Schesel, 4 Kilometer Stau, Verzögerung eine knappe halbe Stunde. Und Bremen B75 B6 stadteinwärts zwischen Hochding und Nordwestknoten. Hier sind es 6 Kilometer Stop-and-Go-Verkehr. Blitzer gibt's einen in Delmenhorst in der Stedinger Straße in beiden Richtungen aufgebaut. Und wenn ihr jetzt noch irgendwas habt, Abstandsmesser, weitere Blitzer, dann könnt ihr uns sehr gerne Bescheid geben unter 0421 246 666. Landet ihr hier bei Bremen 4 in der Redaktion und auf der Playlist ist das Tamper City bei Roland Kannwicher. Guten Tag.

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0: gerade hier WhatsApp von Andreas bekommen. Ihr könnt uns auch schreiben, 0421 246 666. Und er hat sich gefreut, dass Bremen 4 Womo ist gerade an uns vorbeigefahren. Auf zum Hurricane.
1: Oh.
0: Ja, und damit sind wir bei Malte Döbert, denn du begleitest heute hier mit deiner Sendung die Anreise so ein bisschen.
1: Genau, wir schalten gleich mal live in dieses Wohnmobil rein. Da sitzt nämlich unser Bremen 4 Reporter Leo am Steuer. Mhm. Und der ist eben gerade auf dem Weg Richtung Schesel. Was haben wir da gerade? 4 Kilometer Stau zwischen Rotenburg und Schesel? Ja, dauert ein bisschen länger heute.
0: Ja, wahrscheinlich Tendenz steigend. Mhm. Aber man weiß ja, worauf man sich einlässt. Und oft beginnt die Party ja schon so in diesem Stau zu
1: arbeiten. Eben, und da sind wir heute Nachmittag mittendrin.
0: Das Hurricane lockt und wir begleiten es. Jetzt Musik von Olivia Dean. 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
1: Mit aktuell 27 Grad in Weihe, 26 in Bremen und Kloppenburg. Bremerhaven liegt bei 25 Grad. Es gibt einen Mix aus Sonne und Wolken heute Nachmittag und die Temperaturen, die steigen sogar noch weiter auf bis zu 29 Grad. In der Nacht werden die Wolken dichter, die bringen dann auch kräftige Schauer und Gewitter mit. Morgen früh kann es noch regnen, tagsüber wieder trocken und schwülheiß bei 34 Grad morgen maximal.
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1: Mit Nico Bodrich. Bremerhavens neuer Oberbürgermeister kann doch nicht mit der Arbeit anfangen.
2: Nee, Grund ist ein Verfahren, das noch läuft. Dann hat die Bundesnetzagentur neue Zahlen zur Internetgeschwindigkeit veröffentlicht. Und die Polizei warnt vor einer Mutprobe, die gerade über Social Media verbreitet wird. Der neue Bremerhavener Oberbürgermeister Martin Güntner kann nicht wie geplant zum 1. Juli mit der Arbeit beginnen. Das teilte die Staats mit. Grund dafür sind die Klagen von zwei Mitbewerbern. Aus der Regionalredaktion Buten und Binn, Till Kohlwiss.
3: Nach Angaben des Verwaltungsgerichts ist mit einer Entscheidung über die Eilanträge frühestens Ende Juli zu rechnen. Der parteilose Gerrit Mesch bemängelt in seiner Klage unter anderem, dass das Auswahlverfahren intransparent und auf Martin Güntner zugeschnitten gewesen sei. Bündnis Deutschland unterstützt die Klage. Eine weitere Klage ging nach Informationen von Buten und Binnen vergangene Woche beim Verwaltungsgericht ein. Der Bremerhavener SPD-Chef Güntner war Anfang Mai von der Stadtverordnetenversammlung zum neuen Oberbürgermeister gewählt worden. Bis zu einer Entscheidung über die Eilanträge wird Bürgermeister Thorsten Neuhoff weiterhin auch die Aufgaben des Oberbürgermeisters wahrnehmen. Der bisherige Oberbürgermeister Melf Kranz hatte sich aus gesundheitlichen Gründen zurückgezogen.
2: Wie schnell ist unser Internet wirklich? Die Bundesnetzagentur hat neue Zahlen veröffentlicht. Die Daten wurden von den Nutzern selbst gesammelt. Was dabei herausgekommen ist, fasst Rachel Pett zusammen.
4: Im Festnetz bekommen rund 86% der Nutzenden zumindest die Hälfte der versprochenen Geschwindigkeit. Knapp eineinhalb erreicht sogar die volle Leistung oder mehr. Große Verbesserungen zum Vorjahr gibt es aber nicht. Beim Mobilfunk zeigt sich ein Trend. 5G wird immer häufiger genutzt, inzwischen bei mehr als jeder zweiten Messung. Und 5G ist in der Regel deutlich schneller als 4G, oft sogar schneller als vertraglich angegeben. Wichtig zu wissen, die Daten stammen von freiwilligen Messungen. Sie zeigen also, wie gut Anbieter ihre Versprechen einhalten, aber nicht, wie gut das Netz insgesamt ausgebaut ist.
2: Unbekannte haben zwei Schulen im Bremer Westen mit Parolen beschmiert. Laut Polizei wurde an der Außenwand des Schulzentrums Grenzstraße unter anderem eine große israelfeindliche Parole entdeckt. Auch das Schulzentrum Walle ist demnach betroffen. Dort wurden pro-palästinensische Schriftzüge an die Außenwände gesprüht. Die Polizei ermittelt wegen Sachbeschädigung und bittet um Zeugenhinweise. In Wilhelmshaven und im Kreis Friesland warnt die Polizei vor einer lebensgefährlichen Mutprobe, die über soziale Medien verbreitet wird. Konkret geht es um das sogenannte Choking Game. Dabei wird der Hals zugedrückt, um die Sauerstoffzufuhr einzuschränken. So soll ein Rauschzustand herbeigeführt werden, teilte die Polizei mit. Und das könne zu dauerhaften Schäden oder auch zum Tod führen. Erst in der letzten Woche hatte ein 13-Jähriger an einer Schule im Kreis Friesland einen Mitschüler bis zur Bewusstlosigkeit gewürgt. Das waren die vier News mit Nico Wodrich.
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1: 2:03. Bitte fahrt vorsichtig auf der A1 Osnabrück Richtung Bremen zwischen Wildeshausen Nord und Groß-Ippener. Hier brennt ein Fahrzeug. Und Achtung auch auf der A27 Bremen-Hornlehe Richtung Überseestadt. Da liegen Gegenstände auf der linken Spur. A1 Hamburg Richtung Osnabrück zwischen dem Bremer Kreuz und Arsten 4 Kilometer stockend. Die Gegenrichtung A1 Osnabrück Richtung Bremen zwischen dem Dreieck Stur und Bremen-Arsten 6 Kilometer Stau nach einem Unfall, da braucht ihr eine gute halbe Stunde länger. Die A28 leer Richtung Oldenburg ist zwischen Bad Zwischenahn West und Zwischenahn am Meer gesperrt nach einem Unfall. Hier staut es sich deswegen gerade auf der A28. Dann rüber auf die B75 Bremen Richtung Buchholz, da ist Anreiseverkehr fürs Hurricane Festival, deswegen zwischen der B71 Rothenburg Nord und Schesel 4 Kilometer Stau, das dauert etwa eine halbe Stunde länger. Und in Bremen B75 B6 stadteinwärts zwischen Huchting und Nordwestknoten 6 Kilometer stockender Verkehr. Und es blitzt in Delmenhorst auf der Stedinger Straße in beiden Richtungen. Falls ihr noch was anderes entdeckt, meldet's gerne bei uns. Ihr könnt immer anrufen oder eine WhatsApp ins Studio schicken. Die Nummer dafür ist die 0421 246 666. Danke euch fürs Melden. Kommt überall gut an. Hallo an diesem heißen Donnerstagnachmittag. Malte Döbert hier. Schön, dass ihr dabei seid.

0: 11 Minuten nach 2. Hier ist der Bremen 4 Verkehrsservice ganz aktuell für die A1 Hamburg Richtung Bremen im Maschener Kreuz in der Überleitung zur A7 Richtung Hannover. Da steht ein defektes Fahrzeug. Passt hier bitte gut auf.
1: Die

0: New Religion, das ist Bibi Rexha. So, Freunde, es geht los. America!
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0: Haha, 78.000 Fans machen sich auf den Weg nach Schesel, werden da das Wochenende rocken. Momentan läuft die Anreise und mittendrin Bremen 4 Reporter Leo Steinbeck. Mein Lieber, bist du bald da? Wie läuft's?
2: Ja, pass auf, also das Navi sagt ungefähr einen Kilometer noch bis Schesel-Rhein, dann sind wir da, also es ist nicht mehr weit, aber das steht ja auf dem Navi seit einer Stunde. Oh. Also wir stehen still, es geht gar nichts mehr, langer Stau, soweit ich gucken kann, und das ist lang, auf so einer Landstraße stehen nur Autos mit Wohnmobilen hinten dran und ich habe ein Auto vor mir, ihr kommt aus Weimar.
3: Genau, wir kommen aus Weimar.
2: Wann ging's los heute Morgen?
3: 6.30 Uhr, 7 Uhr ging's los bei uns.
2: Könnt ihr noch lachen? Ich meine, wir stehen jetzt hier seit einer Stunde, es geht wirklich gar nichts mehr voran. Keinen Meter nach vorne. Geht's noch oder überlegt ihr schon wieder zurück nach Weimar?
3: Nee, es geht noch. Wir sind hyped.
2: Warum seid ihr hyped? Platte Frage, aber warum habt ihr so Bock jetzt auf die nächsten Tage?
3: Weil Festival sehr Spaß macht und die Künstler sind gut.
2: Worauf freut ihr euch besonders?
3: Also ich freue mich sehr auf Kraftklub und 21 Pilots.
2: Geil. Pass auf, das ist ja schon fast ein bisschen, Besonderheit. So ein leichtes Hurricane mal zusammenzurufen. Kriegen wir das hin? Wir können auch ein bisschen flüstern, ist ja noch früh. Ich zähle mal bis drei, ja? 1, 2, 3.
4: Hurricane!
2: Ja, das wird noch lauter in den nächsten Tagen, ich bin sicher. Schönes Wochenende euch.
3: Danke, gleichfalls.
0: Ja, und gutes Hinkommen für alle von euch, die auf dem Weg sind nach Schesel. 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

0: Guten Tag zusammen, hier ist Bremen 4 am Donnerstagnachmittag, gleich mit Justin Bieber. What do you mean? Hört ihr auf unserer Playlist direkt hier nach.
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0: Es ist fast 3:30.
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0: Bitte fahrt vorsichtig auf der A28 Bremen Richtung Oldenburg. Zwischen Hude und Hatten liegen mehrere Spanngurte auf der Autobahn. Dann geht's rüber auf die A1 Hamburg Richtung Osnabrück. Zwischen dem Bremer Kreuz und Arsten 4 Kilometer stockend. Und auf der A1 Osnabrück Richtung Bremen zwischen dem Dreieck Stur und Bremen-Arsten 8 Kilometer stockender Verkehr. Da dauert's etwa eine halbe Stunde länger. Die A28 leer Richtung Oldenburg ist zwischen Bad Zwischenahn West und Zwischenahner Meer nach einem Unfall gesperrt. Deswegen staut es sich hier gerade. B75 Bremen Richtung Buchholz, zwischen der B71 Rothenburg Nord und Schesel 4 Kilometer Stau im Moment, dauert etwa eine halbe Stunde länger. Und in Bremen B75 B6 statt einwärts 6 Kilometer stockender Verkehr zwischen Huchting und dem Nordwestknoten. Und es blitzt in Delmenhorst auf der Stedinger Straße in beiden Richtungen. Falls ihr noch was anderes entdeckt, gerne Bescheid sagen bei uns unter der 0421 246 666. Dankeschön fürs Melden. Ich wünsche euch unterwegs eine gute Fahrt.

Ihr hört Bremen 4, jetzt mit neuer Musik von Austis. In ihrem neuen Song geht es darum, nicht immer alles so ernst zu nehmen, einfach mal locker lassen. Und deswegen kommt dieser Song auch super entspannt daher. Neu auf der Bremen 4 Playlist, Austis, das ist The Art of Letting Go.

0: Stursäckenhausen, ich sag's euch, ist im Sommer the place to be.
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0: Julia aus Säckenhausen hat heute beim Bremen-Vierland ABC den Bremen-4-Hotspot-Kaffeebecher gewonnen, denn es wurde der Buchstabe S ausgelost. Und Julia aus Säckenhausen hat sich bei uns gemeldet bei den 4 am Morgen und hat erzählt, was bei diesem Sommerwetter bei ihr in Säckenhausen so abgeht.
2: Im Garten ist es ganz schön, wird der Wasserspringer angemacht und ein bisschen Wasserschlacht gemacht. Das machen wir auch ganz gerne mit den Nachbarn, dass wir die Super-Soaker rausholen und einfach Nachbarschaftszeit eröffnen.
3: Ach, wie cool. So richtig so mit Ducken hinter der Hecke und so.
2: So richtig mit Ducken hinter der Hecke, und wir hatten das auch schon, dass dann der Gartenschlauch durchs Haus verlegt wurde und aus der ersten Etage runtergespült wurde. Also da hat das schon viel Spaß gehabt.
3: Das ist ja cool. Da wäre ich gern mal dabei.
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1: Maisie Peters auf Bremen 4 und gleich The Bowser aus Norwegen. Dieser super entspannte Track gleich auf unserer Playlist Magnetic noch vor den 4 News um 3.
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1: Mit einem Mix aus Sonne und Wolken heute Nachmittag und 27 Grad in Großenkneten, 26 in Bremen und Bremerhaven. Nordholz liegt bei 25 Grad, bis zu 29 könnte es noch werden heute. In der Nacht geht es dann runter auf 17 Grad. Dazu werden die Wolken immer dichter und bringen kräftige Schauer und Gewitter mit. Morgen dann wird es schwülheiß mit Höchstwerten von bis zu 34 Grad.
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1: Mit Nico Wodrich. Der Deal zwischen dem Iran und den USA ist schon heute in Kraft getreten.
2: Ja, eigentlich war dafür der Freitag vorgesehen. Dann verzögert sich der Amtsantritt von Bremerhavens neuem Oberbürgermeister. Und die Polizei warnt vor einer Mutprobe, die gerade über Social Media verbreitet wird. Einen Tag früher als erwartet ist das Abkommen zwischen den USA und dem Iran in Kraft getreten. Beide Seiten bestätigten, dass sie die Vereinbarung unterschrieben haben. Das Regime in Teheran wertet das Abkommen als Erfolg für den Iran. Phyllis Kückrekohl berichtet.
3: Man habe durch die Verhandlungen ein Vielfaches mehr erreicht, als durch militärische Handlungen möglich gewesen wäre, sagte Parlamentspräsident Ghalibaf. Der Sprecher des Außenministeriums Baghaei betonte, dass der Iran nun auf die eingefrorenen Gelder zugreifen könne, wann immer es nötig sei. Die USA hätten sich dazu verpflichtet, alle Hindernisse aus dem Weg zu räumen. Die für den Ölhandel so bedeutende Meerenge von Hormus werde unverzüglich geöffnet und in den kommenden 60 Tagen gebührenfrei sein. Laut Rahmenabkommen wird der Iran mit seinem Nachbarn Oman über künftige Dienstleistungen und entsprechende Gebühren beraten. Auch die US-Seeblockade gegen den Iran werde innerhalb von 30 Tagen aufgehoben.
2: Der neue Bremerhavener Oberbürgermeister Martin Güntner kann nicht wie geplant zum 1. Juli mit der Arbeit anfangen. Das teilte die Stadt mit. Grund dafür sind die Klagen von zwei Mitbewerbern. Aus der Regionalredaktion Buten und Binn, Till Kohlwiss.
4: Nach Angaben des Verwaltungsgerichts ist mit einer Entscheidung über die Eilanträge frühestens Ende Juli zu rechnen. Der parteilose Gerrit Mesch bemängelt in seiner Klage unter anderem, dass das Auswahlverfahren intransparent und auf Martin Güntner zugeschnitten gewesen sei. Bündnis Deutschland unterstützt die Klage. Eine weitere Klage ging nach Informationen von Buten und Binn vergangene Woche beim Verwaltungsgericht ein. Der Bremerhavener SPD-Chef Güntner war Anfang Mai von der Stadtverordnetenversammlung zum neuen Oberbürgermeister gewählt worden. Bis zu einer Entscheidung über die Eilanträge wird Bürgermeister Thorsten Neuhoff weiterhin auch die Aufgaben des Oberbürgermeisters wahrnehmen. Der bisherige Oberbürgermeister Melf Kranz hatte sich aus gesundheitlichen Gründen zurückgezogen.
2: In Diepholz sollen drei Jugendliche eine ältere Radfahrerin in die Hunte gestoßen haben. Die 73-Jährige war laut Polizei mit einem erwachsenen Dreirad unterwegs, als ihr die Gruppe entgegenkam. Als die Frau im Wasser lag, rannten die Jugendlichen weg. Sie sollen ungefähr 15 Jahre alt sein. Zeugen hatten der Frau aus der Hunte geholfen. In Wilhelmshaven und im Kreis Friesland warnt die Polizei vor einer lebensgefährlichen Mutprobe, die gerade über soziale Medien verbreitet wird. Konkret gehe es um das sogenannte Choking Game. Dabei wird der Hals zugedrückt, um die Sauerstoffzufuhr einzuschränken. So soll ein Rauschzustand herbeigeführt werden, teilte die Polizei mit. Und das könne zu dauerhaften Schäden oder sogar zum Tod führen. Erst in der letzten Woche hatte ein 13-Jähriger an einer Schule einen Mitschüler bis zur Bewusstlosigkeit gewirkt. Das waren die vier News mit Nico Wodrich.
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1: Es ist 3:03. A1 Hamburg Richtung Osnabrück zwischen dem Bremer Kreuz und Arsten. 6 Kilometer stockender Verkehr vor der Baustelle. A1 Osnabrück Richtung Bremen zwischen Wildeshausen Nord und dem Dreieck Stur. 8 Kilometer Stau, da hat es einen Unfall gegeben. Die Verzögerung hier liegt bei mehr als 2 Stunden inzwischen. Und in der Gegenrichtung auf der A1, da gibt es auch 7 Kilometer stockenden Verkehr aktuell. Die A28 leer Richtung Oldenburg ist zwischen Bad Zwischenahn West und Zwischenahner Meer nach einem Unfall gesperrt. Deswegen staut es sich hier auf der Autobahn. Außerdem ist auf der B75 B6 stadteinwärts in Bremen gerade stockender Verkehr 6 Kilometer zwischen Huchting und Nordwestknoten. Und B75 Bremen Richtung Buchholz zwischen der B71 Rotenburg Nord und Schesel 3 Kilometer Stau wegen der Anreise zum Hurricane Festival. Außerdem wird geblitzt in Bremen auf der Stapelfeldstraße stadteinwärts. Und falls ihr noch was anderes entdeckt, meldet's gerne bei uns. Die Nummer dafür ist die 0421 246 666. Danke euch fürs Bescheid geben. Kommt überall gut an. Und habt einen fantastischen Donnerstagnachmittag. Malte Döbert hier und Coldplay da. Hallo.

8 Minuten nach 3. Hier ist der Bremen 4 Verkehrsservice ganz aktuell für die A352 Richtung A7. Zwischen Langenhagen, Kaltenweide und dem Dreieck Hannover Nord, da steht ein defekter LKW. Bitte fahrt hier also ganz besonders vorsichtig. What?

0: fast 30 Grad und eine hohe Luftfeuchtigkeit. So sieht das Wetter heute aus bei uns im Bremen-Vierland. Und ich finde, das schreit nach kurzen, luftigen Klamotten. Aber trotzdem rennen immer noch ganz viele mit langer Hose und dickem Pulli durch die Gegend. Aber warum bitte? Das wollte auch Bremen-4-Reporter Martin Neuhaus von euch wissen.
1: Du bist ziemlich dick eingepackt bei den Temperaturen. Ein Flanellhemd.
2: Das ist reiner Sonnenschutz.
1: Aber warum die lange Hose?
2: Das ist einfach so, ich habe da Bock drauf. Ich bin Rock'n'Roller und ich trage schwarze Hosen und das ist in Ordnung. Das passt.
1: Du bist auch so lang angezogen. Warum?
3: Berufliche Gründe.
1: Du arbeitest also nicht im Freibad?
3: Nee, nein. Im Gesundheitswesen.
1: Aber wenn du zu Hause bist, kurze Hose?
3: Ja, auf jeden Fall. Oder keine Hose.
1: So, du bist aber extrem dick angezogen. Ja. Du hast sogar eine Strickjacke.
4: Das stimmt, weil es in der Hochschule nicht so warm ist im Keller.
1: Also du hast gefroren da, wo du warst, mit langer Hose, dicken Schuhen.
4: Ja.
1: Dann behalt die Jacke an. Nicht, dass du die neue kältest.
4: Ja.
1: Und warum bist du so dick angezogen?
5: Ich arbeite heute in Rechtsabteilung.
1: In der Rechtsabteilung, und da muss man so rumlaufen? Du Armer.
5: Danke.
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0: Lost, neu auf der Bremen 4 Playlist von Glockenbach und Sam Harper. Und gleich Sky and Sand, Paul Kalkbrenner, gleich hier auf Bremen 4.
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0: Es ist 3:30.
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0: Geht los mit der A1 Hamburg Richtung Osnabrück. Zwischen dem Bremer Kreuz und Arsten 6 Kilometer stockender Verkehr vor der Baustelle. A1 Osnabrück Richtung Bremen, zwischen Wildeshausen Nord und dem Dreieck Stur, 8 Kilometer Stau nach einem Unfall, plant hier mal 1,25 Stunden mehr Zeit ein. Und in der Gegenrichtung der A1, da gibt es aktuell 7 Kilometer stockenden Verkehr. A28 leer Richtung Oldenburg, zwischen Bad Zwischenahn West und Zwischenahn am Meer, 4 Kilometer Stau wegen Reinigungsarbeiten. B75 Bremen Richtung Buchholz, 3 Kilometer Stau auf dem Weg zum Hurricane zwischen der B71 Rothenburg Nord und Schesel. Und in Bremen B75 B6 stadteinwärts zwischen Huchting und Nordwestknoten 6 Kilometer stockender Verkehr. Und es wird geblitzt in Bremen auf der Stapelfeldstraße stadteinwärts und in Barrien auf der Barrierstraße beim Möbelhaus, da blitzt es in beiden Richtungen. Und falls ihr noch was anderes entdeckt, immer gerne bei uns Bescheid sagen. Wir freuen uns, wenn ihr anruft unter der 0421 246 666. Danke dafür und eine gute Fahrt euch. Aha.

Hallo am Donnerstagnachmittag, hier ist Bremen 4, jetzt mit neuer Musik von Boy Loco. Streng genommen sind es sogar zwei Boys, einer aus Irland, einer aus Wales und ihr kennt sie von der Bremen 4 Playlist mit Moves Tonight. Und jetzt gibt's was Neues von Boy Loco, frisch hier auf Bremen 4, Praise You.

0: Ein Bremen 4 Alltime Favorite von Chumbawamba aus den 90ern. Apropos, habt ihr noch Sachen zu Hause aus den 90ern? Also sowas wie ein Tamagotchi oder alte Bravos? Bitte nicht wegschmeißen, das wird noch gebraucht. Nächstes Jahr soll im Landesmuseum für Kunst und Kultur in Oldenburg eine fette 90er-Jahre-Ausstellung starten. Und dafür wird noch alles Mögliche gebraucht.
1: Wir suchen im Prinzip alles aus dem Leben der Menschen, von Fanartikeln über Spielkonsolen und Handys und Computern und Furbies. Aber auch alles, was auch so ein bisschen schräg ist, da fragt man sich ja tatsächlich, ist es irgendwie museal? Kann das schon rein in die Vitrine? Da kann ich nur sagen, jawohl.
0: Das sagt Markus Kenzler vom Landesamt für Kunst und Kultur in Oldenburg. Also wenn ihr zu Hause noch Sachen aus den 90ern rumfliegen habt, dann könntet ihr die zum Beispiel heute noch im Museum vorbeibringen. Das geht immer an jedem dritten Donnerstag eines Monats, also heute zum Beispiel zwischen 16 und 18 Uhr.

0: Drop Dead, Olivia Rodrigo auf Bremen 4 und gleich vor den 4 News um 4 gibt's Ariana Grande.
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1: Mit aktuell 29 Grad in Langwedel, 27 in Bremen und Rothenburg, 25 in Bremerhaven. Es gibt heute Nachmittag mal Sonne, mal auch ein paar dichtere Wolken, aber es bleibt auf jeden Fall noch trocken. Erst heute Nacht, da kann es dann Regen geben, ein paar kräftige Schauer und auch Gewitter bei Tiefstwerten um 17 Grad. Morgen tagsüber meistens trocken mit Sonne und Wolken im Wechsel und schwülheiß bis 34 Grad.
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1: Mit Nico Wodrich. In Bremerhaven ist gerade der Haushalt für dieses und nächstes Jahr beschlossen worden.
2: Ja, es geht um richtig viel Geld. Teurer sind vor allem Personal und Soziales geworden. Dann könnte das geplante Gebäudemodernisierungsgesetz der Bundesregierung gegen das Grundgesetz verstoßen. Und in Diepholz sollen drei Jugendliche eine Rentnerin in die Hunde gestoßen haben. Das Bremerhavener Stadtparlament hat den Doppelhaushalt für dieses und nächstes Jahr beschlossen. Dieser sieht Ausgaben von über 1 Milliarde Euro vor, pro Jahr. Aus der Regionalredaktion Buten und Binn, Till Kohlwiss.
3: Die größten Einzelposten im Haushalt der kommenden beiden Jahre sind Ausgaben für Personal mit knapp 500 Millionen und Soziales mit fast 300 Millionen Euro pro Jahr. Auch neue Schulden sind geplant. Rund 15 Millionen in diesem und 5 Millionen im nächsten Jahr. Der Doppelhaushalt erfülle die Vorgaben des Sanierungsplans, sagte Stadtkämmerer Thorsten Neuhoff von der CDU. Aber künftig habe Bremerhaven keinen finanziellen Spielraum mehr. Grüne und Bündnis Deutschland kritisieren den Haushalt als unsolide. Bevor er in Kraft treten kann, muss der Bremer Senat noch zustimmen. Das Bremer Finanzressort hatte im Frühjahr einen ersten Etatentwurf Bremerhavens abgelehnt und Nachbesserungen verlangt.
2: Das geplante Gebäudemodernisierungsgesetz von Wirtschaftsministerin Katharina Reiche könnte gegen das Grundgesetz verstoßen. Das zeigt ein neues Gutachten des Wissenschaftlichen Dienstes des Bundestags. Die Grünen hatten das in Auftrag gegeben. Aus Berlin berichtet Lissy Kaufmann.
4: Mehr Freiheit im Heizungskeller. Das war das Wahlversprechen von CDU und CSU. Und der Grund, warum die Bundesregierung das Gebäudemodernisierungsgesetz auf den Weg gebracht hat. Es soll das sogenannte Heizungsgesetz von Ex-Wirtschaftsminister Habeck ersetzen. Mit Blick auf die Emissionen haben die Fachleute jetzt aber Zweifel, ob das neue Gesetz von Wirtschaftsministerin Reiche einer Klage beim Bundesverfassungsgericht standhalten würde. Die Gutachter verweisen auf Studien, wonach es mit dem neuen Gesetz zu einem Anstieg der Treibhausgasemissionen kommen könnte. Das wiederum, so heißt es, würde die Reduktionslasten unverhältnismäßig in die Zukunft schieben.
2: Einen Tag früher als erwartet ist das Abkommen zwischen den USA und dem Iran in Kraft getreten. Beide Seiten bestätigten, dass sie die Vereinbarung unterschrieben haben. Das Regime in Teheran wertet das Abkommen als Erfolg für den Iran. Die Vereinbarung sieht ein Ende des Krieges vor, auch im Libanon. Der Iran öffnet demnach die Straße von Hormus. Die USA heben ihre Seeblockade auf. In Diepholz sollen drei Jugendliche eine ältere Radfahrerin in die Hunde gestoßen haben. Die 73-Jährige war laut Polizei mit einem erwachsenen Dreirad unterwegs, als ihr die Gruppe entgegenkam. Als die Frau im Wasser lag, rannten die Jugendlichen weg. Sie sollen ungefähr 15 Jahre alt gewesen sein. Zeugen hatten der Frau aus der Hunde geholfen. Das waren die vier News mit Nico Wodrich.
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1: 3 Minuten nach 4. A1 Hamburg Richtung Osnabrück zwischen dem Bremer Kreuz und Asten 6 Kilometer stockend vor der Baustelle. A1 Osnabrück Richtung Bremen zwischen Wildeshausen Nord und Großippener 8 Kilometer stockender Verkehr nach einem Unfall. Rechnet hier mal mit ungefähr 1 Stunde Verzögerung. Und nochmal die A1 Osnabrück Richtung Bremen zwischen dem Dreieck Stur und Bremen-Brinkum. 5 Kilometer stockender Verkehr vor der Baustelle. Und es blitzt in Bremen auf der Stapelfeldstraße stadteinwärts. Außerdem auf dem Breitenweg in Bremen stadteinwärts. Und in Barrien, der Blitzer steht an der Barrierstraße beim Möbelhaus und blitzt in beide Richtungen. Wenn ihr noch was anderes entdeckt, gerne bei uns Bescheid sagen unter der 0421 246 666. Dankeschön fürs Melden und euch unterwegs eine gute Fahrt. Hallo zusammen, ich bin's, Malte Döbert, und hier kommen BTS und Swim.

0: Das ist neu auf unserer Playlist. Martin Garrix und Ed Sheeran, Repeat It.
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0: Bis zu 3.000 Euro. So viel kann ein Tag als Fan bei der Fußball-Weltmeisterschaft kosten. Also mit Tickets, Anreise, Übernachtung im Hotel. Da sind die absurd hohen Preise dann im Stadion selber noch gar nicht mal mit dabei. Bremen 4 WM-Reporter Thomas Kunze. Was zahlt man denn so zum Beispiel für Essen und Trinken in den WM-Stadien?
2: Das Stadionbier in L.A. zum Beispiel. $18,50 der Burger. Und eine Coke Zero in New York. Eine echte Investition von $21. Boah. Hier in Atlanta allerdings, da kostet das Bier nur $9, das Wasser mit $3 nur die Hälfte und der $5 Cheeseburger, der geht auch voll in Ordnung.
0: Das ist ja vergleichsweise wirklich ein Schnäppchen. Wie kommt es? Warum sind die Preise im Stadion in Atlanta so viel günstiger?
2: Gesorgt dafür hat die Familie von Arthur Blank. $11 Milliarden schwer. Dieser Familie gehört das Stadion. Arthur und sein Sohn Josh, die verfolgen hier eine ganz eigene, fanfreundliche Idee. Fans, die hierher kommen, die sollen sich behütet und wertgeschätzt fühlen. Josh Blank hat in der ersten Verhandlungsrunde mit der FIFA klargemacht, wie die Dinge hier in Atlanta laufen werden und wie ernst man hier diese fanfreundliche Politik nimmt und dass hier bei dieser Preistreiberei eben nicht mitgemacht wird. Sie haben es komplett durchgezogen und bei all dem FIFA-Wahnsinn ist das irgendwie einfach eine schöne Geschichte fürs Herz, für den Gaumen und vor allen Dingen den Geldbeutel.
0: Ja, Infos von unserem WM-Reporter Thomas Kunze direkt aus dem Stadion in Atlanta.
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16.21 Uhr, hier ist der Bremen 4 Verkehrsservice ganz aktuell. Achtung bitte auf der A27 Bremerhaven Richtung Bremen. Zwischen Bremerhaven Zentrum und Geestemünde, da hat es gerade einen Unfall gegeben und die Unfallstelle ist noch nicht abgesichert. Passt da also bitte gut auf. Okay.

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0: Die Swedish House Mafia um kurz nach 16:30.
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0: Bitte fahrt vorsichtig auf der A27 Bremerhaven Richtung Bremen. Zwischen Bremerhaven Zentrum und Geestemünde gibt es eine ungesicherte Unfallstelle. Und Achtung auch auf der A29 Ahlhorner Heide Richtung Oldenburg. Zwischen Sandkrug und dem Kreuz Oldenburg Ost. Hier liegt ein Spanngurt. A1 Hamburg Richtung Osnabrück, zwischen dem Bremer Kreuz und Arsten, 6 Kilometer stockend vor der Baustelle. Und die A1 Osnabrück Richtung Bremen ist zwischen Wildeshausen Nord und Großippener wegen Bergungsarbeiten gesperrt. Aktuell gibt es deswegen 4 Kilometer Stau. Und es wird geblitzt in Bremen auf der Stapelfeldstraße stadteinwärts, am Breitenweg in Bremen stadteinwärts und in Barrien auf der Barrier Straße, da blitzt es beim Möbelhaus in beide Richtungen. Und wenn ihr noch was anderes entdeckt, meldet's immer gerne bei uns. Ihr könnt jederzeit anrufen oder eine WhatsApp-Nachricht ins Studio schicken. Die Nummer dafür ist die 0421 246 666. Dankeschön fürs Bescheid geben. Kommt überall gut an.

0: So, da ist er. Der Sommer im Bremen-Vierlands. Fast 30 Grad aktuell und jetzt so um 4:45 kann man sich ja mal langsam Gedanken machen über das Abendessen heute. Also was wäre denn was Feines für so einen schönen Sommerabend? Irgendwelche Vorschläge?
1: Sommerrollen. Das sind die nicht frittierte Version von Frühlingsrollen. Das ist einfach mit Reispapier, dass man dann mit Salat, Reisnudeln und dann Tofu oder verschiedenen Fleischsorten und Gemüsesorten dann halt die einfach einwickelt und mit Dips dann isst.
2: Ja, Früchte viel. Also Wassermelone ist das Go-To, würde ich sagen, und Erdbeeren auch.
3: Melone, definitiv Melone. Ich liebe es im Sommer draußen, sich eine Pizza zu holen und irgendwo hinzusetzen und die dann in der Sonne zu genießen.
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12 Minuten vor 5. Hier ist der Bremen 4 Verkehrsservice aktuell für die A27 Walsrode Richtung Bremen. Bitte passt gut auf zwischen Walsrode West und Verden Ost. Da liegen Fahrzeugteile auf der Autobahn.

0: Chapel Roan auf Bremen 4 um 5:06. Hier ist der Verkehrsservice mit einer Warnmeldung für die A1 Hamburg Richtung Bremen. Zwischen Rade und Hollenstedt liegt eine Plane auf der Fahrbahn. Seid hier bitte besonders vorsichtig unterwegs.
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1: Die Temperaturen liegen aktuell bei 28 Grad in Ritterhude, 27 in Bremen, Bremerhaven und Wilhelmshaven kommen auf 26 Grad. Dazu gibt's mal Sonne, mal auch ein paar dickere Wolken, aber noch bleibt's trocken. Erst heute Nacht kann es ein paar kräftige Regenschauer und Gewitter geben. Tiefstwerte dann bei 17 Grad. Morgen früh noch ein bisschen Regen, tagsüber wieder meistens trocken und schwülheiß bei bis zu 34 Grad morgen.
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1: Mit Nico Wodrich. In Bremerhaven ist der Haushalt für dieses und nächstes Jahr beschlossen worden.
2: Ja, es geht da um richtig viel Geld. Teuer sind vor allem Personal und Soziales. Dann könnte das geplante Gebäudemodernisierungsgesetz der Bundesregierung gegen das Grundgesetz verstoßen. Und Bremerhavens neuer Oberbürgermeister kann noch nicht mit der Arbeit beginnen. Das Bremerhavener Stadtparlament hat den Doppelhaushalt für dieses und nächstes Jahr beschlossen. Dieser sieht Ausgaben von über 1 Milliarde Euro pro Jahr vor. Aus der Regionalredaktion Buten und Binnen, Till Kohlwiss.
3: Die größten Einzelposten im Haushalt der kommenden beiden Jahre sind Ausgaben für Personal mit knapp 500 Millionen und Soziales mit fast 300 Millionen Euro pro Jahr. Auch neue Schulden sind geplant. Rund 15 Millionen in diesem und 5 Millionen im nächsten Jahr. Der Doppelhaushalt erfülle die Vorgaben des Sanierungsplans, sagte Stadtkämmerer Thorsten Neuhoff von der CDU. Aber künftig habe Bremerhaven keinen finanziellen Spielraum mehr. Grüne und Bündnis Deutschland kritisieren den Haushalt als unsolide. Bevor er in Kraft treten kann, muss der Bremer Senat noch zustimmen. Das Bremer Finanzressort hatte im Frühjahr einen ersten Etatentwurf Bremerhavens abgelehnt und Nachbesserungen verlangt.
2: Das geplante Gebäudemodernisierungsgesetz von Wirtschaftsministerin Katharina Reiche könnte gegen das Grundgesetz verstoßen. Das geht aus einem Gutachten des Wissenschaftlichen Dienstes des Bundestags hervor. Die Grünen hatten das in Auftrag gegeben. Aus Berlin berichtet Lissi Kaufmann.
4: Mehr Freiheit im Heizungskeller. Das war das Wahlversprechen von CDU und CSU. Und der Grund, warum die Bundesregierung das Gebäudemodernisierungsgesetz auf den Weg gebracht hat. Es soll das sogenannte Heizungsgesetz von Ex-Wirtschaftsminister Habeck ersetzen. Mit Blick auf die Emissionen haben die Fachleute jetzt aber Zweifel, ob das neue Gesetz von Wirtschaftsministerin Reiche einer Klage beim Bundesverfassungsgericht standhalten würde. Die Gutachter verweisen auf Studien, wonach es mit dem neuen Gesetz zu einem Anstieg der Treibhausgasemissionen kommen könnte. Das wiederum, so heißt es, würde die Reduktionslasten unverhältnismäßig in die Zukunft schieben.
2: Einen Tag früher als erwartet ist das Abkommen zwischen den USA und dem Iran in Kraft getreten. Beide Seiten bestätigten, dass sie die Vereinbarung unterschrieben haben. Das Regime in Teheran wertet das Abkommen als Erfolg für den Iran. Die Vereinbarung sieht ein Ende des Krieges vor, auch im Libanon. Der Iran öffnet demnach die Straße von Hormus. Die USA heben ihre Seeblockade auf. Der neue Bremerhavener Oberbürgermeister Martin Güntner kann nicht wie geplant zum 1. Juli mit der Arbeit beginnen. Das teilte die Stadt mit. Grund dafür sind die Klagen von zwei Mitbewerbern. Einer von ihnen fühlt sich ungerecht behandelt. Das Auswahlverfahren sei nicht transparent und auf Martin Güntner zugeschnitten gewesen, sagt er. Nach Angaben des Verwaltungsgerichts ist mit einer Entscheidung frühestens Ende Juli zu rechnen. Das waren die 4 News mit Nico Wodrich.
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1: 3:05. Bitte fahrt vorsichtig auf der A1 Hamburg Richtung Bremen. Zwischen Rade und Hollenstedt liegt eine Plane. Und Achtung auch auf der A1 Bremen Richtung Osnabrück. Zwischen Kloppenburg und Vechta liegen Gegenstände. Gegenstände auch auf der A7 Hannover Richtung Hamburg. Deswegen bitte vorsichtig fahren zwischen Großburg-Wedel und Mellendorf. A1 Hamburg Richtung Osnabrück, zwischen dem Bremer Kreuz und Arsten, 6 Kilometer stockend vor der Baustelle. Die A1 Osnabrück Richtung Bremen ist zwischen Wildeshausen Nord und Großippener wegen Reinigungsarbeiten gesperrt. Aktuell gibt es hier 4 Kilometer Stau. Und nochmal die A1 in Richtung Bremen, zwischen dem Dreieck Stur und Bremen Arsten, 5 Kilometer stockend vor der Baustelle. Und es blitzt in Bremen am Breitenweg statt einwärts und in Barrien auf der Barrier Straße. Der Blitzer steht beim Möbelhaus und blitzt in beide Richtungen. Habt ihr noch mehr entdeckt? Dann meldet weitere Blitzer immer gerne unter der 0421 246 666. Dankeschön fürs Bescheid geben. Kommt überall gut an. Und kommt gut in diesen heißen Feierabend. Malte Döbert hier. Hallo zusammen.

0: Die Cranberries und ein Bremen 4 All-Time Favorite. Leute, das wird groß.
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20 nach 5. Hier ist der Bremen 4 Verkehrsservice aktuell für die A1 Bremen Richtung Osnabrück. Zwischen Kloppenburg und Vechta steht ein defekter LKW im Baustellenbereich. Und Achtung bitte auch auf der A7 Hannover Richtung Hamburg im Dreieck Walsrode in der Überleitung zur A27 nach Bremen. Da gibt's eine ungesicherte Unfallstelle.

0: Amy MacDonald auf Bremen 4 und gleich Cascada. Evacuate the Dance Floor auf unserer Playlist in anderthalb Minuten.
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0: 17.31 Uhr.
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0: A1 Hamburg Richtung Osnabrück zwischen dem Bremer Kreuz und Arsten 5 Kilometer stockend vor der Baustelle. Die A1 Osnabrück Richtung Bremen ist zwischen Wildeshausen Nord und Großippener wegen Reinigungsarbeiten gesperrt. Dadurch staut es sich gerade vor der Sperrung. Und weiter auf der A1 zwischen dem Dreieck Stur und Bremen-Arsten 4 Kilometer stockend vor der Baustelle. Und es blitzt in Bremen am breiten Weg stadteinwärts. Falls ihr noch andere Blitzer für uns habt, immer gerne Bescheid sagen. Wir freuen uns, wenn ihr anruft. Die Nummer ist die 0421 246 666. Danke euch fürs Melden. Kommt überall gut an.
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0: Mit Robbie Williams, mit Sophie Alice Baxter, mit Daft Punk. Und den Anfang macht jetzt Antje Schomacker. Bald kommt ein neues Album von ihr und das ist schon mal der erste Song daraus. Ganz neu auf Bremen 4, Mascara.
2: Das Taxi.

0: Ihr hört Bremen 4 zum Feierabend am Donnerstag. 78.000 Menschen sind gerade auf dem Weg Richtung Schesel.
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0: Und in Schesel angekommen geht's dann mit Sack und Pack Richtung Campingplatz. Und da kommen dann immer die vielen jungen Helferinnen und Helfer mit ins Spiel. Bremen 4 Reporter Leo Steinbeck hat eine von ihnen getroffen.
2: Ich freue mich ehrlich gesagt ein Ast ab, euch die Geschäftsfrau des Jahres vorzustellen. Und zwar Cleo auf einem Go-Kart, oder? So nennt man dein Gefährt, würde ich sagen?
3: Ja.
2: Und zwar hast du hinten so einen riesen Anhänger dran und transportierst da, oder bietest es zumindest an, von den ganzen Menschen, die hier gerade anreisen, das Gepäck zu tragen. Eine Palette Bier, ein Zelt, ein Pavillon, solche Sachen.
3: Ja.
2: Erzähl, musstest du schon viel transportieren?
3: Da wir gerade noch nicht so lange unterwegs sind, war das gerade unsere erste Fahrt.
2: Geben die Leute ein gutes Trinkgeld, das hoffe ich jetzt mal für euch. Ihr kommt ja wahrscheinlich hier aus Schesel, ne, oder? Sind die spendabel?
3: Ja, auf jeden Fall.
2: Warum macht ihr das?
3: Um unser Taschengeld auszubessern.
2: Wie alt bist du eigentlich?
3: 12.
2: 12. Wie erlebst du als 12-Jährige das Hurricane-Festival?
3: Ja, das ist schon echt viel. Ich darf leider noch nicht aufs Hurricane, aber ich höre das alles in meinem Zimmer.
2: Und wie findest du das? Hörst du gerne hin oder sagst du, boah, nerv mich nicht mit diesen lauten Geräuschen?
3: Ich höre da gerne zu, weil ich gerne Musik mag und das einfach schön ist.
2: Und irgendwann bist du bestimmt auch selber mal auf dem Hurricane-Festival, oder? Hast du da Bock drauf, wenn du 16, 17, 18 bist?
3: Ja, auf jeden Fall.
2: Sag noch kurz, was kostet denn einmal eine Palette Bier transportieren?
3: Ab 10 Euro.
0: Ja, wow, aber gut. Wer nicht selber schleppen will, der muss halt bezahlen. 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

0: Fastball Beautiful Life um 6:07. Und das ist der Bremen 4 Verkehrsservice ganz aktuell für die A1 Hamburg Richtung Bremen. Zwischen Harburg und dem Horster Dreieck liegen Gegenstände auf der Fahrbahn. Bitte fahrt da besonders vorsichtig und kommt gut an.
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1: Das bringt so einiges mit. Also heute Abend ist es erstmal vom Breit trocken, heiß, schwül, ziemlich warm, bis zu 27 Grad immer noch, 28 sogar in Bremen, 26 in Bremerhaven, Kloppenburg und Hambergen melden auch so 28, 29 Grad. Morgen wird es dann schwül und heiß.
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2: Mit Elke Küster, guten Abend. NATO-Verteidigungsminister loben Iran-Deal. Deutschland will Luftverteidigungssystem mit Ukraine bauen. Bremerhavener Stadtparlament beschließt Doppelhaushalt. Das Wetter am Abend trocken, in der Nacht teils kräftige Schauer und Gewitter, Tiefstwerte bei 17 Grad. Nach dem Inkrafttreten des Iran-Abkommens haben die ersten Öltanker die Straße von Hormus passiert. Wie die Meerenge in Zukunft abgesichert werden kann, darüber haben in Brüssel die NATO-Verteidigungsminister beraten. Es gab Lob dafür, dass der Deal zwischen den USA und dem Iran zustande gekommen ist. Sabrina Fritz berichtet.
3: Alle Verbündeten sind happy mit dem Iran-Deal, so NATO-Chef Mark Rutte zum Abschluss des Treffens in Brüssel. Der Iran müsse auf Atombomben verzichten, andernfalls werde man wieder angreifen, so der amerikanische Verteidigungsminister Hexet. Einen direkten Einsatz der NATO in der Straße von Hormus werde es nicht geben. Eine Koalition von 40 Staaten unter der Führung Frankreichs und Großbritanniens werde die USA dabei unterstützen, die Seewege offen zu halten. Das Treffen begann mit einer Standpauke für die Europäer. Der amerikanische Verteidigungsminister warf ihnen vor, die USA beim Angriff gegen den Iran im Stich gelassen zu haben.
2: Auch der ukrainische Präsident Volodymyr Zelensky ist nach Brüssel gereist. Es gab ein Treffen der sogenannten Ukraine-Kontaktgruppe. Deutschland und die Ukraine legten den Grundstein dafür, gemeinsam ein Luftverteidigungssystem gegen ballistische Raketen zu entwickeln. Bundesverteidigungsminister Boris Pistorius sagte, das könne ein wichtiger Beitrag zur Sicherheit in Europa und der Ukraine sein. Das geplante Gebäudemodernisierungsgesetz von Wirtschaftsministerin Katharina Reiche könnte gegen das Grundgesetz verstoßen. Das zeigt ein neues Gutachten des Wissenschaftlichen Dienstes im Bundestag, das die Grünen in Auftrag gegeben hatten. Das Gesetz soll Verbrauchern mehr Freiheiten beim Heizungstausch geben. Aus Berlin berichtet Lissi Kaufmann.
4: Die Gutachter verweisen auf Studien, wonach es mit dem neuen Gesetz zu einem Anstieg der Treibhausgasemissionen kommen könnte. Das wiederum, so heißt es, würde die Reduktionslasten unverhältnismäßig in die Zukunft schieben. In einem Beschluss von 2021 hatte das Bundesverfassungsgericht schon einmal klargestellt, dass künftige Generationen nicht belastet werden dürfen, indem Klimaschutzmaßnahmen in die Zukunft geschoben werden.
2: Das Bremerhavener Stadtparlament hat am Nachmittag den Doppelhaushalt für dieses und das kommende Jahr beschlossen. Er sieht Ausgaben von gut 1 Milliarde Euro pro Jahr vor. Aus der Regionalredaktion Boten und Bennen, Till Kulwiss.
5: Die größten Einzelposten im Haushalt der kommenden beiden Jahre sind Ausgaben für Personal mit knapp 500 Millionen und Soziales mit fast 300 Millionen Euro pro Jahr. Auch neue Schulden sind geplant. Rund 15 Millionen in diesem und 5 Millionen im nächsten Jahr. Der Doppelhaushalt erfülle die Vorgaben des Sanierungsplans, sagte Stadtkämmerer Thorsten Neuhoff von der CDU. Aber künftig habe Bremerhaven keinen finanziellen Spielraum mehr. Grüne und Bündnis Deutschland kritisieren den Haushalt als unsolide. Bevor er in Kraft treten kann, muss der Bremer Senat noch zustimmen. Das Bremer Finanzressort hatte im Frühjahr einen ersten Etatentwurf Bremerhavens abgelehnt und Nachbesserungen verlangt.
2: Auf der A28 zwischen Leer und Oldenburg hat es am Nachmittag einen schweren Unfall gegeben. Laut Polizei stieß ein Autofahrer beim Überholen mit einem LKW zusammen. Sein Wagen überschlug sich, der 30-Jährige wurde schwer verletzt. Der LKW-Fahrer blieb unverletzt. Wegen der Bergungsarbeiten war die A28 Richtung Oldenburg zeitweise voll gesperrt. Es kam zu langen Staus. Das waren Nachrichten mit Elke Küster.
1: 18 Uhr, gleich 4 Minuten.
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1: Und da ist die A1 Thema. Hamburg Richtung Osnabrück erstmal zwischen dem Bremer Kreuz und Asten. 4 Kilometer Stop and Go vor der Baustelle. Dann die 1 Osnabrück Richtung Bremen. Die ist zwischen Wildeshausen Nord und Groß Ippener wegen Reinigungsarbeiten gesperrt. Dadurch staut es sich. Und dann haben wir noch Meldung Nummer 3. A1 Osnabrück Richtung Bremen zwischen dem Dreieck Stur und Bremen Asten. 3 Kilometer Stop and Go vor der Baustelle. Blitzer dafür aktuell keine. Wenn ihr was seht, ihr kennt das Spiel, meldet euch gern hier bei uns. Wir sagen es weiter 0421 246 666. So erreicht ihr uns. Könnt ihr übrigens auch alles nachlesen bei bremen4.de. Gute Fahrt!
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1: 1 und 2 und 3 und what? Stimmt wirklich. Ist schon wieder Donnerstagabend. Wochenende ist sichtbar. Andiamo, der Rudi. Schönborn. Buonasera.

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Vorfreude aus Wattenschlick kann steigen. Holly Humberstone bei Bremen 4 und dann da auch am Start mit To Love Somebody. Ja, Glückwunsch, oder? Ist jetzt nicht so, dass sie selber hier Bescheid gesagt hat bei Bremen 4. Aber anscheinend haben Lena und Mark Forster Nachwuchs bekommen. Baby Nummer 2 ist da. Gönnen wir den beiden doch ein bisschen, vielleicht auch mehr, Us-Time. Und dann gibt's direkte Gratulationen ja vielleicht am 9. Juli, wenn Papa Mark am Start ist, live on stage auf der Galopprennbahn in Bremen. Präsentiert von diesem Bremen 4 hier.

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Malik Harris, Lie to Me.

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0: So eine richtig gute Hotellobby als Song. Das ist Olivia Dean. So easy to fall in love.
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0: Um 18.30 Uhr. Seid vorsichtig auf der A7 Hannover Richtung Hamburg zwischen Großburg-Wedel und Mellendorf. Immer noch. Da liegt eine Ladung Kies rum. Dann ist die A1 Osnabrück Richtung Bremen zwischen Wildeshausen Nord und Groß-Ippener wegen Reinigungsarbeiten gesperrt. Dadurch Stau vor der Sperrung. Blitzer aktuell keine. Wenn ihr was seht, ihr kennt das Spiel, gerne bei uns melden. Unsere Telefonnummer ist die 0421-246-666. Könnt ihr auch alles nachlesen übrigens bei bremen4.de. Allen unterwegs eine gute Fahrt und so insgesamt einen schönen Donnerstag, frühen Abend. Ich bin Rudi Schönborn. Moin.

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16.37 Uhr und es gibt was Aktuelles von der Straße und zwar von der A28 Bremen Richtung Oldenburg. Schön aufpassen zwischen Hude und Hatten, da liegen Metallteile auf der Fahrbahn. Hier ist Bremen 4 und das da ist Meek.

Na klar, auch heute ist Fußball-WM und wir haben ein Auge drauf. Gerade kickt Tschechien gegen Südafrika. Das ist Spieltag 2 schon in Gruppe A und Tschechien führt mit 1:0 und das Ganze kurz vor der Halbzeit. Hier ist Bremen 4, Happy Donnerstag und wie schön, dass wir diese beiden jetzt gewinnen konnten für unsere Playlist The Gentleman und Michael Patrick Kelly. Hauen raus, das ist das Wildfire.

Hier ist Bremen 4, 18.52 Uhr und es gibt ein Update von der Straße. Seid vorsichtig auf der A28 Bremen Richtung Oldenburg zwischen Ganderkesee Ost und Ganderkesee West. Da liegen Gegenstände auf der Fahrbahn.

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0: wie es immer so ist, die einen feiern's.
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0: Und die anderen mögen's weniger. Es ist insgesamt ziemlich schwül aktuell. 28 Grad in Euthen, 28 Grad auch in Bremen, 25 bei euch in Bremerhaven und in Nordenham sind's 22 Grad. Immer noch ganz viel Sonne unterwegs, ein bisschen Regen möglich, wobei es eher so heiß bleibt. Morgen kann's dann auch mal knallen.
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2: Mit Elke Küster, guten Abend. Merz und NATO-Chef loben Iran-Deal. Rentenkommission einigt sich auf 30 Reformvorschläge. Bremerhavener Doppelhaushalt hat Millionen Lücken. Das Wetter am Abend trocken, in der Nacht teils kräftige Schauer und Gewitter, Tiefstwerte bei 17 Grad. In Brüssel hat der EU-Gipfel begonnen. Bundeskanzler Friedrich Merz begrüßte zum Auftakt das Rahmenabkommen zwischen den USA und dem Iran als großen Schritt nach vorn. Auch beim Treffen der NATO-Verteidigungsminister in Brüssel gab es Lob, wie Sabrina Fritz berichtet.
3: Alle Verbündeten sind happy mit dem Iran-Deal, so NATO-Chef Mark Rutte zum Abschluss des Treffens in Brüssel. Der Iran müsse auf Atombomben verzichten, andernfalls werde man wieder angreifen, so der amerikanische Verteidigungsminister Hegseth. Einen direkten Einsatz der NATO in der Straße von Hormuz werde es nicht geben. Eine Koalition von 40 Staaten unter der Führung Frankreichs und Großbritanniens werde die USA dabei unterstützen, die Seewege offen zu halten. Das Treffen begann mit einer Standpauke für die Europäer. Der amerikanische Verteidigungsminister warf ihnen vor, die USA beim Angriff gegen den Iran im Stich gelassen zu haben.
2: Auch der ukrainische Präsident Volodymyr Zelensky ist nach Brüssel gereist und wird dort am EU-Gipfel teilnehmen. Vergangene Nacht gab es einen massiven ukrainischen Drohnenangriff auf Moskau. Zelensky verteidigte das. Friederik Rother mit mehr.
4: Zelensky sprach gegenüber Journalisten von einer gerechtfertigten Antwort auf die russischen Angriffe Anfang der Woche, bei denen unter anderem das bekannte Kiewer Höhlenkloster beschädigt wurde. Der ukrainische Präsident betonte nochmal, dass man den Krieg nie gewollt habe. Aber wenn die Ukraine brenne, werde auch Moskau brennen. Es sei an der Zeit, die Aggression und den Krieg zu beenden, so Zelensky weiter. Zelensky wirbt seit einigen Wochen wieder verstärkt dafür, Gespräche mit Wladimir Putin aufzunehmen, um über einen Waffenstillstand und ein Ende des Krieges zu reden.
2: Die Rentenkommission der Bundesregierung hat sich auf 30 Vorschläge für eine Reform verständigt. Das bestätigten mehrere Kommissionsmitglieder der Deutschen Presseagentur. Details sind noch nicht bekannt. Nächste Woche sollen der Bundesregierung die Ergebnisse übergeben werden. Noch bis zur Sommerpause will die schwarz-rote Koalition ein Reformpaket schnüren, zu dem auch die Rente gehört. Die Bremerhavener Stadtverordnetenversammlung hat am Nachmittag den Doppelhaushalt für dieses und das nächste Jahr beschlossen. Er weist für beide Jahre eine Millionenlücke auf. Aus Bremerhaven Katharina Spätmann.
5: In diesem Jahr erwartet die Kämmerei ein Defizit von 49 Millionen Euro, im kommenden Jahr von 57 Millionen. Beide Summen liegen aber unter der Grenze von 60 Millionen Euro, die laut dem Sanierungsplan in diesem und im nächsten Jahr nicht überschritten werden darf. Stadtkämmerer Thorsten Neuhoff, CDU, ist deshalb zuversichtlich, dass der Bremer Senat den Haushalt genehmigt. Erst dann kann er in Kraft treten. Um das Defizit nicht größer werden zu lassen, will die Stadt kurzfristige Kredite aufnehmen. Sie sollen der Stadt die Möglichkeit geben, bei finanziellen Engpässen zahlungsfähig zu bleiben.
2: Ein verurteilter Straftäter, der bei einem begleiteten Freigang in Niedersachsen geflohen war, ist in Italien festgenommen worden. Die Polizei fand den Mann in einem Krankenhaus, nachdem er in der Region Venetien in einen Unfall verwickelt worden war. Der 42-Jährige war vor zwei Tagen in Peine auf einem Motorrad geflohen. Er ist wegen Mordes zu lebenslanger Haft verurteilt. Das waren Nachrichten mit Elke Küster.
0: 19:04 Uhr.
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0: Mit einer Info, seid vorsichtig auf der A28 Bremen Richtung Oldenburg zwischen Ganderkesee Ost und Ganderkesee West. Da liegen Gegenstände auf der Fahrbahn. Blitzer habe ich im Moment keine auf meiner Liste stehen. Wenn ihr was seht, erreicht ihr uns unter der 0421 246 666. Danke dafür. Allen unterwegs. Eine gute Fahrt.
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0: Ja, hört mal, happy Donnerstag, wir sind's.
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0: Ja, good old days zum Beispiel.

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M4, moin, schönen Donnerstagabend, lasst es krachen oder wahlweise geht's entspannt an. Wir sind auf jeden Fall bei euch mit Masterpiece jetzt auf der Playlist, Musiker aus dem UK, One of One. 'Cause a friend.

Das ist Musik von Tom Gregory in der Bremen 4 Spätschicht. How it was before. Schönen Donnerstagabend, 19.24 Uhr und wir machen weiter mit Miley Cyrus. Das da ist Midnight Sky.

0: Das ist Berre bei Bremen 4. Gestern, heute, morgen.
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0: Und gleich geht's hier mit Harry Styles weiter. Vorher 19.30 Uhr gibt's das Update von der Straße und da kann ich euch sagen, es ist nix los. Blitzer habe ich aktuell auch keine, aber da gilt natürlich wie immer, wenn ihr was seht, dann freuen wir uns über eine Info und sagen es allen weiter. Ihr erreicht uns unter der 0421 246 666. Gute Fahrt!

Ein Other jetzt am Start hier in der Spätschicht am Donnerstag. Moin, DJ und Producer-Duo ist das aus den Niederlanden. Zwei Kumpels, die Musik machen und das schon länger. Früher auf dem Dachboden im Elternhaus und das so laut, dass sie auf den Deckel bekommen haben. Tja, jetzt ist eine Karriere draus geworden. Gute Geschichte, hier bei Bremen 4.

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und ich bin nochmal kurz euer Auge in Richtung Fußball-WM. Da zocken gerade in Atlanta, also den USA, Tschechien und Südafrika gegeneinander. Und gerade eben ist ein Tor gefallen für Südafrika per Elfmeter. Jetzt steht's 1:1. Das ist die 87. Minute. Hier ist Bremen 4. Hi, schönen Donnerstagabend. Buonasera.

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1: Ballert noch. 28 Grad in Bremen, 29 sind sogar in Kloppenburg, 27 in Sottrum und 25 in Bremerhaven. Es wird, na klar, heute Abend, heute Nacht ein bisschen kühler. Da kommt auch der ein oder andere kräftige Schauer mit rein. Hier und da kann es auch ein bisschen gewittern und morgen am Freitag dann so ähnlich. Auch Gewitter möglich, aber auch richtig heiß, über 30 Grad.
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2: Mit Elke Küster, guten Abend. Vance verkündet Start der 60-Tage-Frist für Iran. Rentenkommission einigt sich auf 30 Reformvorschläge. Lange Markstraße in der Bremer Neustadt wird nicht umbenannt. Das Wetter in der Nacht, teils kräftige Schauer und Gewitter, Tiefstwerte bei 17 Grad. Die 60-Tage-Frist für Verhandlungen mit dem Iran hat offiziell begonnen. Das hat US-Vizepräsident J.D. Vance in Washington erklärt. Einen konkreten Start der Gespräche über bisher ungelöste Fragen nannte Vance nicht. Das Rahmenabkommen ist inzwischen in Kraft getreten. Benjamin Weber mit Details.
3: Unter anderem geht es dabei um das iranische Atomprogramm. Ob und wie viel Uran das Land anreichern darf und wer das Atomprogramm kontrolliert, ist zurzeit noch ungeregelt. Außerdem sollen Sanktionen gegen Iran aufgehoben werden. Iran hat sich verpflichtet, die Straße von Hormuz zu öffnen. Bisher sind am Donnerstag nur wenige Schiffe durch die Meerenge hindurchgefahren. Das Abkommen sei eine direkte Folge des iranischen Siegs gegen die USA auf dem Schlachtfeld, erklärte Parlamentspräsident Khalibaf in einem Fernsehinterview. Durch die anschließenden Verhandlungen habe man ein Vielfaches mehr erreichen können.
2: Die von der Bundesregierung eingesetzte Rentenkommission hat sich auf 30 Vorschläge für eine Reform verständigt. Das bestätigten mehrere Kommissionsmitglieder der Deutschen Presseagentur. Details sind noch nicht bekannt. Nächste Woche sollen der Bundesregierung die Ergebnisse übergeben werden. Die Bremerhavener Stadtverordnetenversammlung hat am Nachmittag den Doppelhaushalt für dieses und das nächste Jahr beschlossen. Er weist für beide Jahre jeweils eine Millionenlücke auf. Aus der Regionalredaktion Buten und Binnen, Katharina Spätmann.
4: In diesem Jahr erwartet die Kämmerei ein Defizit von 49 Millionen Euro, im kommenden Jahr von 57 Millionen. Beide Summen liegen aber unter der Grenze von 60 Millionen Euro, die laut dem Sanierungsplan in diesem und im nächsten Jahr nicht überschritten werden darf. Stadtkämmerer Thorsten Neuhoff, CDU, ist deshalb zuversichtlich, dass der Bremer Senat den Haushalt genehmigt. Erst dann kann er in Kraft treten. Um das Defizit nicht größer werden zu lassen, will die Stadt kurzfristige Kredite aufnehmen. Sie sollen der Stadt die Möglichkeit geben, bei finanziellen Engpässen zahlungsfähig zu bleiben.
2: Der jahrelange Streit über die Umbenennung der Lange-Mark-Straße in der Bremer Neustadt ist bis auf Weiteres vom Tisch. Der Name wird nicht geändert. Das hat der Beirat am Abend in einer öffentlichen Sitzung beschlossen. Aus der Regionalredaktion Buten und Binnen, Leslie Schmidt.
5: Eine Befragung bis Ende April ergab ein klares Bild. Die deutliche Mehrheit der Anwohnerinnen und Anwohner lehnt eine Umbenennung ab. Sie wünschen sich aber, dass die Geschichte des Straßennamens besser historisch eingeordnet wird. Langemark ist eine Gemeinde in Belgien und steht unter anderem für eine Schlacht im Ersten Weltkrieg, die die Nationalsozialisten später für ihre Propaganda benutzt haben. Um das besser einzuordnen, schlug der Beirat unter anderem eine Erklärungstafel vor. Ob sie kommt oder ob ein anderer Vorschlag umgesetzt wird, soll Brems Kultursenator Andreas Bovenschulte entscheiden.
2: Bei der Fußball-Weltmeisterschaft haben die ersten Teams ihr zweites Spiel der Vorrunde absolviert. Tschechien und Südafrika trennten sich in Atlanta 1:1. Beide Mannschaften können noch weiterkommen, haben aber bislang erst jeweils einen Punkt. Das waren Nachrichten mit Elke Küster.
1: 20:03.
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1: Und das geht ganz, ganz schnell, weil die Straßen sind frei. Blitzer habe ich im Moment auch keine. Wenn ihr was seht, wisst ihr, dass ihr uns Bescheid sagen könnt, ne? Freuen wir uns. Und sagen es weiter 0421 246 666. So erreicht ihr uns. Gern kurz anrufen oder schickt uns einfach eine WhatsApp. Gute Fahrt.
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1: Und da gehen wir rein mit einer gewissen Taylor Swift. Einen spitzenmäßigen Donnerstagabend allen. Rudi Schönborn ist hier. Moin!

neuer Song von Shaboozy, das ist Cowgirl. Und er, also Robin Schulz, hat seinen Sommer 2026 grob voll mit einer quasi Dauerkarte fürs Pascha auf Ibiza. Legendärer Club und eben Robins Residency. Noch bis zum 3. Oktober ist er da am Start und safe auch immer wieder mit dem Track hier. Collab übrigens mit Martin Hörger. Hier ist Bremen 4, hi.

0: 20.17 Uhr und es gibt was Aktuelles, ein Update von der Straße A7 Hannover Richtung Hamburg zwischen Bad Fallingbostel und Dorfmark. Schön aufpassen, wenn ihr da unterwegs seid, da liegen Gegenstände auf der Fahrbahn. 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
1: 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Die Toten Hosen, nur nach vorn.

Moin, wir sind's, Bremen 4, 20.23 Uhr und es gibt nochmal ein Update von der Straße. Seid vorsichtig auf der A1 Osnabrück Richtung Bremen zwischen dem Dreieck Stur und Bremen-Brinkum. Da steht ein kaputter LKW.

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1: Aber sowas von 2030.
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1: Mit einer aktuellen Meldung. Vorsicht auf der A1 Osnabrück Richtung Bremen zwischen dem Dreieck Stur und Bremen-Brinkum. Da steht ein kaputter LKW. Ansonsten überall freie Fahrt und auch keine Blitzer. Aber da gilt natürlich wie immer, wenn ihr was seht, könnt ihr euch gerne hier bei uns melden. 0421 246 666. So erreicht ihr uns. Allen unterwegs eine gute Fahrt.

0: Song heute heißt What's Wrong With Me.
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0: Kommt von Olivia Rodrigo. You Seem Pretty Sad for a Girl in Love. So heißt das Ding. Ein Album, also, wo es auch durchaus mal ein bisschen um die Schattenseiten der Liebe geht. Das kennen wir, ne? Man ist mal ängstlich, verunsichert, was auch immer, bei allen Smetterlingen im Bauch. Naja, und heute sagt der Song eben auch, Unruhe, erschöpft sein, sich einen Kopf machen, auch das ist Teil der eigentlich rosaroten Liebe. Ist eine Collab übrigens. Olivia Rodrigo zusammen mit Robert Smith von The Cure. What's wrong with me?

Na, von einem gemütlichen Zusammen zum nächsten. Collab von den Fantastischen Vier zusammen mit Clüso. Gleich geht's weiter hier bei Bremen 4 mit Musik von Offenbach und Star Sailor. 20.48 Uhr. Vorher gibt's das Update von der Straße. Seid vorsichtig auf der A28 Oldenburg Richtung Bremen. Da liegen Gegenstände auf der Fahrbahn und zwar in der Einfahrt Delmenhorst-Deichhorst.

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Glockenbach mit Sam Harper. Lost.

0: 27 Grad in Bremen und in Stur.
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0: Bisschen kühler ist in Bremerhaven mit 25 Grad, 22 sind es in Wilhelmshaven. Dazu ist meistens gerade trocken, wobei dann im Laufe des Abends und in der Nacht auch mal so ein paar Schauer und Gewitter reinziehen können. Temperaturen sacken runter bis auf 17. Morgen insgesamt ultra heiß, bis zu 35 Grad und eben auch Gewitter möglich.
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2: Mit Elke Küster, guten Abend. USA verkünden Start der 60-Tage-Frist für Iran. Ukraine bekommt offenbar neue Zusagen für Militärhilfe. Langemarkstraße in der Bremer Neustadt wird nicht umbenannt. Das Wetter zunehmend bewölkt, später Schauer und Gewitter, Tiefstwerte in der Nacht bei 17 Grad. Die 60-Tage-Frist für weitere Verhandlungen mit dem Iran hat offiziell begonnen. Das hat US-Vizepräsident J.D. Vance in Washington gesagt. Einen konkreten Start der Gespräche über bisher ungelöste Fragen nannte Vance nicht. Er will die US-Delegation in der Schweiz anführen. Aus Washington, Nina Barth.
3: Er wisse noch nicht, wann er reisen werde, so Vance. Er gehe aber davon aus, dass die Verhandlungen irgendwann am Wochenende beginnen könnten. In den USA ist das Rahmenabkommen, die Grundlage für die anstehenden Verhandlungen, parteiübergreifend auf viel Kritik gestoßen. Vance verteidigte es als Win-Win-Situation für beide Seiten und richtete deutliche Worte an Kritiker aus Israel. Sie sollten sich daran erinnern, dass die USA der einzig mächtige Verbündete sei, den Israel noch habe.
2: Das Rahmenabkommen zwischen den USA und dem Iran ist auch Thema auf dem EU-Gipfel, der am Abend in Brüssel begonnen hat. Auch der ukrainische Präsident Volodymyr Zelensky ist angereist. Verteidigungsminister Mikhailo Fedorow sprach in Brüssel von umfangreichen neuen Zusagen an Militärhilfe für die Ukraine. Sie könnten sich insgesamt auf etwa 4 Milliarden Dollar belaufen. Eine Umbenennung der Langemarkstraße in der Bremer Neustadt ist bis auf Weiteres vom Tisch. Jahrelang war darüber gestritten worden. Der Beirat beschloss am Abend in einer öffentlichen Sitzung, dass der Name nicht geändert wird. Aus der Regionalredaktion Boten und Binnen, Leslie Schmidt.
4: Eine Befragung bis Ende April ergab ein klares Bild. Die deutliche Mehrheit der Anwohnerinnen und Anwohner lehnt eine Umbenennung ab. Sie wünschen sich aber, dass die Geschichte des Straßennamens besser historisch eingeordnet wird. Langemark ist eine Gemeinde in Belgien und steht unter anderem für eine Schlacht im Ersten Weltkrieg, die die Nationalsozialisten später für ihre Propaganda benutzt haben. Um das besser einzuordnen, schlug der Beirat unter anderem eine Erklärungstafel vor.
2: Bei der Fußball-Weltmeisterschaft haben die ersten Teams ihr zweites Spiel der Vorrunde absolviert. Tschechien und Südafrika trennten sich in Atlanta 1:1. Beide Mannschaften können noch weiterkommen, haben aber bislang erst jeweils einen Punkt. Das waren Nachrichten mit Elke Küster.
0: Und ich bin der Rudi Schönborn. Moin.
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0: 21:03. Es gibt was Aktuelles von der A27, Walsrode Richtung Bremen. Da liegen Gegenstände auf der Fahrbahn. Vorsicht zwischen Verdenort und Langwedel. Blitzer aktuell keine. Gute Fahrt.
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0: Aber wenn ihr Blitzer seht, na klar, könnt ihr euch gerne hier bei uns melden. Wir sagen es weiter. 0421 246 666. So erreicht ihr uns. Lasst euch nicht unterkriegen. Schönen Donnerstagabend.

Let's go, Fußball-WM. Das nächste Spiel ist losgegangen. Hopschwitz spielt gegen Bosnien-Herzegowina. Und nein, ich bin nicht parteiisch, das kam gerade einfach aus mir rausgepurzelt. 0:0 steht's nach noch nicht mal 10 Minuten. Hier ist Bremen 4, moin, und das da ist Rose Grey, Club to Your Arms.

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Moin, wir sind's, Bremen 4 und der Typ jetzt hier bei uns auf der Playlist ist Livingston, Singer-Songwriter aus den USA, Paper Crowns. 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

0: Shawn Mendes hier bei Bremen 4 und gleich geht's weiter mit Michael Schulte.
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0: Gucken wir vorher schnell drauf, kurz vor 9:30 ist es, die Straßen sind frei und Blitzer habe ich aktuell auch keine für euch. Schnelle Geschichte, also allen unterwegs. Eine gute Fahrt.
2: Julia.

0: Wir sind's, Bremen 4 und der Blick geht nochmal über meine rechte Schulter. Da ist der Monitor mit dem Zwischenstand von der Fußball-WM. Ein Update aus Dallas, Texas in den USA. Schweiz gegen Bosnien-Herzegowina. Nach 35 gespielten Minuten steht's da immer noch 0:0.
1: Alexa, play Yes Girl by Nesta.

Wichtige Info, 21.46 Uhr, kommt von der A1 Bremen-Hamburg. Seid vorsichtig, wenn ihr da unterwegs seid. In beiden Richtungen zwischen dem Maschner Kreuz und Harburg ist nämlich eine Entenfamilie auf der Fahrbahn unterwegs. 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

0: Das ist euer Donnerstagabend hier mit uns, mit Bremen 4. Macht's Beste draus.
1: Paula Stella hier. Und mit hier meine ich natürlich beim Rudi und bei Bremen.

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1: Mit Elke Küster, guten Abend. Von der Leyen sieht Chance auf Bewegung in Ukraine-Frage. USA warnen Israel vor Kritik an Iran-Abkommen. Lange Markstraße in der Bremer Neustadt wird nicht umbenannt. Das Wetter im Lauf der Nacht, Schauer und Gewitter, Tiefstwerte bei 17 Grad. Nach der vorläufigen Einigung zwischen den USA und dem Iran hofft die EU auch beim Thema Ukraine auf Bewegung. Kommissionspräsidentin Ursula von der Leyen sagte am Abend beim EU-Gipfel in Brüssel, sie habe den Eindruck, dass sich das Blatt wendet. Aus Brüssel Sarah Lopez.
2: Der ukrainische Präsident Selenskyj ist zu Gast und erwartet das 21. Sanktionspaket der EU gegen Russland. Auf dem gerade erst beendeten G7-Gipfel hat der US-amerikanische Präsident Trump sich wieder offener dafür gezeigt, die Ukraine stärker zu unterstützen. Auch wenn man bei Trump nie weiß, wie lange das hält, werden die europäischen Staats- und Regierungschefs sicher darüber sprechen, wie sie darauf aufbauen können.
1: US-Vizepräsident J.D. Vance hat Israel davor gewarnt, das Rahmenabkommen mit dem Iran zu kritisieren. Es sei nicht klug, den einzigen mächtigen Verbündeten anzugreifen, den Israel noch habe, sagte Vance in Washington. Das Abkommen umfasst auch ein Ende der Kämpfe im Libanon. Das israelische Militär kündigte aber weitere Militäreinsätze gegen die pro-iranische Hisbollah-Miliz an. Eine Umbenennung der Lange Markstraße in der Bremer Neustadt ist erstmal vom Tisch. Der Beirat beschloss am Abend, dass der Name nicht geändert wird. Nach dem Wunsch der Anwohner soll die Geschichte des Straßennamens aber besser historisch eingeordnet werden, etwa über eine Erklärungstafel. Die belgische Gemeinde Lange Mark steht für eine Schlacht im Ersten Weltkrieg, die die Nationalsozialisten später für ihre Propaganda nutzten. Bei der Fußball-WM läuft gerade die Partie Schweiz gegen Bosnien-Herzegowina 0:0, steht es nach der ersten Halbzeit. Deutschland spielt am Samstag gegen die Elfenbeinküste. Aus dem ARD-WM-Team Desiree Krause.
3: Die Elfenbeinküste kann gegen Deutschland doch auf Stürmer Eliwayi zurückgreifen. Dem Ivora wurde die Einreise nach Kanada zunächst verwehrt. Inzwischen seien alle Genehmigungen erteilt, so der ivorische Fußballverband. Medienberichten zufolge laufen Ermittlungen wegen Spielmanipulation gegen Wayi. Tschechien und Südafrika spielten in der ersten Partie des Abends 1:1 unentschieden. Südafrika glich in der 83. Minute per Elfmeter aus.
1: Und das waren Nachrichten mit Elke Küster.
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1: Im Laufe der Nacht ziehen von Westen Schauer und Gewitter durch, die teilweise auch kräftig ausfallen können. Die Luft kühlt in Bremen bis auf 19 Grad ab, in Zeven bis auf 17. Morgen ziehen letzte Schauer und Gewitter ab und danach wird sonnig, aber auch sehr schwül. Höchste Temperaturen am Freitag auf den Inseln bis 30, im Binnenland bis 35 Grad.
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4: Vorsicht bitte in beiden Richtungen auf der A1 Bremen-Hamburg. Zwischen Maschener Kreuz und Harburg läuft eine Entenfamilie auf der Fahrbahn. Die A7 Hamburg Richtung Hannover ist zwischen Maschener Kreuz A39 und Horster Dreieck wegen Bauarbeiten bis zum 17. Juli gesperrt. A29 Wilhelmshaven Richtung Oldenburg. Die Ausfahrt Oldenburg-Hafen ist wegen Bauarbeiten bis zum 10. Juli gesperrt. A29 Oldenburg Richtung Ahlhorner Heide. Die Einfahrt Oldenburg-Hafen ist wegen Bauarbeiten bis zum 10. Juli gesperrt.
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6: Mit Michael Räufschläg. Hallo, jetzt sagen wir mal alle A und dann messen wir mal eure Temperatur. Mund ganz weit auf. Ah nee, Entschuldigung, Missverständnis. Wir messen die Temperatur da, wo ihr seid, nicht in euch drin. Gut, dann macht eure Türen alle mal ganz weit auf. Dann sagen die Türen alle mal A und dann messen und vergleichen wir gleich mal. Erst Somber und 12 to 12.
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These words, Natasha Bedingfield. Na, warm. Hier ist Pop, die Abendshow. Wir sind gemeinsam bei MDR Jump, NDR 2, WDR 2, Bremen 4, SR 1 und HR 3. Das Ganze von SWR 3. Und wir freuen uns, dass ihr dabei seid und uns auch im Schwitzen zuhört. Es ist nicht überall noch bullenheiß, aber in manchen Teilen Deutschlands haben wir heute eine tropische Nacht, eine Tropennacht. Das sagt man so, wie die Temperatur auch nachts nicht unter 20 Grad sinkt. Ja. Wie warm ist es denn bei euch? Wir würden das gerne mal ins Verhältnis setzen zu, sagen wir, dem nächstgelegenen Tropenhaus. Denn dann weiß man ja erst, wie warm es richtig ist, wenn es wärmer ist als im nächsten Tropenhaus. Sagt uns, wo ihr seid. Wir checken entweder die offizielle Temperatur in eurer Stadt, die amtlich gemessen wurde, oder wenn ihr ein Thermometer vor Ort habt, gerne auch, was das die Luftfeuchtigkeit misst. Sagt uns gerne alles durch, was ihr wisst. Dann können wir die Vergleichswerte anwenden und wünschen uns, dass ihr das jetzt tut unter 07221 2011. Alles für die Wissenschaft. 07221 2011, das ist unsere Nummer, unter der ihr uns erreicht. Per WhatsApp oder Signal. Hier ist Joris und Sommerregen.

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1: Joris und Sommerregen, hallo, hier ist Pop, das Wetter- und Luftfeuchtigkeitsmagazin am Donnerstagabend. Wir wissen doch, warum ihr uns hört. Ihr hört uns, weil ihr wissen wollt, ob es im nächstgelegenen Tropenhaus eigentlich wärmer oder kälter ist als bei euch gerade. Hier ist Manuel aus Schleiz, im Moment in Weimar unterwegs. Hallo Manuel.
2: Jo, hallo, einen wunderschönen.
1: Wie warm ist es bei dir?
2: Ja, bei mir sind gerade, also mein Autotemperaturfühler von außen zeigt natürlich 24 Grad an. Innen drin ist es angenehmer, denn ich habe die Klima an.
1: Okay, 24 Grad sind der Maßstab und hier ist Jost Schmidt aus unserer Tropenredaktion mit den Vergleichswerten. Wo ist das nächstgelegene Tropenhaus, das du auftreiben konntest?
3: Also das ist von dir aus so 20, 30 Minuten mit dem Auto entfernt in Jena im Botanischen Garten. Da Temperatur 32 Grad. 15 Meter ist das Tropenhaus hoch. Die meinten zu uns, weiter oben ist wahrscheinlich noch ein bisschen wärmer. So, und spannend wird es bei der Luftfeuchtigkeit. In Weimar aktuelle Luftfeuchtigkeit wohl um die 65%.
1: Oh, wow.
3: Im Tropenhaus in Jena 60%.
1: Über Luftfeuchtigkeit kannst du keine Angaben machen, Manuel, bei dir im Auto, oder?
2: Ja, leider nicht. Nein, ich habe eine Flasche Wasser dabei, aber mehr auch nicht.
1: Gibst du nicht aus, dann steigt die Luftfeuchtigkeit. Wie hoch ist dein Auto? Kommst du an die Höhe des Tropenhauses ran?
2: Also mein Auto ist 3,40 Meter.
1: Ja, siehst du?
2: Ich glaube, das schaffe ich nicht ganz.
1: Aber oh, ist auch da. Bestimmt, oben ist wärmer. Gilt immer.
2: Definitiv.
1: Manuel, vielen Dank. Gute Fahrt.
2: Danke.
1: Penny aus Tengen meldet. Du wolltest uns noch gute Wünsche auf den Weg geben, das wollen wir dich nicht unterbrechen.
2: Genau, einen wunderschönen Abend und ciao.
1: Dir auch, Manuel, alles Gute, danke dir, ciao. Paddy aus Tengen im Hegau hat sich noch gemeldet, ist mit dem Rufbus unterwegs und meldet 22 Grad. Jost, oh, Entschuldigung, hier bist du.
3: Ich war schon eingeschlafen, auch mit der Musik. Ich habe mal nachgeschaut, in der Nähe ist das Tropenhaus im Botanischen Garten, das gehört zur Uni Freiburg und dort die Temperatur 20 bis 25 Grad, also da haben wir so nur so eine Spanne bekommen. Genau.
1: Oh, wow.
3: So, und die Luftfeuchtigkeit, die ist gerade in Tengen, wird gemessen 52%, dort im Botanischen Garten im Tropenhaus 70%, also deutlich luftfeuchter im Tropenhaus.
1: Aber Temperatur ähnlich wie im Rufbus im Hegau. Das ist interessant zu wissen. So, vielen Dank für diese wertvollen Informationen. Zurück in die angeschlossenen Funkhäuser.

0: Rat und Hug Yourself, nachdem ich eben leise Kritik an der Musik im Hintergrund von Jo Schmidt aus unserem Team gehört habe. Nimm das.
1: Sehr gut.
0: Ja, ich freue mich. Ja. Dann schalten wir zurück in die Tropenredaktion, denn wir wollen wissen, und das ist wichtig, ob es bei euch wärmer oder kälter ist als im nächstgelegenen Tropenhaus. Andreas hat sich aus Neukamperfehn gemeldet. 21 Grad in Ostfriesland, Bushaltestellen Stadtmiede. Stadtmiede oder Stadtmitte? Da steht Stadtmiede. Entweder heißt es so oder es ist Autokorrektur.
1: Ich kann anbieten Botanica in Bremen. Das ist ein Stückchen weg, aber ich glaube, ungefähr die gleiche Temperaturzone, könnte man vielleicht vorsichtig sagen. 26 Grad.
0: Gleiche Klimazone, Tropenhaus in Bremen und Bushaltestelle in Neukamperfehn. Lars aus Dorsten meldet sogar die Luftfeuchtigkeit. 25,7 Grad, 81% Luftfeuchtigkeit.
1: Ha! 80% Luftfeuchte in Essen im Tropenhaus. Also 1% mehr bei ihm.
0: Und die Temperatur?
1: 26 Grad.
0: Das ist ja fast exakt gleich. Lars, bist du vielleicht im Tropenhaus? Guck

0: Hier ist Pop, die Abendshow. Immer auch gerne mit neuer Musik. Jetzt von Lucas Graham. Die Band ist bald wieder da. Im August auch auf Tour. Mit Ed Sheeran als dessen Vorbild. Vorbild vielleicht nicht. Als Vorband. Lucas Graham aus Dänemark. Ihr kennt sie von diesem wunderschönen Hit Drunk in the Morning. Aber wahrscheinlich viel eher von ihrem wesentlich größeren Hit 7 Years. Years ist jetzt schon 11 years her. Der Song hat das Leben verändert von Frontmann. Lukas Forchhammer erzählt er.
1: 7 years changed my life completely.
2: 7 years hat mein Leben komplett verändert. Ich konnte meiner Mutter ein Sommerhaus kaufen und das Dach des Hauses reparieren lassen, in dem ich geboren wurde. Es ist sogar eine schöne finanzielle Absicherung für meine Kinder. Wir waren kürzlich auf Mallorca im Urlaub und gingen durch eine Straße und irgendwo in einem Laden lief das Lied im Radio. Meine Frau schaute mich an und sagte, ich kann einfach nicht glauben, dass du einen internationalen Hit geschrieben hast. Und erst da habe ich die ganze Wucht dieses Songs begriffen, weil mir Zahlen und Rekorde ein bisschen egal sind. Ich bin entweder mit meinen drei Kindern beschäftigt oder mit Arbeiten und Reisen. Deshalb denke ich nicht ständig, oh, ich habe einen riesigen Hit geschrieben. Aber dann sagte sie das so und ich dachte, ja, ich habe tatsächlich einen Evergreen geschrieben. Ich glaube, bis vor etwa 4 Wochen habe ich nie wirklich so darüber nachgedacht.
0: Er hat noch ein paar andere Dinge zustande gebracht. In den letzten 14 Jahren hat er 3 Kinder bekommen und ist sehr happy. Jede aktuelle Zeit ist die beste, sagt Lucas Graham.
1: I think it's easier to give other people second chances than ourselves.
2: Ich glaube, es fällt uns leichter, anderen Menschen eine zweite Chance zu geben als uns selbst. Das Lied ist zwar aus der Perspektive geschrieben, als würde man mit einem Freund oder einem Partner sprechen, aber für mich geht es eher darum, in den Spiegel zu schauen und die eigenen Fehler als Vater, die eigenen Schwächen als Mensch oder Niederlagen im Berufsleben zu akzeptieren. Es geht darum, sich selbst zu erlauben, stärker, besser und klüger zurückzukommen, anstatt sich wegen gemachter Fehler sein ganzes Leben lang selbst fertig zu machen.
0: Und hier hat er uns erzählt, was noch so auf uns zukommt. Es geht um den neuen Song, den wir gleich hören werden. Second Chance aus dem kommenden Album Zweite Chancen. Denn 2026 wird ein aufregendes Jahr für diese Band. Es kommt dieses neue Album Good Times im August, das das erste sein wird, das nicht einfach Lucas Graham heißt, wie die letzten 4 Alben, die dann schließlich nur eine andere Färbung des Covers und eine andere Nummer bekamen. Und nicht nur der Titel, sondern auch das Cover wird anders sein. Das Album wird das erste sein, das eben ein anderes Coverbild hat als die letzten 4, die einfach immer nur anders eingefärbt waren, aber immer das gleiche Bild zeigten. Hier ist dieser neue Song von Lucas Graham, Second.

0: Das ist ganz neu von Lucas Graham, heißt Second Chance. Das Album kommt im August und Lars hat sich nochmal gemeldet, der eben in Dorsten Temperaturen und Luftfeuchtigkeit gemeldet haben, die fast exakt denen im Tropenhaus in Essen entsprachen. Ich bin wirklich nicht im Tropenhaus, beteuert er. Tatsächlich aber habe ich während meines Studiums im Botanischen Garten der Uni Essen gearbeitet. Fühlt sich heute wirklich ähnlich an.
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2: Heute Nacht ist es zunächst gering bewölkt bis klar und trocken. Im Verlauf breiten sich aber vom Emsland her dichte Wolken mit kräftigen Schauern und Gewittern aus. Dabei ist Starkregen möglich. Morgen ziehen die verbliebenen Schauer und Gewitter ostwärts ab und anschließend scheint länger die Sonne. Es ist schwül bei maximal 24 bis 35 Grad. Die Nacht zum Samstag bringt erneut kräftige Schauer und Gewitter, die am Samstag selbst über die Nordsee und Elbe abziehen. Nach einer freundlichen Phase sind aber neue Schauer und Gewitter möglich.
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3: Vorsicht bitte auf der A1 Bremen Richtung Osnabrück. Zwischen Groß-Ippener und Wildeshausen Nord steht ein defekter LKW. A29 Wilhelmshaven Richtung Oldenburg. Die Ausfahrt Oldenburg-Hafen ist wegen Bauarbeiten bis zum 10. Juli gesperrt. A29 Oldenburg Richtung Ahlhorner Heide. Die Einfahrt Oldenburg-Hafen ist wegen Bauarbeiten bis zum 10. Juli gesperrt.
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Garrix und Ed Sheeran. Repeated ist der aktuelle Hit und es gibt ein Tor. Die Schweiz ist in Führung gegangen mit 1:0 in dem Weltmeisterschaftsspiel gegen Bosnien-Herzegowina.

0: Band-Aids von Katy Perry. Hallo, hier ist Pop, die Abendshow. Der Moment in dieser Show ist gekommen, an dem ihr die Entscheidung trefft, wie es jetzt in unserer Playlist konkret weitergeht. Oder sagen wir mal so, wir teilen uns die Entscheidung, denn wir haben beschlossen, welcher Song läuft. Ihr entscheidet, von wem wir ihn gleich hören werden. Und dazu haben wir drei Angebote von euch. Das ist Under the Bridge. Ihr kennt es von den Red Hot Chili Peppers. Aber was wir heute für euch im Angebot haben, sind drei besondere Versionen, damit es heute ein bisschen anders klingt, als ihr es gewohnt seid. Dreimal Under the Bridge, aber hören wir es gleich von... Santana zusammen mit Andy Vargas. Santana spielt die Gitarre, Andy Vargas singt bei Santana. Wollt ihr diese Version hören oder lieber Start Nummer 2? Scala. Berühmter Frauenchor hat viele Hits gecovert, in wunderbaren Versionen aufgenommen. Das würden wir euch anbieten. Oder Start Nummer 3, Rochefort. Andrew Rochefort, großartiger Soul-Sänger, hatte Solo-Hits in den 80ern, 90ern, unter anderem mit Cabri Toy, wurde später Sänger von Mike and the Mechanics. Hier hören wir ihn mit Under the Bridge. Aber ob wir ihn in voller Länge hören, das liegt jetzt an euch. Ihr entscheidet live unter 07-221-2011 und wir spielen die Version, die zuerst drei Stimmen hat. Wir haben im Angebot Santana und Andy Vargas, Scala und Rochefort. 07-221-2011. Hallo, wer ist da?
1: Ja, Dani aus dem Schwarzwald. Und ich hätte bitte gerne Santana.
0: Danke, Dani. Santana, hast du gesagt, ja?
1: Jo.
0: Nummer 1 ist notiert. Vielen Dank. Schönen Abend. Michael Räufschreck hier. Hallo, wer ist da?
2: Hallo, hier ist der Kai Budel aus Kerpen.
0: Kai, was darf sein?
2: Das Erste.
0: Auch Santana. Vielen Dank. 2-0 für Santana. Hier ist Michael. Wer ist da?
3: Hallo, hier ist Felix.
0: Hi Felix. Für wen stimmst du?
3: Für die Nummer 1.
0: Die Nummer 1? Dann war das eine schnelle Runde heute. Ganz herzlichen Dank dir und allen anderen auch. Und hier ist die Santana-Version von Under the Bridge.

Under the Bridge von Santana zusammen mit Andy Vargas habt ihr gewählt mit einem klaren 3:0. Und ein klares 3:0 gibt es auch gerade bei der Schweiz gegen Bosnien-Herzegowina. Noch nicht zu Ende, aber die reguläre Spielzeit ist vorbei. Und auch damit hat ein Vargas zu tun. In dem Fall der ehemalige Augsburger Ruben Vargas. Der hat das mittlere der drei Tore geschossen für die Schweiz. Juan Manzambi, der Freiburger, die anderen beiden. Im Moment also 3:0 für die Schweiz gegen Bosnien-Herzegowina.

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1: Mit Elke Küster, guten Abend. Von der Leyen sieht Chance auf Bewegung in Ukraine-Frage. Neues Heizungsgesetz könnte gegen Verfassung verstoßen. Anreise zum Hurricane Festival bringt Staus. Das Wetter in der Nacht Schauer und Gewitter, Tiefstwerte bei 17 Grad. Nach der vorläufigen Einigung zwischen den USA und dem Iran hofft die EU auch beim Thema Ukraine auf Bewegung. Kommissionspräsidentin Ursula von der Leyen sprach am Abend beim EU-Gipfel in Brüssel von einem speziellen Momentum. Sie habe den Eindruck, dass sich das Blatt wendet. Aus Brüssel Sarah Lopez.
2: Der ukrainische Präsident Selenskyj ist zu Gast und erwartet das 21. Sanktionspaket der EU gegen Russland. Auf dem gerade erst beendeten G7-Gipfel hat der US-amerikanische Präsident Trump sich wieder offener dafür gezeigt, die Ukraine stärker zu unterstützen. Auch wenn man bei Trump nie weiß, wie lange das hält, werden die europäischen Staats- und Regierungschefs sicher darüber sprechen, wie sie darauf aufbauen können.
1: Das geplante Gebäudemodernisierungsgesetz von Wirtschaftsministerin Katharina Reiche könnte gegen das Grundgesetz verstoßen. Das zeigt ein neues Gutachten des Wissenschaftlichen Dienstes im Bundestag, das die Grünen in Auftrag gegeben hatten. Das Gesetz soll Verbrauchern mehr Freiheiten beim Heizungstausch geben. Die Gutachter verweisen auf mögliche Rückschläge für den Klimaschutz. In Schesel startet morgen das Hurricane Festival. Von den erwarteten 78.000 Gästen sind laut Veranstalter gut zwei Drittel schon auf dem Gelände bei Rothenburg. Bei der Anreise gab es Staus, Drogenfunde und Unfälle. Aus der Regionalredaktion Boten und Binnen Pascal Faltermann.
3: Weil viele Besucherinnen und Besucher schon am Vormittag anreisten, stauten sich Autos und Wohnmobile über mehrere Kilometer. Rund um Schesel gab es dabei drei Unfälle. In einem Fall verletzte sich eine Radfahrerin, sagte eine Polizeisprecherin. Das Hurricane Festival ist mit 78.000 verkauften Tickets ausverkauft, sagte eine Sprecherin des Veranstalters. Rund 90 Bands und Künstler treten bei dem Festival auf. Zu den Headlinern zählen Billy Talent, Florence and the Machine und Kraftklub.
1: Und noch ein aktuelles Ergebnis von der Fußball-WM. Die Schweiz hat Bosnien-Herzegowina besiegt. 4:1 ging die Partie in Inglewood aus. Die Schweizer haben jetzt 4 Punkte und sind Tabellenerster in der Gruppe B. Das waren Nachrichten mit Elke Küster.
0: Das Bremen-Vierlandswetter.
1: In der Nacht ist es anfangs trocken, später ziehen dann von Westen Schauer und Gewitter auf, die teilweise auch kräftig ausfallen können. Die Luft kühlt in Bremen bis auf 19 Grad ab, in Zeven bis auf 17. Morgen ziehen letzte Schauer und Gewitter ab und danach wird sonnig, aber auch sehr schwül. Die Temperaturen klettern am Freitag auf den Inseln bis auf 30, im Binnenland bis auf 35 Grad, am Samstag dann bis 33.
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4: Die A7 Hamburg Richtung Hannover ist zwischen Maschener Kreuz A39 und Horster Dreieck wegen Bauarbeiten bis zum 17. Juli gesperrt. A29 Wilhelmshaven Richtung Oldenburg. Die Ausfahrt Oldenburg-Hafen ist wegen Bauarbeiten bis zum 10. Juli gesperrt. A29 Oldenburg Richtung Ahlhorner Heide. Die Einfahrt Oldenburg-Hafen ist wegen Bauarbeiten bis zum 10. Juli gesperrt. Heidekreis. Die Landesstraße ist zwischen Wintermoor an der Chaussee und Behringen wegen Bauarbeiten bis morgen 18 Uhr in beiden Richtungen gesperrt. Hamburg und Kreis Harburg, die Straße Ninkoper Deich, ist zwischen Neuenfelde und Rübke wegen Fahrbahnerneuerung bis 21. Juni 20 Uhr in beiden Richtungen gesperrt. Oldenburg, die Alexanderstraße stadteinwärts, ist zwischen Bruckweg und Siebenbürger Straße wegen Bauarbeiten bis 17. Juli um 17 Uhr gesperrt. Kreis Ammerland, die Saterlandstraße, ist zwischen Augustfehn und Nordloher Dorfstraße in beiden Richtungen wegen Bauarbeiten bis 24. Juni 18 Uhr gesperrt. Kreis Wesermarsch. Die Köterinder Straße ist zwischen Abzweig 9 Hundtorf und Abzweig 9 Koop wegen Bauarbeiten in beiden Richtungen bis zum 28. Juni ca. 18 Uhr gesperrt. Huchting. Die Straße an der Höhepost ist zwischen Kirchhuchtinger Landstraße und Alter Dorfweg in beiden Richtungen gesperrt.
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5: Mit Michael Reufsteck, hallo, gleich außerdem mit mehr eurer Temperaturen im Direktvergleich mit euren regionalen Tropenhäusern. Und wir schalten gleich in den durchschnittlichsten Ferienclub der Welt zu Entertainment-Direktor Knut. Den Anfang macht Harry Styles und American Girls.
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0: The Monster, Eminem und Rihanna. Hier ist Pop, die Abendshow. Und jetzt schalten wir um in den durchschnittlichsten Ferienclub der Welt. Zur heutigen Durchsage von Entertainment-Direktor Knut.
1: Hallo Cluburlauber, hier spricht wieder euer Knutti. Und auch heute haben wir ein High-Value-Entertainment für euch. An der Quiztheke bei Quizmaster Alwin erwartet kulinarisch Interessierte ein spannendes Quiz rund um Tütensoßen. Als Hauptpreis winkt ein Spaghetto. Im dritten Stock eröffnet heute unsere Wanderausstellung mit den schönsten Umleitungsschildern. Und im Kids Club bei euren Gastgebern Biggie und Klausi schieben die kleinen Racker heute in ihren Kommunionsanzügen den festgefahrenen Hotelbus aus dem Schlamm. Wir wünschen euch einen tollen Urlaubsabend. Euer Knutti.

0: Tame Impala zusammen mit Jenny Dracula. Hier ist Pop, die Abendshow mit Michael Reifsteck. Und wir kommen wieder zu dem wichtigen Teil dieser Show, an dem ihr uns sagt, wie warm es bei euch ist. Und wir sagen euch, ob Tropenhäuser da mithalten können. Jos Schmidt ist unser notariell Tropenbeauftragter, der neue Daten eingeholt hat von den Tropenhäusern in eurer Nähe. Lasst uns also vergleichen, wie es aussieht mit den Daten, die Miroslav liefert.
1: Eine Meldung aus Köln-Porz. Aktuell 26 Grad mit 51% Luftfeuchte.
2: Ja, Miroslav, können wir das Tropenhaus in Köln anbieten? 25 Grad und 80% Lichtfeuchtigkeit ist gut, Luftfeuchtigkeit. Aber noch der Hinweis, es könnte in den nächsten Tagen da noch wärmer werden als 25 Grad in Köln.
0: Oh, du wagst jetzt sogar Prognosen.
2: Das wurde mir alles von den lieben Leuten dort mitgegeben.
0: Thorsten aus Hamburg meldet Hamburg trocken warm und schickt einen Screenshot. Seine Werte 22 Grad. Relative Luftfeuchte 7 und nein. Wie liest man Zahlen? 7,4 ist 74%.
2: Ja, okay. Also 70% Luftfeuchtigkeit in Hamburg, in den Schaugewächshäusern, wie die da heißen, bei der Uni Hamburg im Botanischen Garten. Aber Temperatur 41 Grad.
0: Oh, das ist warm. Britta aus Lüneburg meldet sich noch. Da ist das nächstgelegene Tropenhaus wahrscheinlich das gleiche. Kann das sein?
2: Ja.
0: Auch. 22 Grad im Flur. 71% Luftfeuchtigkeit. Und hier ist noch Carola aus Wiesbaden.
3: Also ich habe mollige 31 bis 33 Grad in der Wohnung. Ja, wunderschön, obwohl 5 Richtungen offen sind. Nämlich alle 4 und das Dach noch nach ganz oben. So ist das in einem Holzhaus mit Rigips. Wunderschön. So, wenn wir 33 Grad haben, ist richtig gut, weil die bleiben dann für Wochen. Juhu!
0: Wiesbaden waren die Werte. Wo gehen wir hin?
2: Wir gehen nach Mainz. 30 Grad.
0: Guck mal. 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

Selling the Drama von Live. Hier laufen wieder ein paar Server heiß, denn das ist Second Voice und die Stimmen, die ihr hier hört, sind nicht echt, sondern von einer KI erzeugt. Second Voice und Let Me Be. Der Produzent war den Menschen einfach unzufrieden.

0: bei Turn to You von Melanie C. David Guetta und Jennifer Lopez haben bereits eine Nummer gezogen. Wir werden sie als Nächste aufrufen.
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5: Heute Nacht ist es zunächst gering bewölkt bis klar und trocken. Im Verlauf breiten sich aber vom Emsland her dichte Wolken mit kräftigen Schauern und Gewittern aus. Dabei ist Starkregen möglich. Morgen ziehen die verbliebenen Schauer und Gewitter ostwärts ab und anschließend scheint länger die Sonne. Es ist schwül bei maximal 24 bis 35 Grad. Die Nacht zum Samstag bringt erneut kräftige Schauer und Gewitter, die am Samstag selbst über die Nordsee und Elbe abziehen. Nach einer freundlichen Phase sind aber neue Schauer und Gewitter möglich.
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6: Die A7 Hamburg Richtung Hannover ist zwischen Maschener Kreuz A39 und Horster Dreieck wegen Bauarbeiten bis zum 17. Juli gesperrt. A29 Wilhelmshaven Richtung Oldenburg. Die Ausfahrt Oldenburg-Hafen ist wegen Bauarbeiten bis zum 10. Juli gesperrt. A29 Oldenburg Richtung Ahlhorner Heide. Die Einfahrt Oldenburg-Hafen ist wegen Bauarbeiten bis zum 10. Juli gesperrt.
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0: Olivia Dean und Man I Need. Hier ist Pop, die Abendshow, und wir würdigen die großen Verdienste um die deutsche Comedy von Michael Mittermeier. Nicht nur durch seine eigenen Werke, sondern dadurch, dass er gelegentlich auch mal andere neue Comedians nach vorne lässt und in seiner eigenen Show Lucky Punch vorstellt. Und da haben wir schon viele große Comedy-Talente entdeckt, zum Beispiel Cordula Grünlich. Cordula Grünlich. Von Haus aus gelernte Pflegefachkraft, und davon erzählt sie auch mal auf der Bühne.
1: Wie ist denn das hier? Weiß irgendjemand hier nicht, was ein Dickpick ist? Das wäre die Gelegenheit. Sonst wird's langweilig. Okay, gut. Ich habe auf jeden Fall letzte Woche einen Dickpick geschickt bekommen und ich wollte super pädagogisch antworten mit: Das ist überhaupt nicht in Ordnung. Das ist absolut übergriffig. Stefan, hör auf damit. Ja, und da dachte ich mir so, nee, ich lasse jetzt mal die Krankenschwester in mir antworten. Hab mein Handy nochmal genommen, hab's Bild mir angeschaut und hab geschrieben: Hey, voll gut, dass du dich meldest. Also ich habe ja mal auf der Urologie gearbeitet. Und das sieht wirklich gar nicht gut aus. Wir hatten es auch mal auf Station und da ist die Eichel einfach abgefallen. Ja, als er gefragt hat, was nicht gut aussieht, habe ich das Gespräch sofort beendet. Und seitdem lebe ich mit der Vorstellung, dass der zum Arzt geht und sagt: Entschuldigung, irgendwas sieht hier nicht gut aus. Ich habe Angst, dass meine Eichel abfällt. Ja, das finde ich geil.
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Das hat euch gefallen eben, ja? Das habe ich mir gedacht. Cordula Grünlich war die Comedian, die ihr eben gehört habt. Ein Fall für die Urologie. Ihr könnt mehr von ihr sehen. Der komplette Auftritt aus Michael Mittermeiers Lucky Punch Comedy Club ist in der ARD Mediathek.

Wiz Khalifa und Charlie Puth, see you again. Das war Pop, die Abendshow mit Michael Wolfsteck. Gleich die Popnacht mit Sarah Talmon. Eine gute wünsche ich. Es sind leider noch ein paar Themen übrig. Es gab Dinge, zu denen wir nicht mehr kamen. Wir hatten noch vor einen Selbsttest. Lässt sich die Zukunft besser aus einer Glaskugel vorhersagen oder aus einem Kugelbauch? Dann aus der Gartenredaktion, mit welchem Dünger gedeihen Kieselsteine beinahe wie von selbst? Und wenn die Post bald nicht mehr Post heißt, schaffen wir dann auch das Wort Briefkasten ab? Und wirklich nur das Wort? Naja, vielleicht beim nächsten Mal. Gute Nacht.

Hier bin ich nochmal mit einer Eilmeldung aus dem Verkehrszentrum. Achtung, ein Falschfahrer auf der A60 Bingen-Mainz zwischen Dreieck Nahetal und Bingen-Ost. Hier kommt ein Falschfahrer entgegen. Bitte äußerst rechts fahren und nicht überholen. Auf der A60 Bingen-Mainz zwischen Dreieck Nahetal und Bingen-Ost ist ein Falschfahrer unterwegs. Bitte Vorsicht in beiden Richtungen.

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1: Um 0 Uhr mit Christine Beitsch. Der Iran verlangt von Handelsschiffen Anträge, um die Straße von Hormus zu passieren. Das teilte der oberste nationale Sicherheitsrat laut staatlichen Medien mit. Das Land verzichte aber für 60 Tage auf Gebühren. Das Rahmenabkommen mit den USA kam im Iran gut an. Parlamentspräsident Ghalibaf sagte, das sei eine direkte Folge des Siegs auf dem Schlachtfeld. Benjamin Weber berichtet.
2: Auch Präsident Pezeshkian, der das Abkommen mit den USA für Iran unterzeichnet hat, zeigte sich zufrieden. Es sei ein historisches Dokument, durch das ein starker Iran die Botschaft verbreite, dass Frieden nur durch gegenseitigen Respekt möglich sei. In einer Phase von 60 Tagen sollen jetzt Verhandlungen zwischen Iran und USA strittige Fragen klären. Unter anderem geht es dabei um das iranische Atomprogramm. Ob und wie viel Uran das Land anreichern darf, ist zurzeit noch ungeregelt. Außerdem sollen Sanktionen gegen Iran aufgehoben werden.
1: Die EU verlängert ihre Wirtschaftssanktionen gegen Russland erstmals nicht um 6, sondern um 12 Monate. Das hat eine Sprecherin von EU-Ratschef Costa mitgeteilt. Zuvor hatten sich die Staats- und Regierungschefs der Mitgliedstaaten bei ihrem Gipfel in Brüssel auch mit dem ukrainischen Präsidenten Selenskyj beraten. Das Bundeskriminalamt hat im vergangenen Jahr deutlich mehr Anschläge auf deutsche Verkehrswege registriert als noch 2024. Das berichtet die Rechercheplattform Korrektiv. In 12 Fällen vermuten die Ermittler demnach Agenten eines anderen Staats hinter den Straftaten. 2025 seien bundesweit gut 90 Sabotageakte gegen Verkehrseinrichtungen gemeldet worden. Im Vorjahr waren es knapp 60. Bei der Fußball-WM in Nordamerika hat die Schweiz einen Schritt in Richtung K.O.-Phase gemacht. Die Schweizer gewannen 4:1 gegen Bosnien-Herzegowina. Zuvor hatten sich Tschechien und Südafrika 1:1 getrennt. Und kurz vor dem zweiten Vorrundenspiel der deutschen Mannschaft gab es eine Pressekonferenz des DFB. Mit dabei Torwart Manuel Neuer. Philipp Weißkirch berichtet.
3: Er glaube an den Titel mit der deutschen Mannschaft, sonst wäre er nicht hier. Das sagt Manuel Neuer im DFB-Quartier in Winston-Salem. Es sei für ihn ein absolutes Geschenk, nochmal dabei zu sein, so Neuer vor dem zweiten Vorrundenspiel gegen die Elfenbeinküste. In diesem wird der 40-Jährige einen neuen Rekord aufstellen. 21 Spiele bei einer WM, so viele hat kein anderer Keeper. Für Neuer soll die WM in Nordamerika definitiv das letzte große Turnier im DFB-Trikot sein. Bei der nächsten EM wolle er nicht mehr zwischen den Pfosten stehen.
1: Das Wetter für Deutschland. In der Nacht im Süden und Osten teilt sternenklar, im Nordwesten einzelne kräftige Gewitter. Die Tiefstwerte 22 bis 13 Grad. Tagsüber im Norden wolkig mit lokalen Schauern und Gewittern, sonst sonnig. Später in den westlichen und südwestlichen Mittelgebirgen sowie am Alpenrand teils starke Gewitter. Dazu maximal 24 bis 38 Grad. Die Zeit 0:03 Uhr.
4: Das Neueste aus dem Verkehrszentrum. Achtung, Falschfahrer auf der A60 Bingen-Mainz. Zwischen Dreieck, Nahtal und Bingen-Ost kommt Ihnen ein Falschfahrer entgegen. Fahren Sie äußerst rechts und überholen Sie nicht. Auf der A60 Bingen-Mainz zwischen Dreieck, Nahtal und Bingen-Ost ist ein Falschfahrer unterwegs. Vorsicht in beiden Richtungen. Vorsicht bitte auf der A9 Berlin Richtung Halle-Leipzig. Zwischen Niemeck und Kleinmarzehns steht ein defektes Fahrzeug im Baustellenbereich. Die A1 Hamburg Richtung Lübeck ist zwischen Kreuz Bargteheide und Bad Oldesloe wegen einer Nachtbaustelle bis ca. 5 Uhr gesperrt. A5 Karlsruhe Richtung Frankfurt zwischen Ettlingen und Karlsruhe-Durlach 3 Kilometer Stau. Die A7 Füssen-Reutte Richtung Ulm ist zwischen Memmingen Süd und Kreuz Memmingen wegen Bauarbeiten bis ca. 2 Uhr gesperrt. A24 Hamburg Richtung Berlin zwischen Herzsprung und Neuruppin ist nach einem Feuerwehreinsatz nur die linke Spur frei, dadurch staut es sich. Die A25 Geesthacht Richtung Hamburg ist zwischen Bergdorf und Dreieck Hamburg Südost wegen einer Nachtbaustelle bis ca. 5 Uhr gesperrt. Die A31 Gronau Richtung Oberhausen ist zwischen Geschär und Coesfeld und Borken wegen eines brennenden LKW bis ca. 4 Uhr gesperrt. Die Umleitung führt über die U72. Die A31 Gronau Richtung Oberhausen ist zwischen Schermbeck und Dorsten wegen Bauarbeiten bis Sonntag früh gesperrt. Die A40 Duisburg-Essen ist zwischen Mülheim, Winkhausen und Heißen in beiden Richtungen bis Montag gesperrt. Die A61 Hockenheim Richtung Ludwigshafen ist zwischen dem Dreieck Hockenheim und dem Kreuz Speyer wegen einer Fahrbahnerneuerung bis ca. 5 Uhr gesperrt. Die A71 Erfurt Richtung Suhl ist zwischen Oberhof und Suhl-Zellermelis wegen Wartungsarbeiten im Hochwaldtunnel bis ca. 6 Uhr gesperrt. Und die A111 Charlottenburg Richtung Dreieck Oranienburg ist zwischen Tunnelflughafen Tegel und Schulzendorfer Straße wegen Bauarbeiten bis 5 Uhr gesperrt. Der Tunnelflughafen Tegel ist in der Gegenrichtung ebenfalls gesperrt. Kommt alle gut an.
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4: Mit Sarah Talbot, hello zusammen. Lasst uns die nächsten 5 Stunden gemeinsam mit ganz viel Musik durch diese Nacht cruisen.
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Da müssen wir kurz rein. Achtung, Falschfahrer auf der A60 Bingen-Mainz zwischen Dreieck Nahtal und Ingelheim-West kommt ein Falschfahrer entgegen, fahrt äußerst rechts und überholt nicht. Auf der A60 Bingen-Mainz zwischen Dreieck Nahtal und Ingelheim-West ist ein Falschfahrer unterwegs. Vorsicht in beiden Richtungen.

Das Abendessen ist schon wieder ein paar Stunden her, aber die Gelüste sind plötzlich wieder da. Wir wollen einen Late-Night-Snack zu uns nehmen. Im Popnach-Kühlschrank liegt ja schon seit 3 Tagen. Da liegen Banana-Pancakes von Jack Johnson drum. Eingetuppert da hinten links hinter dem Magerquark. Waking up too early, maybe we could sleep. Make you banana pancakes, pretend like it's the weekend. Wollt ihr die vielleicht heute endlich mal snacken oder doch lieber den frischen Teller Carbonara von Split? Ich fürchte, es wird der frische Song. 0722 1211, die Nummer ist SWR3. Popnachtstudio. Ihr wisst, wie es funktioniert. Schickt eine WhatsApp an die 0722 1211 mit Carbonara oder Pancakes. Der Song, den ihr am häufigsten reinschickt, den holen wir aus dem Kühlschrank und den spielen wir dann in dieser Popnacht. Ihr habt knapp 3 Minuten Zeit, um den passenden Late-Night-Snack für euch auszuwählen. 0722 1211, die Nummer in die Popnacht.

Hallo, hier ist die Popnacht von hr3, MDR Jump, NDR 2, RBB 88.8, Bremen 4, SR 1, WDR 2. Mit Liebe gemacht von SWR 3. Und wir sind gerade auf der Suche nach dem Late-Night-Snack für heute Abend. Wir haben in den Kühlschrank geguckt. Es liegen immer noch die Banana-Pancakes drin von Jack Johnson. Seit 3 Nächten. Aber ihr wolltet lieber eine fettige Carbonara von Spliff. Und die kriegt ihr jetzt. Wirklich 90% haben sich diesen Song gewünscht. Und den möchte ich euch nicht vorenthalten. Hier ist der Late-Night-Snack in der Popnacht. Carbonara.

Wanted Back, Giant Rooks. Und wir haben eine Entwarnung, kein Falschfahrer mehr. Auf der A60 Bingen-Mainz, kein Falschfahrer mehr zwischen Dreiecknahetal und Ingelheim-West. Kommt gut an?

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1: Heute ziehen die verbliebenen Schauer und Gewitter ostwärts ab und anschließend scheint länger die Sonne. Es ist schwül bei maximal 24 bis 35 Grad. Die Nacht zum Samstag bringt erneut kräftige Schauer und Gewitter, die am Samstag selbst über die Nordsee und Elbe abziehen. Nach einer freundlichen Phase sind aber neue Schauer und Gewitter möglich. Die Temperatur erreicht 22 Grad auf den Inseln bis 33 Grad in der Verdener Heide. Am Sonntag stellt sich ein freundlicher und meist trockener Wechsel aus Sonne und Wolken ein.
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2: Die A7 Hamburg Richtung Hannover ist zwischen Maschener Kreuz A39 und Horster Dreieck wegen Bauarbeiten bis zum 17. Juli gesperrt. A29 Wilhelmshaven Richtung Oldenburg. Die Ausfahrt Oldenburg-Hafen ist wegen Bauarbeiten bis zum 10. Juli gesperrt. A29 Oldenburg Richtung Ahlhorner Heide. Die Einfahrt Oldenburg-Hafen ist wegen Bauarbeiten bis zum 10. Juli gesperrt. Heidekreis. Die Landesstraße ist zwischen Wintermoor an der Chaussee und Behringen wegen Bauarbeiten bis morgen 18 Uhr in beiden Richtungen gesperrt. Hamburg und Kreis Harburg, die Straße Ninkoper Deich, ist zwischen Neuenfelde und Rübke wegen Fahrbahnerneuerung bis 21. Juni 20 Uhr in beiden Richtungen gesperrt. Oldenburg, die Alexanderstraße stadteinwärts, ist zwischen Bruckweg und Siebenbürger Straße wegen Bauarbeiten bis 17. Juli um 17 Uhr gesperrt. Kreis Ammerland, die Saterlandstraße, ist zwischen Augustfehn und Nordloher Dorfstraße in beiden Richtungen wegen Bauarbeiten bis 24. Juni 18 Uhr gesperrt.
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3: Das ist die Popnacht. Wir hören Marc Ember, Belong Together. Ich bin Sarah Talmon. Hi!

Leak It von Flo. Neu in der Popnacht. Hallo zusammen, ganz Deutschland ist am Start und wir spielen Popnacht-Spotter. Es geht so, wir suchen jetzt eine Person, bei der gerade eigentlich alles okay ist, obwohl wir diese tropischen Temperaturen haben. Ne? Gerade Dachgeschosswohnungsleute tun mir gerade so leid, ne? Teilweise 30 Grad in der Bude. Das Lüftchen weht noch nicht kühl genug. Aber da gehen wir gemeinsam durch. Wir suchen auf jeden Fall diese eine Person, die bei diesen heißen Temperaturen eben nicht in so einem heißen Raum ist, sondern in einem super kühlen Raum arbeitet. 07221 2011, die Nummer ins Studio. Wenn wir diese temperaturgesegnete Person gefunden haben, darf die dann bestimmen, wen wir als nächstes suchen hier in der Popnacht. Bei den Popnachtspottern. 07221 2011. Wer arbeitet gerade bei super kühlen Temperaturen und warum? Wir suchen dich. Schreib eine WhatsApp oder ruf an. 07221 2011.

0: 10 vor 1. Willkommen bei den Popnachtspottern. Wir durchsuchen Deutschland. Gerade haben wir jemanden gesucht, der trotz tropischer Temperaturen, die wir heute Nacht ja immer noch haben, im Kühlen arbeitet. Und wir haben Andreas aus Heiligenmoschel gefunden. Hello.
1: Hallo, guten Abend.
0: In welchem kühlen Ort bist du denn gerade?
1: Ich bin gerade auf dem Traktor am Fahren. Da war es heute Mittag schon sehr warm, allerdings jetzt aktuell bei 21 Grad sehr angenehm.
0: Ich dachte ja, dass Traktoren so offen sind irgendwie. Trugschluss.
1: Die neuen Traktoren sind Gott sei Dank sehr gut klimatisiert, sogar mit Sitzbelüftung. Also
0: ah, okay, sehr gut. Ich habe einfach so ein Playmobil-Ding im Kopf noch aus meiner Kindheit. Naja, das spricht nicht für mich. Was musst du denn um die Uhrzeit noch machen?
1: Ja, ich habe heute ganz viele Heuballen gepresst in der Sommerhitze und die müssen jetzt alle noch nach Hause, bevor es morgen Gewitter gibt.
0: Mhm. Okay, bist du gut in der Zeit?
1: Naja, es geht noch. Also ich denke, bis um 2:30 muss ich noch machen und morgen früh um 7 geht's wieder weiter. Also
0: okay, das ist krass. Heiße Phase. Ja.
1: Das stimmt wohl. Wortwörtlich.
0: Andreas, weil du jetzt die Person bist, die am kühlsten Ort sitzt und arbeitet, ist die Frage an dich, wen suchen wir denn als nächstes bei den Popnachtspottern?
1: Ja, ich würde bei kühl bleiben und würde vorschlagen, dass wir jemanden sucht, der die Eisdiele heute geblendet hat mit mindestens 3 Kugeln Eis.
0: Mindestens oder wahlweise ein Eisbecher, ein Spaghetti-Eis.
1: Oder Spaghetti-Eis, korrekt.
0: Okay. 07221 2011, das ist die Nummer ins Popnachtstudio. Meldet euch, wer hat heute schon mindestens 3 Kugeln Eis gegessen oder ein Eisbecher oder gleich 3 Spaghetti-Eis. Das wollen wir von euch wissen.

Eilmeldung aus dem Verkehrszentrum. Achtung, Falschfahrer auf der A40 Duisburg-Essen. Zwischen Mülheim an der Ruhr und Winkhausen kommt ein Falschfahrer entgegen. Fahrt hier bitte äußerst rechts und überholt nicht. Auf der A40 Duisburg-Essen zwischen Mülheim an der Ruhr und Winkhausen ist ein Falschfahrer unterwegs. Vorsicht in beiden Richtungen.

California von Phantom Planet. Und wir haben Halbzeit beim WM-Spiel Kanada gegen Katar. Und Kanada führt mit 3:0. Wie das Spiel ausgeht, erfahrt ihr natürlich auch bei uns in der Popnacht.

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1: Um 1 Uhr mit Christine Beitsch. Die Verhandlungen über ein endgültiges Abkommen zwischen den USA und Iran könnten an diesem Wochenende beginnen. Das hat US-Vizepräsident Vance gesagt. Er wird die Verhandlungsdelegation anführen, die in die Schweiz reisen soll. Wann ließ Vance offen? Aus Washington Nina Barth.
2: 60 Tage sind zunächst als Verhandlungszeitraum vorgesehen. Und Vance stellte klar, die Frist habe heute, am Donnerstag, offiziell begonnen. In den USA ist das Rahmenabkommen die Grundlage für die anstehenden Verhandlungen, parteiübergreifend auf viel Kritik gestoßen. Vance verteidigte es als Win-Win-Situation für beide Seiten und richtete deutliche Worte an Kritiker aus Israel. Vance sagte, sie sollten sich daran erinnern, dass die USA der einzig mächtige Verbündete sei, den Israel noch habe.
1: Bulgarien will gegen neue EU-Sanktionen gegen Russland sein Veto einlegen. Das hat Ministerpräsident Radev in Brüssel gesagt und damit begründet, dass die geplanten Strafmaßnahmen der bulgarischen Wirtschaft schaden könnten. Die bereits bestehenden Sanktionen gegen Russland verlängert die EU allerdings um 12 Monate. Darauf haben sich die Staats- und Regierungschefs am Abend in Brüssel geeinigt. Die Gewalt gegen Kinder in bewaffneten Konflikten steigt den Vereinten Nationen zufolge immer weiter an. 2025 seien mehr als 14.000 Kinder getötet oder verstümmelt worden, sagte eine UN-Sonderbeauftragte in New York. Die meisten Opfer gab es demnach in den palästinensischen Gebieten und Israel, im Sudan, in Myanmar, Syrien und in der Demokratischen Republik Kongo. Der Sozialverband VDK warnt vor den Folgen hoher Temperaturen für obdachlose Menschen. Präsidentin Bentele sagte dem Redaktionsnetzwerk Deutschland, es brauche öffentliche Trinkbrunnen. Aus der Nachrichtenredaktion Heike Lüttich.
3: Extreme Hitze könne genauso tödlich sein wie extreme Kälte, so Bentele. Das sei vielen Verantwortlichen aber nicht bewusst. Menschen ohne festen Wohnsitz bräuchten Zugang zu sicheren gekühlten Unterkünften und zu sauberem gekühlten Wasser. Dabei könnten städtische Trinkbrunnen helfen. Bentele fordert, diese in den kommenden Monaten vermehrt aufzustellen. Der Deutsche Wetterdienst warnt für heute vor Temperaturen bis 38 Grad in ganz Deutschland. Ab morgen wird es im Norden langsam etwas kühler, während im Süden weiter die Hitzewarnung gilt.
1: Und noch die Ergebnisse der Fußball-WM in Nordamerika. Schweiz, Bosnien-Herzegowina 4:1 und Tschechien, Südafrika 1:1. Das Wetter für Deutschland. In der Nacht im Süden und Osten teils sternenklar, im Nordwesten einzelne kräftige Gewitter. Die Tiefstwerte 22 bis 13 Grad. Tagsüber im Norden wolkig mit lokalen Schauern und Gewittern, sonst sonnig. Später in den westlichen und südwestlichen Mittelgebirgen sowie am Alpenrand teils starke Gewitter. Die Zeit 1:03 Uhr.
4: Das Neueste aus dem Verkehrszentrum. Achtung, Falschfahrer, auf der 40 Duisburg-Essen zwischen Mülheim an der Ruhr und Winkhausen kommt ein Falschfahrer entgegen. Fahren Sie äußerst rechts und überholen Sie nicht. Auf der A40 Duisburg-Essen zwischen Mülheim an der Ruhr und Winkhausen ist ein Falschfahrer unterwegs. Vorsicht in beiden Richtungen. Die A1 Hamburg Richtung Lübeck zwischen Kreuzbergheide und Bad Oldesloe wegen einer Nachbaustelle bis ca. 5 Uhr gesperrt. Die A7 Füssen-Reute Richtung Ulm ist zwischen Memmingen Süd und Kreuz Memmingen wegen Bauarbeiten bis ca. 2 Uhr gesperrt. Die A25 Geesthacht Richtung Hamburg ist zwischen Bergdorf und Dreieck Hamburg Südost wegen einer Nachbaustelle bis ca. 5 Uhr gesperrt. Die A31 Gronau Richtung Oberhausen ist zwischen Gescher, Coesfeld und Borken wegen eines brennenden LKW bis ca. 4 Uhr gesperrt. Die Umleitung führt über die U72. Die A31 Gronau Richtung Oberhausen ist zwischen Schermbeck und Dorsten wegen Bauarbeiten bis Sonntag früh gesperrt. Die A40 Duisburg-Essen ist zwischen Mülheim-Winghausen und Heißen in beiden Richtungen bis Montag gesperrt. Die A59 Köln Richtung Düsseldorf ist zwischen Kreuz Leverkusen-West und Leverkusen-Rheindorf nach einem Unfall auch gesperrt. Die A61 Hockenheim Richtung Ludwigshafen ist zwischen dem Dreieck Hockenheim und dem Kreuz Speyer wegen einer Fahrbahnerneuerung bis Montag früh ebenfalls gesperrt. Die A71 Erfurt Richtung Suhl zwischen Oberhof, Suhl, Zeller-Mehlis wegen Wartungsarbeiten im Hochwaldtunnel gibt es da bis 6 Uhr auch eine Sperrung. Und die A111 Charlottenburg Richtung Dreieck Oranienburg ist zwischen Tunnel Flughafen Tegel und Schulzendorfer Straße wegen Bauarbeiten bis 5 Uhr gesperrt. Der Tunnel Flughafen Tegel ist in der Gegenrichtung ebenfalls gesperrt. Kommt alle gut an.
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4: Mit Sarah Talbo und Hello zusammen. Wir starten in dieser Stunde mit Save My Love von Khaled und Kygo.
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Save My Love in der Popnacht. Und wir haben eine Entwarnung. Auf der A40 Duisburg-Essen kein Falschfahrer mehr zwischen Mülheim an der Ruhr und Winkhausen. Kein Falschfahrer mehr. Kommt gut an.

0: Back to you, Selena Gomez, hier in der Popnacht von HR3, MDR Jump, NDR2, RBB 888, Bremen 4, SR1, WDR2. Mit Liebe gemacht von SWR3. Und wir spotten ja gerade gemeinsam in der Popnacht. Ne? Andreas aus der Nähe von Kaiserslautern hat uns ja gerade die Aufgabe gegeben, jemanden zu finden, der heute schon mindestens 3 Eis gegessen hat. Und ich glaube, wir haben ihn gefunden. Tommy.
1: Hallo.
0: Du hattest deine 3 Kugeln heute schon?
1: Ne, ich hatte 4 Eis am Stiel heute. Vanille mit Schokolade.
0: 4 Stück. Wie kriegst du die alle nicht rein?
1: Ja, die muss man ja nicht mit einmal essen, ne? Aber heute war der ganze Tag so warm. Mhm. Da hat man kurz nach dem Frühstück schon mal als zweites Frühstück so ein Eis genommen, dann zum Mittag 2 und dann am späten Nachmittag so nochmal 1.
0: Ich finde es ja das Schöne am Erwachsensein, ne? Dass man einfach für sich entscheiden kann, ja, Eis ist ein richtiges Frühstück.
1: Ja, meine Kinder mussten mich immer fragen, aber ich nehme mir das halt einfach.
0: Ja, so ist das. Was machst du gerade, dass du in der Nacht unterwegs bist?
1: Ich bin unterwegs zu meinem nächsten Transport. Ich bin BF3-Fahrer.
0: Das heißt, du fährst hinter den Schwertransporten her?
1: Genau.
0: Okay.
1: Und hab einen abgestellt und fahr jetzt zum nächsten.
0: Tommy, du bist jetzt auch offiziell Popnacht-Spotter. Und deine Aufgabe ist es jetzt, uns zu sagen, wie wir als nächstes suchen sollen.
1: Aha. Ich würde mal sagen, mal irgendjemand, mal schönen Dank zu sagen an unsere Pflegekräfte. Mhm. Und da suchen wir jetzt einfach eine Pflegekraft, männlich, weiblich oder divers, die jetzt Nachtschicht hat.
0: Okay, dann machen wir das jetzt ganz offiziell. Wir suchen in der nächsten Stunde, spätestens bis zur nächsten Stunde, jemanden, der in der Pflege arbeitet, in der Nachtschicht, in der Popnacht. 07221 2011, das ist die Nummer ins Studio, auf der ihr uns erreichen könnt. Ihr könnt auch eine WhatsApp schicken oder anrufen oder eine Signal. Wir sind über viele Wege erreichbar. Ich danke dir, Tommy.
1: Ja, nichts zu danken. Dankeschön.
0: Tschüss. Tschüss.

0: Be my lover in der Popnacht. Es ist tropisch heute mit Temperaturen über 20 Grad, haben wir gerade fast in ganz Deutschland. Wer da noch richtig schlafen kann, weiß ich auch nicht. Meine Gedanken sind bei den Menschen in Dachwohnungen, also auch bei mir nach meiner Schicht. Ich habe auch so ein Dachschlafzimmer. Malte Dedicek aus dem Popnacht-Team ist bei uns.
1: Hallo.
0: Du machst uns jetzt ein bisschen kalte Gedanken. Du hast nämlich Kältefacts dabei.
1: Ja, also das ganz extreme Gegenteil von der Wärme hier wäre der Ort.
0: Ich muss dich kurz unterbrechen. Ich mach's ein bisschen kühler hier, auch von der Musik.
1: Oh ja.
0: Jetzt ist besser.
1: Das passt doch
0: okay.
1: Gut.
0: Du hast den Kälterekord dabei. Wo ist der?
1: Ja, also in dem Ort Oymyakon in Sibirien. Der Ort hält den Kälterekord in der bewohnten Welt mit minus 72,1 Grad. Milch wird da am Stück verkauft und die Automotoren müssen den ganzen Winter durchlaufen, sonst gehen die nicht wieder an. Und noch kälter geht es nur in der unbewohnten Antarktis. Da wurden an der Forschungsstation Vostok minus 89,2 Grad gemessen und Satelliten haben auf Bergen in der Antarktis auch schon mal minus 93 Grad gemessen.
0: Kann da ein Mensch überleben?
1: Wenn dann nur sehr kurz, würde ich sagen.
0: Mal in Gedanken ganz kurz dahin reisen. Macht auf jeden Fall ein bisschen kühler für uns. Bleiben wir direkt mal bei den Minustemperaturen. Du hast auch einen Kälterekord dabei, beziehungsweise einen Schneerekord noch dabei.
1: Ja, also so richtig viel Schnee gibt es natürlich in den Gebirgen. Bei uns in Deutschland liegt der Schneerekord auf der Zugspitze. Da gab es 7,8 Meter Schneehöhe. Ist allerdings schon ein bisschen länger her. Das war 2004. In den neuseeländischen Alpen, da gibt es auf dem Mount Tasman jährlich ca. 100 Meter Neuschnee. Und die größte Schneeflocke, die je gefunden wurde, war 38 cm lang und 20 cm dick. Wenn sowas vom Himmel kommt, dann sollte man nicht runterstehen, glaube ich. Fotos von dieser Superflocke gibt es aber nicht, denn die wurde im Jahr 1887 registriert im US-Bundesstaat Montana. Im Durchschnitt haben Schneeflocken so einen Durchmesser vom halben Zentimeter, mal so zum Vergleich.
0: Hat sich dann ja jemand mit so einem Maßband hingestellt. Naja. Manchmal hilft ja schon winterliche Deko zum Abkühlen, ne? Also nur den Gedanken ein bisschen kühler machen. Schneekugeln, hast du da was?
1: Ja, also wenn Deko beim Abkühlen hilft, dann hat der Besitzer der größten Schneekugelsammlung keine Hitzeprobleme mehr. Der lebt in Nürnberg und hat im letzten Jahr den Weltrekord geholt mit 10.782 Schneekugeln.
0: Gott, der braucht ein Erdbeben, damit die alle mal gleichzeitig schneien. Wir sind in Gedanken bei kalten Orten und hoffen, dass wir euch ein bisschen abkühlen konnten. In der Popnacht, das ist Milky Chance, Colorado.

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8: Heute ziehen die verbliebenen Schauer und Gewitter ostwärts ab und anschließend scheint länger die Sonne. Es ist schwül bei maximal 24 bis 35 Grad. Die Nacht zum Samstag bringt erneut kräftige Schauer und Gewitter, die am Samstag selbst über die Nordsee und Elbe abziehen. Nach einer freundlichen Phase sind aber neue Schauer und Gewitter möglich. Die Temperatur erreicht 22 Grad auf den Inseln bis 33 Grad in der Verdener Heide. Am Sonntag stellt sich ein freundlicher und meist trockener Wechsel aus Sonne und Wolken ein.
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9: Die A7 Hamburg Richtung Hannover ist zwischen Maschener Kreuz A39 und Horster Dreieck wegen Bauarbeiten bis zum 17. Juli gesperrt. A29 Wilhelmshaven Richtung Oldenburg. Die Ausfahrt Oldenburg-Hafen ist wegen Bauarbeiten bis zum 10. Juli gesperrt. A29 Oldenburg Richtung Ahlhorner Heide. Die Einfahrt Oldenburg-Hafen ist wegen Bauarbeiten bis zum 10. Juli gesperrt.
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10: Hallo, hier ist die Popnacht. Ich bin Sarah Talmon und das ist The Bowser mit Magnetic. Ganz neu in der Playlist.

Black Saturday, Mando Diao in der Popnacht. Zusammen mit HR3, MDR Jump, NDR 2, RBB 888, Bremen 4, SR 1, WDR 2. Gemacht von SWR 3. Es ist genau 20 vor 2. Wir sind wach und wir wollen, wie in den letzten Nächten auch, das passende Quiz dazu spielen. Von, für, mit und über Nachtaktive. 07221 2011, das ist die Nummer ins Popnachtstudio. Wer möchte mitspielen? Es ist ganz einfach, ihr kriegt wieder drei Fragen gestellt, die mit Menschen, Natur, Berufen, Tieren, eben allen zu tun hat, was nachts am Start ist. So, und wer zwei von drei Fragen richtig beantwortet, kriegt ein Popnacht-Goodie. 07221 2011, wer möchte mitspielen bei diesem Quiz mit und für und über Nachtaktive.

0: hier in der Popnacht. Zwei Fliegen mit einer Klappe, würde ich sagen. Wir spielen ja gerade zwei Spiele parallel, nämlich einmal die Popnacht-Spotter. Da durchsuchen wir, durchsuchen Deutschland nach Menschen, nach bestimmten Personen, die was Bestimmtes machen. Und Tommy hat sich ja vorhin gewünscht, dass wir jemanden suchen sollen, der heute Nacht in der Pflege arbeitet, der Nachtschicht hat. Und wir haben diese Person gefunden. Arndt aus Walkenbach in Detmold in der Show. Hello.
1: Hallo.
0: Seit wann arbeitest du und bis wann?
1: Ich bin seit gestern 20 nach 8 im Dienst und arbeite heute bis 6.15 Uhr.
0: Du hast jetzt aber eigentlich angerufen, nicht für das erste Spiel, sondern weil du beim nächsten Spiel mitmachen willst, und zwar Nachtaktiv, das Quiz von, mit und für Nachtaktive.
1: Ja, ist nicht ganz richtig. Ich hatte auch zuerst wegen dem ersten Spiel angerufen und dann kam gleichzeitig das zweite Spiel, weil der Rückruf nicht so geklappt hat.
0: Ja, okay, guck mal. Dann kannst du jetzt beides machen. Ich würde sagen, wir starten direkt mit dem Quiz. Funktioniert so, 3 Fragen, du kriegst auch Antwortmöglichkeiten. Und wenn du 2 von 3 richtig hast, hast du gewonnen. Wir starten, ja?
1: Ja.
0: Wer nachts gegen die Müdigkeit kämpft, trinkt gerne Kaffee. Die Wirkung der Kaffeebohnen soll in Äthiopien entdeckt worden sein. Wie lautet die Legende? A. Ein Ziegenhirte bemerkte, dass eine Ziege nach dem Fressen roter Kaffeebohnen plötzlich sehr aktiv und wach war. B. Eine junge Frau wollte eigentlich Goji-Beeren snacken, hat aber aus Versehen Kaffeekirschen gegessen und war danach ganz hibbelig. Oder C. Ein äthiopischer Mönch stellte fest, dass er nach dem Aufbrühen von gerösteten Kaffeeblättern besonders lange und konzentriert beten konnte.
1: Oh, das ist schwierig. Ich würde A sagen.
0: Und das ist absolut korrekt. Wir machen weiter. Bist du noch da?
1: Ja,
0: okay,
1: ja,
0: super.
1: Ich bin noch da. Entschuldigung.
0: Kein Problem. Bienen, Wespen und Hornissen begegnen uns vor allem tagsüber. Aber welche dieser 3 Insektenarten ist auch nachtaktiv? Bienen, Wespen oder Hornissen? Welche gibt es auch nachts?
1: Also ich weiß, dass Wespen sehr lange unterwegs sind. Aber nachts? Boah, schwierige Frage. Ich würde sagen Hornissen.
0: Korrekt. Wir machen weiter.
1: Gut.
0: Unter welchen Bedingungen darf man nachts auf der Autobahn die Nebelschlussleuchter einschalten? A. Grundsätzlich, ab der Dämmerung und bei der Dunkelheit, um die eigene Sichtbarkeit zu erhöhen. B. Sobald es dunkel ist und es zusätzlich stark regnet. Oder C. Nur bei Nebel und einer Sichtweite von unter 50 Metern.
1: Na, das ist doch wohl selbstverständlich. C. Das haben wir alle mal in der Fahrschule gelernt.
0: Korrekt. Alle 3 Fragen richtig. Sehr, sehr gut.
1: Super.
0: Und jetzt gehen wir wieder zurück an den Anfang zum ersten Spiel. Du bist ja der Pfleger bei Nacht, den wir gesucht haben. Du darfst jetzt noch sagen, wen wir bei den Popnacht-Spottern als nächstes suchen sollen.
1: Also ich würde mich freuen, wenn eine Polizistin oder ein Polizist sich melden würden.
0: Oh, da bin ich aber gespannt, ob wir jemanden finden.
1: Ich auch.
0: Alles klar, ich danke dir vielmals, Arndt. Eine wunderschöne Nacht noch.
1: Wünsche ich ebenso.
0: Tschüss.

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1: Um 2 Uhr mit Christine Beitsch. Die EU verlängert ihre Wirtschaftssanktionen gegen Russland. Und zwar erstmals um 12 statt um 6 Monate. Das hat eine Sprecherin von EU-Ratschef Costa mitgeteilt. Aus der Nachrichtenredaktion Malte Dedicek.
2: Zu diesen bereits bestehenden Sanktionen gehören unter anderem Beschränkungen im Handel, im Finanzwesen und im Energiesektor. Die EU plant auch ein neues Sanktionspaket gegen Russland. Der bulgarische Ministerpräsident Radev hat allerdings sein Veto dagegen angekündigt. Er sagt in Brüssel, diese Strafmaßnahmen könnten der bulgarischen Wirtschaft schaden. Konkret geht es um das russische Ölunternehmen Lukoil, das einer der größten Kraftstoffhändler in Bulgarien ist. Die EU-Staats- und Regierungschefs beraten gerade in Brüssel. An Tag 1 war der ukrainische Präsident Selenskyj zu Gast.
1: Die Verhandlungen über ein endgültiges Abkommen zwischen den USA und dem Iran könnten schon am Wochenende beginnen. Das hat US-Vizepräsident Vance gesagt. Er wird die Verhandlungsdelegation anführen, die in die Schweiz reisen soll. Wann sie dorthin reist, ließ Vance offen. Unterdessen verlangt der Iran von Handelsschiffen Anträge, um die Straße von Hormuz zu passieren. Auf eine Gebühr will das Land aber laut staatlichen Medien für 60 Tage verzichten. Die sozialistische Regierung in Kuba hat einen Plan zur Öffnung der staatlich gelenkten Wirtschaft vorgelegt. Er umfasst 176 Punkte und soll Regulierungen abbauen und marktwirtschaftliche Mechanismen einführen. Vorgesehen sind zum Beispiel mehr Spielraum für Privatunternehmen und zusätzliche ausländische Investitionen. Die USA machen seit Monaten deutlich mehr Druck auf Kuba, um eine Wirtschaftsöffnung zu erzwingen. Bei der Fußball-WM in Nordamerika hat die Schweiz einen Schritt in Richtung K.O.-Phase gemacht. Die Schweizer gewannen 4:1 gegen Bosnien-Herzegowina. Zuvor hatten sich Tschechien und Südafrika 1:1 getrennt. Und kurz vor dem zweiten Vorrundenspiel des deutschen Teams gab es eine Pressekonferenz des DFB. Mit dabei Torwart Manuel Neuer. Philipp Weißkirch berichtet.
3: Er glaube an den Titel mit der deutschen Mannschaft, sonst wäre er nicht hier. Das sagt Manuel Neuer im DFB-Quartier in Winston-Salem. Es sei für ihn ein absolutes Geschenk, nochmal dabei zu sein, so Neuer vor dem zweiten Vorrundenspiel gegen die Elfenbeinküste. In diesem wird der 40-Jährige einen neuen Rekord aufstellen, 21 Spiele.